0: rechtlich bedenklich. Und überhaupt, sagt Linnemann, der Entwurf ist eher eine erste Hilfe, um die Beiträge stabil zu halten.
1: Nach seinem Rücktritt als Unionsfraktionschef im Juli räumt Jens Spahn jetzt seinen Sitz im Haushaltsausschuss. Er hatte den Posten erst Anfang des Monats übernommen. In den vergangenen Tagen gab es Kritik an ihm. Spahn hatte an einer Sitzung nicht teilgenommen. Später stellte sich dann heraus, dass er mit seiner Familie auf Sardinien war. Die spanische Regierung will heute ein Dekret zum Wohnungsmarkt vorlegen. Auslöser war die Zwangsräumung einer Wohnung, in der eine 87-jährige Frau 70 Jahre lang gewohnt hatte. Nach großen Protesten und Verhandlungen mit den Eigentümern darf sie jetzt in die Wohnung zurückkehren. Aus Madrid Hans-Günther Kellner.
2: Über Detailfragen wie die Höhe der künftigen Miete oder warum eine solche Einigung nicht vor der Zwangsräumung möglich war, machte die Anwältin keine Angaben. Die zentralen Forderungen der Organisation Mieterinnengewerkschaft für das von der Regierung angekündigte Dekret sind weiterhin: keine Wohnungsräumungen mehr, wenn den Betroffenen keine alternative Wohnung angeboten werden kann. Mietverträge müssen künftig unbefristet sein. Bislang befristete Mietverträge sollen sich künftig automatisch verlängern. Die Mieten sollten zudem eingefroren oder zumindest an die Entwicklung der Einkommen angepasst werden.
1: In Frankreich haben mehrere Gewerkschaften für heute zu einem landesweiten Streik aufgerufen. Sie wollen gegen den Sparkurs der Regierung demonstrieren und fordern eine bessere Bezahlung und mehr Personal im öffentlichen Dienst sowie bei Feuerwehr und Polizei. Übermorgen beginnt im französischen Parlament die Haushaltsdebatte. Das Wetter in Deutschland. Nachts im Nordwesten bewölkt mit Schauern. Im Südosten gering bewölkt oder klar, 17 Grad im Ruhrgebiet bis 3 Grad im Bayerischen Wald. Am Tage im Nordwesten viele Wolken, sonst nach Nebel, heiter bis wolkig. 19 Grad auf Fehmarn bis 30 Grad an der Obermosel. Am Mittwoch dann heiter bis sonnig bei 18 bis maximal 30 Grad. Es ist gleich 2.03 Uhr.
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1: Um 3 Uhr mit Olaf Knapp. Zwischen Union und SPD dauert die Debatte über die geplante Pflegereform an. Kanzler Merz, Finanzminister Klingbeil und Gesundheitsminister Linnemann beraten über Änderungen, die die SPD eingefordert hat. Eigentlich soll das Kabinett die Pflegereform morgen auf den Weg bringen. Aus der Nachrichtenredaktion Tabea Schöpe.
2: Kürzen, wegstreichen oder sparen. Dafür allein soll die Pflegereform nicht stehen, sagen die Sozialdemokraten. Sie befürchten, dass die Kosten künftig vor allem bei den Pflegebedürftigen und bei ihren Familien landen. Deshalb wollen sie zum Beispiel den Eigenanteil für einen Platz im Pflegeheim deckeln und Privatversicherte sollen sich laut SPD stärker an den Kosten beteiligen. Die Idee hält das CDU-geführte Gesundheitsministerium aber für rechtlich bedenklich. Und überhaupt, sagt Linnemann, der Entwurf ist eher eine erste Hilfe, um die Beiträge stabil zu halten.
1: Die ukrainische Hauptstadt Kiew ist auch in dieser Nacht Ziel russischer Raketenangriffe geworden. Einwohner berichten von mehreren lauten Explosionen. Die ukrainischen Flugabwehrsysteme wurden nach Armeeangaben aktiviert. Gestern hatten russische Drohnen die Akademie der Wissenschaften in Kiew getroffen. Den ukrainischen Behörden zufolge kamen mindestens 2 Menschen ums Leben. Die spanische Regierung will heute ein Dekret zum Wohnungsmarkt vorlegen. Auslöser war die Zwangsräumung einer Wohnung, in der eine 87-jährige Frau 70 Jahre lang gewohnt hatte. Nach großen Protesten und Verhandlungen mit den Eigentümern darf sie jetzt in die Wohnung zurückkehren. Aus Madrid Hans-Günther Kellner.
3: Über Detailfragen wie die Höhe der künftigen Miete oder warum eine solche Einigung nicht vor der Zwangsräumung möglich war, machte die Anwältin keine Angaben. Die zentralen Forderungen der Organisation Mieterinnengewerkschaft für das von der Regierung angekündigte Dekret sind weiterhin: keine Wohnungsräumungen mehr, wenn den Betroffenen keine alternative Wohnung angeboten werden kann. Mietverträge müssen künftig unbefristet sein. Bislang befristete Mietverträge sollen sich künftig automatisch verlängern. Die Mieten sollten zudem eingefroren oder zumindest an die Entwicklung der Einkommen angepasst werden.
1: Das Tech-Unternehmen OpenAI veröffentlicht sein neues KI-Modell wegen Sicherheitsbedenken erst einmal nicht. Es habe in Tests seine Nutzer nicht immer ehrlich darüber informiert, welche Aktionen es unternommen habe, sagte ein Manager des Unternehmens dem Wall Street Journal. Außerdem habe die Software teilweise auf eigene Initiative gehandelt, ohne sich vorher eine Erlaubnis einzuholen. Geplant war, dass die neue ChatGPT-Version in den kommenden Tagen oder Wochen herauskommen sollte. Das Wetter in Deutschland. Tagsüber im Nordwesten viele Wolken, sonst nach Nebel heiter bis wolkig, nach Südosten hin sonnig. 19 Grad auf Fehmarn bis maximal 30 Grad an der Obermosel. Es ist 3.03 Uhr.
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1: Um 4 Uhr mit Olaf Knapp. In Berlin ringt die Regierungskoalition weiter um eine Einigung im Streit um die Finanzierung der Pflegeversicherung. Bei Verhandlungen zwischen Bundeskanzler Merz, Gesundheitsminister Lindemann und Finanzminister Klingbeil gibt es noch keinen Durchbruch. Warum die Lage so kompliziert ist, dazu aus Berlin Matthias Deiß.
2: Es geht um zweierlei, um Geld und um politisches Profil. Die SPD macht das Thema Pflegeversicherung zur Gerechtigkeitsfrage und sagt in letzter Minute kurz vor der geplanten Verabschiedung im Kabinett keine Kürzung, trotz explodierender Kosten und obwohl der Entwurf, um den es hier geht, schon seit 4 Monaten vorliegt. Heißt im Umkehrschluss, das Geld muss nun woanders herkommen, sonst drohen der Pflegekasse Zahlungsschwierigkeiten und uns Versicherten empfindliche Beitragserhöhungen. In erster Linie muss die Runde also Geld auftreiben.
1: Der russische Präsident Putin hat angeordnet, die Armee weiter aufzustocken. In einem Dekret heißt es, die Personalstärke werde um 15.500 Soldaten erhöht und erreiche damit 1,55 Millionen. Der ukrainische Präsident Zelensky warf Russland in seiner abendlichen Videoansprache vor, mit einer zusätzlichen Mobilmachung begonnen zu haben, die auch ausländische Staatsbürger mit einbeziehe. Nach seinen Worten bereitet Nordkorea die Entsendung von 10.000 weiteren Soldaten vor. Nach Demonstrationen für die Rechte von Mieterinnen und Mietern in Spanien darf eine 87-Jährige in ihre zwangsgeräumte Wohnung zurück. Die Anwältin der Frau teilte mit, dass eine Einigung erzielt worden sei. Die Miete darf künftig laut einem Medienbericht nur maximal 30% des Bruttoeinkommens der Rentnerin betragen. Die schwerbehinderte Frau war vergangene Woche auf einer Trage aus ihrer Wohnung in Madrid geholt worden. Sie hatte dort 70 Jahre lang gelebt. Der Vorgang hatte Proteste Zehntausender Spanier ausgelöst. Sie forderten einen besseren Schutz vor Zwangsräumungen und grundsätzliche Änderungen im Mietrecht. Die spanische Regierung hat Reformen versprochen und will heute ein Dekret beschließen. Am Vormittag wird in Berlin der Deutsche Schulpreis verliehen. Im Finale stehen 15 Schulen. Die meisten Nominierten kommen aus Bayern, Baden-Württemberg, Hessen und Nordrhein-Westfalen. Der Hauptpreis ist mit 100.000 Euro dotiert. Dazu gibt es 5 weitere Preise. Die Jury bewertet unter anderem die Unterrichtsqualität, die Leistung und den Umgang mit Vielfalt an den Schulen. Das Wetter in Deutschland. Am Tage im Nordwesten viele Wolken, sonst nach Nebel heiter bis wolkig. Nach Südosten hin sonnig, 19 Grad auf Fehmarn bis 30 Grad an der Obermosel. Am Mittwoch heiter bis sonnig bei 18 bis maximal 30 Grad. Es ist gleich 4.03 Uhr.
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1: Um 5 Uhr mit Olaf Knapp. Zwischen Union und SPD dauert die Debatte über die geplante Pflegereform an. Kanzler Merz, Finanzminister Klingbeil und Gesundheitsminister Linnemann beraten über Änderungen, die die SPD eingefordert hat. Eigentlich soll das Kabinett die Pflegereform morgen auf den Weg bringen. Aus der Nachrichtenredaktion Tabea Tschöpe.
2: Kürzen, wegstreichen oder sparen. Dafür allein soll die Pflegereform nicht stehen, sagen die Sozialdemokraten. Sie befürchten, dass die Kosten künftig vor allem bei den Pflegebedürftigen und bei ihren Familien landen. Deshalb wollen sie zum Beispiel den Eigenanteil für einen Platz im Pflegeheim deckeln und Privatversicherte sollen sich laut SPD stärker an den Kosten beteiligen. Die Idee hält das CDU-geführte Gesundheitsministerium aber für rechtlich bedenklich und überhaupt, sagt Linnemann, der Entwurf ist eher eine erste Hilfe, um die Beiträge stabil zu halten.
1: Der russische Präsident Putin hat angeordnet, die Armee weiter aufzustocken. In einem Dekret heißt es, die Personalstärke werde um 15.500 Soldaten erhöht und erreiche damit 1,55 Millionen. Der ukrainische Präsident Selenskyj warf Russland vor, auch ausländische Staatsbürger mit einzubeziehen. Nach seinen Worten bereitet Nordkorea die Entsendung von 10.000 weiteren Soldaten vor. Die spanische Regierung will heute ein Dekret zum Wohnungsmarkt vorlegen. Auslöser war die Zwangsräumung einer Wohnung, in der eine 87-jährige Frau 70 Jahre lang gewohnt hatte. Nach großen Protesten und Verhandlungen mit den Eigentümern darf sie jetzt in die Wohnung zurück. Aus Madrid Hans-Günther Kellner.
3: Über Detailfragen wie die Höhe der künftigen Miete oder warum eine solche Einigung nicht vor der Zwangsräumung möglich war, machte die Anwältin keine Angaben. Die zentralen Forderungen der Organisation Mieterinnengewerkschaft für das von der Regierung angekündigte Dekret sind weiterhin keine Wohnungsräumungen mehr, wenn den Betroffenen keine alternative Wohnung angeboten werden kann. Mietverträge müssen künftig unbefristet sein. Bislang befristete Mietverträge sollen sich künftig automatisch verlängern. Die Mieten sollten zudem eingefroren oder zumindest an die Entwicklung der Einkommen angepasst werden.
1: Das Tech-Unternehmen OpenAI veröffentlicht sein neues KI-Modell wegen Sicherheitsbedenken erst einmal nicht. Es habe in Tests seine Nutzer nicht immer ehrlich darüber informiert, welche Aktionen es unternommen haben, sagte ein Manager des Unternehmens dem Wall Street Journal. Außerdem habe die Software teilweise auf eigene Initiative gehandelt, ohne sich vorher eine Erlaubnis einzuholen. Das waren die Nachrichten. Das Wetter in Deutschland. Tagsüber im Nordwesten viele Wolken. Sonst nach Nebelauflösung heiter bis wolkig, nach Südosten hin sonnig. 19 Grad auf Fehmarn bis maximal 30 Grad an der Obermosel. Es ist 5.03 Uhr.
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2: Um 6 Uhr mit Claudia Drews. Zwischen Union und SPD dauert die Debatte über die geplante Pflegereform an. Kanzler Merz, Finanzminister Klingbeil und Gesundheitsminister Lindemann beraten über Änderungen, die die SPD eingefordert hat. Eigentlich soll das Kabinett die Pflegereform morgen auf den Weg bringen. Aus der NDR-Nachrichtenredaktion Tabea Tschöpe.
3: Kürzen, wegstreichen oder sparen. Dafür allein soll die Pflegereform nicht stehen, sagen die Sozialdemokraten. Sie befürchten, dass die Kosten künftig vor allem bei den Pflegebedürftigen und bei ihren Familien landen. Deshalb wollen sie zum Beispiel den Eigenanteil für einen Platz im Pflegeheim deckeln und Privatversicherte sollen sich laut SPD stärker an den Kosten beteiligen. Die Idee hält das CDU-geführte Gesundheitsministerium aber für rechtlich bedenklich. Und überhaupt, sagt Lindemann, der Entwurf ist eher eine erste Hilfe, um die Beiträge stabil zu halten.
2: Verteidigungsminister Pistorius kommt heute nach Bremen. Der SPD-Politiker will dort eine Absichtserklärung zum sogenannten Deployment Hub, zu Deutsch Einsatzdrehkreuz, unterzeichnen. Aus der NDR-Nachrichtenredaktion Inken Henkel.
4: Das Projekt sieht Investitionen des Bundes in den Hafen Bremerhaven und in den Flughafen Bremen in Höhe von 1,35 Milliarden Euro vor. Damit soll die Infrastruktur den Anforderungen von NATO und Bundeswehr gerecht werden. Das Land Bremen steuert etwas mehr als 200 Millionen bei. Bremens Regierungschef Bovenschulte spricht von einer historischen Chance, den Hafen in Schuss zu bringen, was mit eigenen Mitteln nicht machbar gewesen wäre. Ein Großteil des Geldes wird in den 5 Kilometer langen Containerkai investiert. Der muss dringend saniert werden, damit Bundeswehr und NATO hier schwere Güter verladen können. Außerdem fließt Geld in die Hafeneisenbahn und in eine Vertiefung der Hafenbecken. Auf dem Flughafen geht es ebenfalls darum, das Gelände für Schwerlasten tauglich zu machen.
2: Heute wird die beste Schule Deutschlands ausgezeichnet. Bundeskanzler Merz überreicht den Deutschen Schulpreis am Vormittag. Aus der NDR-Nachrichtenredaktion Marei Beermann.
5: Unter den 15 Finalisten sind 3 norddeutsche Schulen, die Kurt-Tucholsky-Schule aus Flensburg, die Oberschule Bärenbostel aus Niedersachsen und die Stadtteilschule Wilhelmsburg aus Hamburg. Von den über 1000 Kindern an der Stadtteilschule haben fast 90% eine Migrationsgeschichte und viele kommen aus wirtschaftlich schwachen Familien. Die Jury bewertet unter anderem die Unterrichtsqualität, die Leistung und den Umgang mit Vielfalt an den Schulen. Der Hauptpreis ist mit 100.000 Euro dotiert. Dazu gibt es 5 weitere Preise mit je 25.000 Euro. Die Auszeichnung wird seit 20 Jahren verliehen, und zwar von der Robert-Bosch-Stiftung und der Heidehof-Stiftung.
2: Die ukrainische Hauptstadt Kiew ist auch in dieser Nacht Ziel russischer Raketenangriffe geworden. Einwohner berichten von mehreren lauten Explosionen. Wie der Bürgermeister von Kiew, Klitschko, mitteilte, wurden mehrere Gebäude beschädigt. Die ukrainischen Flugabwehrsysteme wurden nach Armeeangaben aktiviert. Gestern hatten russische Drohnen die Akademie der Wissenschaften in Kiew getroffen. Den ukrainischen Behörden zufolge kamen mindestens 2 Menschen ums Leben. Der Handelsstreit zwischen Kanada und den USA geht in eine neue Runde. Nach gescheiterten Gesprächen über ein Handelsabkommen ist heute früh ein US-Importverbot für bestimmte kanadische Waren in Kraft getreten. Aus New York, Giselle Ucar.
6: Vom neuen Importverbot betroffen sind einige alkoholische Getränke, Milchprodukte und Motorräder aus Kanada, die nun nicht mehr in die USA eingeführt werden dürfen. Zuvor hatte die Trump-Regierung bereits eine Reihe von kanadischen Waren mit Zöllen in Höhe von 50% belegt. Darauf hatte Kanada mit Gegenzöllen reagiert. Wirtschaftsexperten gehen nicht davon aus, dass die neuen Importverbote die kanadische Wirtschaft stark beeinträchtigen werden. Die US-Regierung wolle vor allem den Druck auf Kanada weiter erhöhen und auch ein Signal in andere Länder senden. Kurz vor Inkrafttreten der Einfuhrverbote kanadischer Güter äußerte sich US-Präsident Trump im Oval Office dazu. Er bezeichnete das Nachbarland Kanada als eines der schlimmsten Länder der Welt, das die USA ausnutzen würde.
2: In Frankreich haben mehrere Gewerkschaften für heute zu einem landesweiten Streik aufgerufen. Sie wollen gegen den Sparkurs der Regierung demonstrieren und fordern eine bessere Bezahlung und mehr Personal im öffentlichen Dienst sowie bei Feuerwehr und Polizei. Übermorgen beginnt im französischen Parlament die Haushaltsdebatte. Und das waren die Nachrichten. Das Wetter in Norddeutschland: nachnebelt, ein trockener Wechsel von Sonne und Wolken bei Höchstwerten von 19 Grad auf Sylt bis 23 in Pasewalk und Topmarke ist 28 Grad bei Osnabrück. Es ist 6.05 Uhr.
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1: Um 7 Uhr mit Claudia Drews. Die schwarz-rote Koalition ringt offenbar weiter um die Details der Pflegereform. Ob ein Spitzentreffen von Union und SPD gestern Abend eine Annäherung gebracht hat, ist unklar. Den Zeitplan für die Reform wollen beide Seiten aber einhalten. Aus Berlin Jan Zimmermann.
2: Gesundheitsminister Linnemann hält bisher an seinem Zeitplan fest. Der CDU-Politiker will die Pflegereform morgen von der Bundesregierung beschließen lassen, sagte ein Sprecher seines Ministeriums. Auch die SPD hält an diesem Zeitplan fest, so die stellvertretende Fraktionsvorsitzende Schmidt in der Rheinischen Post. Wie ein Kompromiss zwischen Union und SPD aussehen könnte, ist aber weiter ungewiss. Am Abend haben Spitzenpolitiker der Koalition im Kanzleramt um eine Lösung gerungen. SPD-Chef und Finanzminister Klingbeil sagte der ARD, ein reines Sparpaket werde es mit ihm nicht geben. Man müsse strukturelle Verbesserungen erreichen. Die SPD versucht in den Verhandlungen mit der Union einen sogenannten Pflegedeckel durchzusetzen. Mit ihm sollen die steigenden Kosten für die Pflege im Heim begrenzt werden.
1: Bundesverteidigungsminister Pistorius kommt heute nach Bremen, denn der Militärstandort Bremen und Bremerhaven wird weiter ausgebaut und dafür steht mehr als 1 Milliarde Euro bereit. Aus Bremen, Fabian Metzner.
3: Neben den schon bekannten Plänen für Bremerhaven soll Verteidigungsminister Pistorius heute auch bei Airbus in Bremen eine wichtige Nachricht verkünden. Nach Informationen von Radio Bremen bestellt das Verteidigungsministerium 16 neue A400M-Transportflugzeuge. In Bremen wird der Rumpf für dieses Modell gebaut. Für Airbus geht es damit um einen Auftrag im Milliardenbereich. Und eine weitere Milliardensumme fließt in den militärischen Ausbau der Hafeninfrastruktur in Bremerhaven. Dort soll der Überseehafen und die Hinterlandanbindung für militärische Transporte ausgebaut werden.
1: Am Vormittag wird in Berlin der Deutsche Schulpreis verliehen. Im Finale stehen 15 Schulen. Die meisten Nominierten kommen aus Bayern, Baden-Württemberg, Hessen und Nordrhein-Westfalen. Aus Norddeutschland sind 3 Schulen im Rennen um den Hauptpreis, der mit 100.000 Euro dotiert ist. Außerdem gibt es 5 weitere Preise. Die Jury bewertet unter anderem die Unterrichtsqualität, die Leistung und den Umgang mit Vielfalt an den Schulen. Im Prozess um die sogenannte Lidl-Plus-App will das Oberlandesgericht in Brandenburg heute das Urteil sprechen. Geklagt hatte der Verbraucherzentrale Bundesverband. Aus der NDR-Nachrichtenredaktion Martin Seiler.
4: Die Verbraucherschützer halten die App für diskriminierend. Genauer gesagt die Tatsache, dass nur wer über die App verfügt, auch Rabatte erhält. Ältere, Behinderte oder jüngere Menschen würden benachteiligt, da sie entsprechende Geräte oder Apps häufig nicht nutzen könnten oder dürften, so die Argumentation. Auch Netto und Penny bieten solche Apps an. Auch gegen sie geht der Verbraucherzentrale Bundesverband gerichtlich vor. Diese Klagen wurden abgewiesen, wobei die Urteile bislang noch nicht rechtskräftig sind. Hier muss der Bundesgerichtshof entscheiden. Für Händler und Kunden sind die Apps eine Art Tauschgeschäft. Angemeldete Kunden erhalten vielfach exklusive Vorteile. Im Gegenzug gewinnen die Händler, im besten Fall, treuere Kunden sowie deren Daten.
1: In Mecklenburg-Vorpommern gehen die Sondierungsgespräche weiter. Nachdem die SPD von Ministerpräsidentin Schwesig gestern mit dem bisherigen Koalitionspartner der Linken gesprochen hat, ist für heute ein Treffen mit den Grünen geplant. Ergebnisse sollen erst nach Ende der Sondierungen mitgeteilt werden. Ein rot-rot-grünes Dreierbündnis ist die einzige Möglichkeit für eine stabile Mehrheit im neu gewählten Schweriner Landtag ohne die AfD. Vor dem Amtsgericht Osnabrück geht es heute um ein Balkonkraftwerk. Um die kleine Solaranlage streiten sich 2 Bewohnerinnen eines Mehrparteienhauses. Johanna Burkhardt aus Osnabrück berichtet, worum es genau geht.
5: Um die Frage, ob es zumutbar ist, dass das Balkonkraftwerk im 3. Stock einer Osnabrücker Immobilie Schatten auf den darunterliegenden Balkon wirft. Geklagt hatte die Eigentümerin der Wohnung im 2. Geschoss. Das Balkonkraftwerk beeinträchtige außerdem den Ausblick vom Balkon und den Lichteinfall in die Wohnung. Die Eigentümerin des Kraftwerks im 3. Stock meint, die Eigentümerversammlung habe die Installation per Beschluss möglich gemacht. Die Beeinträchtigungen seien daher zumutbar. Nun muss das Gericht entscheiden.
1: Und das waren die Nachrichten. Das Wetter in Norddeutschland. Heute nach Nebel ein trockener Wechsel aus Sonne und Wolken. Höchstwerte 19 Grad auf Sylt, 23 Grad in Pasewalk bis 28 Grad bei Osnabrück. Morgen oft freundlich mit heiteren Abschnitten und einigen Wolken bei maximal 19 bis 28 Grad. Und am Donnerstag gebietsweise Regen, nach Osten hin freundlicher bei 18 bis 23 Grad. Es ist 7.05 Uhr.
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1: Um 8 Uhr mit Claudia Drews. Im Koalitionsstreit über die Pflegereform gibt es offenbar noch keine Einigung. Am späten Abend haben Spitzen der Koalition bei einem Treffen eine Lösung gesucht. Details sind nicht bekannt. Aus der NDR Nachrichtenredaktion Petra Mittermeier.
2: Eigentlich sollen die Pläne zur Zukunft der Pflegeversicherung morgen Thema im Kabinett sein. Doch nach dem Widerstand aus der SPD ist das unsicher. Die Sozialdemokraten befürchten, dass die Kosten künftig vor allem bei den Pflegebedürftigen und ihren Familien landen. Deshalb wollen sie den Eigenanteil für einen Platz im Pflegeheim deckeln und Privatversicherte sollen sich laut SPD stärker an den Kosten beteiligen. CDU-Gesundheitsminister Linnemann lehnt das ab. Auch der Deutsche Pflegerat fordert eine umfassende Überarbeitung der aktuellen Pflegereformpläne der Bundesregierung. Verbandspräsidentin Vogler sagte dem Redaktionsnetzwerk Deutschland, besonders die höheren Hürden beim Zugang zu den Pflegegraden seien kritisch. Der Bedarf verschwinde dadurch nicht, so Vogler.
1: Der Bund will 1,35 Milliarden Euro in den Flughafen Bremen und den Hafen in Bremerhaven investieren. Beide Standorte sollen Anforderungen von Bundeswehr und NATO erfüllen. Den Vertrag dazu will Verteidigungsminister Pistorius heute in Bremen unterschreiben. Der Bürgermeister der Hansestadt Bovenschulte spricht von einer historischen Chance. Besonders dringend sei die Sanierung des Containerkais in Bremerhaven, damit Bundeswehr und NATO dort schwere Güter verladen können. Heute Vormittag wird in Berlin der Deutsche Schulpreis vergeben. 15 Schulen haben es ins Finale geschafft. Den Hauptpreis in Höhe von 100.000 Euro überreicht Bundeskanzler Merz. Welches Kriterium für eine Auszeichnung am wichtigsten ist, hat Jurymitglied Sabine Dorf auf NDR Info erklärt.
3: Also der Deutsche Schulpreis guckt sich Schulen an, die in herausragender Weise gute Schulen sind. Das bedeutet bei uns im Wesentlichen, dass wir uns nach 6 Qualitätsbereichen orientieren in der Jury. Und im Mittelpunkt des Wettbewerbs steht der Qualitätsbereich Unterrichtsqualität. Also die zentrale Frage, wie gestalten Schulen Lernen und Lernen so, dass alle SchülerInnen bestmöglich gefördert werden? Das ist das wichtigste Kriterium für uns.
1: Jurymitglied Sabine Dorf auf NDR Info. Aus Norddeutschland stehen 3 Schulen im Finale. Die Kurt-Tucholsky-Schule in Flensburg, die Oberschule Bärenbostel im niedersächsischen Garbsen und die Stadtteilschule Wilhelmsburg in Hamburg. Die Europäische Union schätzt die Hitzeschäden für die Landwirtschaft in diesem Jahr auf bis zu 17 Milliarden Euro. Das genaue Ausmaß der Folgen von Hitze, Dürre und Bränden werde sich zeigen, wenn die Ernte eingefahren sei, sagte Agrarkommissar Hansen nach einem Ministertreffen in Brüssel. In Deutschland ist die Getreideernte in diesem Jahr um 7% zurückgegangen. Nach Massenprotesten gegen ihre Zwangsräumung darf eine Seniorin in Spanien wieder in ihre Wohnung zurück. Einem Medienbericht zufolge haben sich ihre Vertreter mit dem Immobilienkonzern geeinigt, dem die Wohnung gehört. Die 87-Jährige erhalte einen neuen Mietvertrag und müsse in etwa so viel Miete zahlen wie zuvor. Polizisten hatten die Rentnerin vor knapp einer Woche aus ihrer Wohnung in Madrid geholt, weil ihr 70 Jahre alter Mietvertrag gekündigt worden war. Aus Empörung darüber waren zehntausende Menschen auf die Straße gegangen. Sie forderten unter anderem einen besseren Schutz gegen Zwangsräumungen und Gesetze gegen steigende Mieten. Der Handelsstreit zwischen Kanada und den USA geht in eine neue Runde. Nach gescheiterten Gesprächen über ein Handelsabkommen ist heute früh ein US-Importverbot für bestimmte kanadische Waren in Kraft getreten. Aus New York, Giselle Ucar.
4: Vom neuen Importverbot betroffen sind einige alkoholische Getränke, Milchprodukte und Motorräder aus Kanada, die nun nicht mehr in die USA eingeführt werden dürfen. Zuvor hatte die Trump-Regierung bereits eine Reihe von kanadischen Waren mit Zöllen in Höhe von 50% belegt. Darauf hatte Kanada mit Gegenzöllen reagiert. Wirtschaftsexperten gehen nicht davon aus, dass die neuen Importverbote die kanadische Wirtschaft stark beeinträchtigen werden.
1: Und das waren die Nachrichten. Das Wetter in Norddeutschland. Heute ein Wechsel aus Sonne und Wolken und überwiegend trocken. Nur ganz im Norden noch etwas Regen möglich. Höchstwerte 19 Grad auf Sylt, 23 Grad in Demmin und bis 27 Grad im Raum Osnabrück. Morgen dann mehr Sonne als Wolken und auch wieder sehr warm bei 19 bis 28 Grad. Am Donnerstag dann gebietsweise Regen, nach Osten hin freundlicher 18 bis 24 Grad. Es ist 8.05 Uhr.
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1: Um 9 Uhr mit Milat Kupay. Heute wird die beste Schule Deutschlands ausgezeichnet. Bundeskanzler Merz überreicht den Deutschen Schulpreis am Vormittag. Aus der NDR Nachrichtenredaktion Marei Beermann.
2: Unter den 15 Finalisten sind drei norddeutsche Schulen, die Kurt-Tucholsky-Schule aus Flensburg, die Oberschule Bärenbostel aus Niedersachsen und die Stadtteilschule Wilhelmsburg aus Hamburg. Von den über 1000 Kindern an der Stadtteilschule haben fast 90% eine Migrationsgeschichte und viele kommen aus wirtschaftlich schwachen Familien. Die Jury bewertet unter anderem die Unterrichtsqualität, die Leistung und den Umgang mit Vielfalt an den Schulen. Der Hauptpreis ist mit 100.000 Euro dotiert. Dazu gibt es 5 weitere Preise mit je 25.000 Euro. Die Auszeichnung wird seit 20 Jahren verliehen, und zwar von der Robert-Bosch-Stiftung und der Heidehof-Stiftung.
1: In Berlin ringt die Regierungskoalition weiter um eine Einigung im Streit um die Finanzierung der Pflegeversicherung. Am späten Abend haben die Spitzen der Koalition darüber beraten. Unklar ist, ob das Treffen ein Ergebnis gebracht hat. Gesundheitsminister Linnemann hatte Finanzminister Klingbeil zu Milliardenzahlungen des Bundes an die Pflegekassen aufgefordert. Die SPD beharrt dagegen auf einer Kostenbeteiligung der privaten Pflegeversicherung und einen sogenannten Pflegedeckel. Eigentlich soll das Kabinett die Pflegereformpläne morgen auf den Weg bringen. Verteidigungsminister Pistorius kommt heute nach Bremen. Der SPD-Politiker will dort eine Absichtserklärung zum sogenannten Deployment Hub, zu Deutsch Einsatzdrehkreuz, unterzeichnen. Aus der NDR-Nachrichtenredaktion Inken Henkel.
3: Das Projekt sieht Investitionen des Bundes in den Hafen Bremerhaven und in den Flughafen Bremen in Höhe von 1,35 Milliarden Euro vor. Damit soll die Infrastruktur den Anforderungen von NATO und Bundeswehr gerecht werden. Das Land Bremen steuert etwas mehr als 200 Millionen bei. Bremens Regierungschef Bovenschulte spricht von einer historischen Chance, den Hafen in Schuss zu bringen, was mit eigenen Mitteln nicht machbar gewesen wäre. Ein Großteil des Geldes wird in den 5 Kilometer langen Containerkai investiert. Der muss dringend saniert werden, damit Bundeswehr und NATO hier schwere Güter verladen können. Außerdem fließt Geld in die Hafeneisenbahn und in eine Vertiefung der Hafenbecken. Auf dem Flughafen geht es ebenfalls darum, das Gelände für Schwerlasten tauglich zu machen.
1: Das Unternehmen OpenAI will sein neuestes KI-Modell wegen Sicherheitsbedenken nicht veröffentlichen. Laut Entwicklungsabteilung hat die KI in Tests versucht, die Nutzer zu täuschen. Aus San Francisco, Gabi Biesinger.
4: So habe das KI-Modell GPT 6.1 Astra zum Teil auf eigene Initiative gehandelt und etwa seinen ursprünglichen Aufgabenbereich verlassen, ohne eine Befugnis dafür einzuholen. Eigenmächtige Aktionen fortgeschrittener künstlicher Intelligenz von OpenAI hatten in den vergangenen Wochen wiederholt für Negativschlagzeilen gesorgt. Die KI hackte sich ohne Wissen des Unternehmens in Websites ein oder zeigte anderes Verhalten, das OpenAI als besorgniserregend bezeichnete, etwa das Verbergen von Fehlern oder das Erfinden von Daten.
1: Im Internet kursieren seit Jahren Videos mit intimen Aufnahmen von Frauen auf dem sogenannten Teufelsrad, einem Karussell, das vor allem auf dem Münchner Oktoberfest Tradition hat. Jetzt kam heraus, wer die voyeuristischen Aufnahmen produziert, verbreitet und weiterverkauft. Aus München, Sophie Minner.
5: Hinter vielen Videos von Frauen auf dem Teufelsrad stecken mutmaßlich Akteure aus Bayern sowie YouTube-Profis aus der Ukraine. Das zeigen Recherchen des BR. Die Videos zeigen Frauen auf dem Teufelsrad. Immer wieder ist deren Unterwäsche zu sehen. Zum Teil werden die Videos millionenfach angesehen. Eine Frau aus Oberbayern filmte offenbar stundenlang am Teufelsrad. Auf einer Website bot sie Videos im Paket für mehrere hundert Euro zum Verkauf an. Mitglieder einer YouTube-Community aus der Ukraine reisten in der Vergangenheit extra zum Oktoberfest an, um zu filmen.
1: Vor dem Amtsgericht Osnabrück geht es heute um ein Balkonkraftwerk. Um die kleine Solaranlage streiten sich zwei Bewohnerinnen eines Mehrparteienhauses. Geklagt hatte die Eigentümerin der Wohnung unter dem Balkonkraftwerk. Ihrer Ansicht nach wirft das Gerät zu viel Schatten. Außerdem beeinträchtige es den Lichteinfall in ihre Wohnung und den Ausblick von ihrem Balkon. Das Gericht muss nun die Frage klären, ob der Schattenwurf zumutbar ist. Das waren die Nachrichten. Und das Wetter in Norddeutschland, heute ein Wechsel aus Sonne und Wolken und überwiegend trocken, Höchstwerte 19 Grad auf Sylt und bis 27 Grad im Raum Osnabrück. Morgen mehr Sonne als Wolken, 19 bis 28 Grad. Am Donnerstag gebietsweise Regen, nach Osten hin freundlicher bei 18 bis 24, am Freitag teils wechselhaft, teils freundlicher bei 18 bis 21 Grad. Es ist 9.05 Uhr.
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1: Um 10 Uhr mit Milat Kupay. In Berlin wird zur Stunde die beste Schule Deutschlands ausgezeichnet. Bundeskanzler Merz wird den Deutschen Schulpreis überreichen. Aus der NDR Nachrichtenredaktion Marei Beermann.
2: Unter den 15 Finalisten sind 3 norddeutsche Schulen, die Kurt-Tucholsky-Schule aus Flensburg, die Oberschule Bärenbostel aus Niedersachsen und die Stadtteilschule Wilhelmsburg aus Hamburg. Von den über 1000 Kindern an der Stadtteilschule haben fast 90% eine Migrationsgeschichte und viele kommen aus wirtschaftlich schwachen Familien. Die Jury bewertet unter anderem die Unterrichtsqualität, die Leistung und den Umgang mit Vielfalt an den Schulen. Der Hauptpreis ist mit 100.000 Euro dotiert. Dazu gibt es 5 weitere Preise mit je 25.000 Euro. Die Auszeichnung wird seit 20 Jahren verliehen, und zwar von der Robert-Bosch-Stiftung und der Heidehof-Stiftung.
1: Bundesverteidigungsminister Pistorius kommt heute nach Bremen, denn der Militärstandort Bremen und Bremerhaven wird weiter ausgebaut. Und dafür steht mehr als 1 Milliarde Euro bereit. Aus Bremen, Fabian Metzner.
3: Neben den schon bekannten Plänen für Bremerhaven soll Verteidigungsminister Pistorius heute auch bei Airbus in Bremen eine wichtige Nachricht verkünden. Nach Informationen von Radio Bremen bestellt das Verteidigungsministerium 16 neue A400M Transportflugzeuge. In Bremen wird der Rumpf für dieses Modell gebaut. Für Airbus geht es damit um einen Auftrag im Milliardenbereich. Und eine weitere Milliardensumme fließt in den militärischen Ausbau der Hafeninfrastruktur in Bremerhaven. Dort soll der Überseehafen und die Hinterlandanbindung für militärische Transporte ausgebaut werden.
1: In der Debatte um die Pflegereform ringen Union und SPD weiter um eine Lösung. Die SPD kritisiert den Entwurf von Bundesgesundheitsminister Linnemann als reines Kürzungspaket und fordert Nachbesserung. Der stellvertretende CDU-Vorsitzende Laumann hat dafür kein Verständnis. Vor allen Dingen kosteten die Wünsche der SPD sehr viel Geld, sagte Laumann im Deutschlandfunk.
4: Man muss ja eine Sache ganz einfach sehen, wenn man auf der einen Seite sagt, die Pflegeversicherungsbeiträge sollen nicht steigen und auf der anderen Seite in einer Pflegeversicherung etwa 7-8 Milliarden auf jeden Fall eingespart werden müssen, um dieses Ziel zu erreichen, dann verstehe ich nicht, warum man immer wieder neue Leistungen und Leistungserhöhungen ins Spiel bringt. Ich würde das auch nicht alles immer jetzt Reform nennen. Es sind Spargesetze, die notwendig sind.
1: Der stellvertretende CDU-Vorsitzende Laumann. In Frankreich wird heute landesweit gestreikt. Dazu aufgerufen haben verschiedene Gewerkschaften des öffentlichen Dienstes, die Feuerwehr sowie ein Teil der Polizei. Aus Paris, Julia Borutta.
5: Die Protestierenden fordern bessere Bezahlung, bessere Ausstattung, mehr Personal. Die Wut der Beamten sei groß, betont eine der Gewerkschaftssprecherinnen. In einem eigenen Abschnitt des Protestzuges werden die Feuerwehrleute durch die Straßen von Paris ziehen. Sie haben dieses Jahr bis zur Erschöpfung gegen die Waldbrände gekämpft, beklagen aber schon lange, dass die Ausstattung besser werden müsse und vor allem, dass sie mehr Personal brauchen. In 20 Jahren sind ihre Einsätze um 30% gestiegen. Nicht nur wegen der Brände, auch weil die Feuerwehrleute überall dort, wo soziale und medizinische Dienste fehlen, zum Einsatz kommen.
1: In Mecklenburg-Vorpommern gehen die Sondierungsgespräche weiter. Nachdem die SPD von Ministerpräsidentin Schwesig gestern mit dem bisherigen Koalitionspartner der Linken gesprochen hat, ist für heute ein Treffen mit den Grünen geplant. Ergebnisse sollen erst nach Ende der Sondierungen mitgeteilt werden. Ein rot-rot-grünes Dreierbündnis ist die einzige Möglichkeit für eine stabile Mehrheit im neu gewählten Schweriner Landtag ohne die AfD. Vor dem Amtsgericht Osnabrück geht es heute um ein Balkonkraftwerk. Um die kleine Solaranlage streiten sich 2 Bewohnerinnen eines Mehrparteienhauses. Johannes Burkhardt aus Osnabrück berichtet, worum es genau geht.
6: Um die Frage, ob es zumutbar ist, dass das Balkonkraftwerk im 3. Stock einer Osnabrücker Immobilie Schatten auf den darunterliegenden Balkon wirft. Geklagt hatte die Eigentümerin der Wohnung im 2. Geschoss. Das Balkonkraftwerk beeinträchtige außerdem den Ausblick vom Balkon und den Lichteinfall in die Wohnung. Die Eigentümerin des Kraftwerks im 3. Stock meint, die Eigentümerversammlung habe die Installation per Beschluss möglich gemacht. Die Beeinträchtigungen seien daher zumutbar. Nun muss das Gericht entscheiden.
1: Ein Bericht von Johanne Burkhardt. Und das waren die Nachrichten. Das Wetter in Norddeutschland. Heute ein Wechsel aus Sonne und Wolken. Überwiegend trocken. Höchstwerte 19 Grad auf Sylt bis 27 Grad im Raum Osnabrück. Morgen mehr Sonne als Wolken. 19 bis 28 Grad. Am Donnerstag gebietsweise Regen, nach Osten hin freundlicher bei 18 bis 24 Grad. Es ist 10.05 Uhr.
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8: Wir sprechen heute über Taylor Swift und ihre Entwicklung und all das, was ihr Songschreiben eigentlich ausmacht.
9: Wir reden hier wirklich über den erfolgreichsten Popstar der letzten 15 Jahre. Unfassbare Zahlen. Wir könnten einen Wirtschaftspodcast machen hier. Wenn ich Englischlehrer wäre, würde ich die Songs von Taylor Swift im Englischunterricht besprechen als Lyrik.
8: Man hat das Gefühl, die kämpft an vielen Fronten. Sie hat zum Beispiel ja auch um ihre Musikrechte gekämpft.
9: Ich denke, dass sie von Anfang an ihre Karriere im Griff gehabt hat. Dass sie immer das gemacht hat, was sie wollte.
8: Reden wir über Musik mit Peter Urban, Musikjournalist, langjähriger Redakteur beim Norddeutschen Rundfunk und für viele die Stimme der Musik über viele Jahre, nicht nur im NDR-Hörfunk. Hallo Peter.
9: Hallo Oke.
8: Ich bin Oke Barnixen, Kulturredakteur bei NDR Info und heute reden wir über Taylor Swift, eine sehr erfolgreiche Musikerin, ein Superstar, vor allem in den USA, kommt aus der Country-Szene und war schon als Teenager dort sehr, sehr erfolgreich, hat sich dann aber immer mehr dem Pop zugewandt, schreibt viele Lieder selbst und hat sich von einem vielfach ja irgendwie inszenierten Star zu einer sehr engagierten, emanzipierten Künstlerin weiterentwickelt. Bis hin zu zwei außergewöhnlichen Alben im vergangenen Jahr. Peter, ich sag mal gleich zu Anfang ein Zitat von Taylor Swift selbst aus einer Dokumentation über sie. Die Dokumentation heißt Miss Americana und da sagt sie an einer Stelle, ein weiblicher Popstar muss sich 20 Mal in ihrem Künstlerleben wandeln, um erfolgreich zu sein. Gerade im Vergleich zu männlichen Kollegen. Hat sie recht?
9: Also darüber habe ich ehrlich gesagt noch gar nicht so groß nachgedacht. Kann aber gut sein, weil Frauen müssen sich erst immer beweisen in dieser angeblichen Männerwelt. Und da ist sie ja wirklich eine Vorreiterin. Sie hat ja richtig dann bewiesen. Ich denke, dass sie von Anfang an ihre Karriere im Griff gehabt hat. Dass sie immer das gemacht hat, was sie wollte. Sie hat es durchgedrückt, sie ist eine Frau mit großem Ehrgeiz, großem Willen, hat aber früher, wie sie selbst sagt, immer mit dem Schwanz gewedelt, wie ein Golden Retriever. Hat es versucht, jedem recht zu machen, bis sie mal kapiert hat, ey, die machen doch sowieso, was ich will. Und dann schreiben sie es auf ihre Fahnen, die Männer. Aber ich kann auch ruhig sagen, ich habe das erreicht, wir Frauen haben das erreicht. Und insofern ist sie auch für die feministische Bewegung wirklich ein tolles Beispiel, obwohl Feministinnen das wahrscheinlich gar nicht so sehen würden. Aber sie ist jemand, die ihr Geschäft, ihre künstlerische Planung, ihre Karriere in der Hand gehabt hat, hat sich gewandelt. Ob das unbedingt sein musste, ja, in ihrem Fall ja und zum Guten. Da waren manche Teile dabei, das mag man nicht so mögen. Aber jetzt zum Beispiel ist sie zu einer Ebene gekommen, aufgestiegen mit ihren letzten beiden Alben, die ist unvergleichlich und beweist, dass sie eine große Künstlerin ist.
8: Bevor wir mal darauf kommen, wo Taylor Swift herkommt und wie sozusagen das Ganze angefangen hat, habe ich ein Zitat aus einer Talkshow mit Jimmy Kimmel, glaube ich, der gesagt hat, du hast letztes Jahr zwei Alben gemacht, das ist ja unglaublich, wahrscheinlich hätten wir dir auch die Herstellung oder die Entwicklung des Impfstoffes geben sollen, das wäre noch schneller gegangen. Die scheint unglaubliches Talent zu haben und unglaublich schnell zu sein mit vielen Dingen.
9: Und hatte auch sehr viel Ruhe, eben keine Ablenkung durch irgendwelchen Sozialnetzwerk-Kram, Streitereien oder Affären, die sie abgelenkt haben. Sie ist seit 3-4 Jahren in einer festen Beziehung und das hat ihr anscheinend auch ziemlich gut getan. Aber wir reden hier wirklich auch noch, das sollte man auch gleich sagen, über den erfolgreichsten Popstar der letzten 15 Jahre. Unfassbare Zahlen. Wir könnten einen Wirtschaftspodcast machen hier mit den Erfolgsbilanzen von Taylor Swift. Über 200 Millionen Tonträger verkauft, hunderte Millionen von Streams, 10 Grammys, Auszeichnungen ohne Ende. Und übrigens so viele verkaufte Tonträger in einer Zeit, wo zum Beispiel die CD-Verkäufe komplett runtergegangen sind. Aber sie verkauft trotzdem. Also das zeigt eine besondere Treue, Nähe von Publikum zum Künstler. das ist nicht einfach so ein Produkt, das man nebenbei hört, sondern man beschäftigt sich damit, man liebt es und kauft es deswegen. Nicht wie andere Popmusik, die wird gestreamt, aber großes Interesse hat man dran nicht. Das ist wirklich ein gravierender Unterschied und ein unfassbarer Erfolg in der gesamten Welt und natürlich besonders in ihrer Heimat.
8: Damit wir mal einen Eindruck bekommen von dieser Musik und von der Bandbreite, die Taylor Swift über die vielen Jahre ihrer Karriere, wo sie ja noch selbst sehr jung ist, mitgebracht hat, haben wir ein bisschen Musik zusammengestellt davon.

0: Da denkt man, man hat mehrere Künstlerinnen gerade gehört über diese ganzen verschiedenen Stilrichtungen und auch mal Balladen und mal Tanznummern.
1: Genau, das ist natürlich ein Stilwandel, der da ganz deutlich ist. Am Anfang eben Country, und das müssen wir einfach mal so Revue passieren lassen, was da alles passiert ist. Auch ihre Stimme verändert sich natürlich von der Teenager-Stimme zur reifen Stimme. Sie ist jetzt 31. Das hört man ganz, ganz deutlich. Und das ist einen so weiten Weg gegangen, inhaltlich und musikalisch, dass man vielleicht einfach mal kurz zurückgeht. Wo ist sie denn da hingegangen?
0: Sie ist nach Nashville gezogen mit ihrer Familie, schon mit dem Ziel, Musikerin zu werden als
1: Teenager? Ja, aber davor muss man schon sagen, aufgewachsen eben nicht im Süden, sondern in Pennsylvania bei Philadelphia. Ihr Vater arbeitete als Broker bei Merrill Lynch, also eine Familie, die nicht arm war, der zum Beispiel eine Weihnachtsbaumfarm aufkaufte von einem seiner Klienten, und da verbrachte sie viele Jahre ihrer Jugend. Das muss eine ganz idyllische Gegend gewesen sein. Und ihre Mutter war früher auch im Business, aber hat sich dann um die Kinder gekümmert, und sie hat schon früh angefangen zu singen, hat Gitarre gespielt und war irgendwie anders. War ein Außenseiter auf der Schule. Sie war sehr, sehr groß. Das war schon eine Tatsache, dass die Leute sie mal von unten angeguckt haben, ihre Mitschüler. Und sie war jemand, die ging in Karaoke-Bars tagsüber, um Country-Songs zu singen, nachzusingen. Und das haben die anderen natürlich überhaupt nicht begriffen, weil in der Zeit, das war so Anfang der 2000er Jahre, da war natürlich für die Kids andere Musik wichtig. R&B oder irgendwelcher Madonna-Pop, oder dann fing Lady Gaga dann auch irgendwann an. Aber das war eigentlich untypisch, dass so jemand in Pennsylvania dann Country-Musik sang. Und sie war so verbohrt eigentlich darin, dass sie die Mutter überredete, mit ihr nach Nashville zu fahren. Und sie hat sich dann vorgestellt bei verschiedenen Verlagen und Firmen und hat dann auch einen Vorvertrag bekommen, einen Ausbildungsvertrag bei RCA, bei der Plattenfirma, und fuhr dann immer so alle paar Monate runter nach Nashville. Das wurde dann wohl zu anstrengend, und dann ist die ganze Familie dahin gezogen. Das muss man sich auch mal vorstellen. Das passiert ja auch nicht immer. Die Eltern haben wohl das Talent auch gewürdigt, erkannt und alles getan, um sie zu fördern. Der Vater ließ sich versetzen in das Merrill Lynch Büro in Nashville, und sie lebten irgendwo dann am See bei Nashville. Also schlecht ging es ihnen wahrlich nicht. Es ist kein Künstler, der aus der Gosse kam. Und dann hat sie da eben weitere Auftritte gemacht, hat Demos aufgenommen und hat aber dann wurde sie schon wieder ungeduldig. Sie ist jemand gewesen, glaube ich, der immer unbedingt jetzt gleich erreichen wollte, was in ihrem Kopf war. Und das dauerte ihr zu lange mit diesem Ausbildungsvertrag, und sie spielte bei einem Showcase in einem Café in Nashville, und da sah sie der Chef einer neu gegründeten Plattenfirma, und der hat sie sofort unter Vertrag genommen. Die Firma existierte praktisch noch nicht, und die ersten Platten, die mussten die Mutter von Taylor und Taylor selbst eintüten und an die DJs verschicken, weil die Firma noch nicht funktionierte. Aber es passierte was. Es erschien dann ihr erstes Album. Eigentlich muss man noch mal kurz zurückgehen zu ihrem Namen. Taylor, James Taylor, war der Grund dafür, dass ein Mädchen Taylor heißt. Und das ist ja schon ein gutes Zeichen, würde ich sagen. Denn ich meine, einen besseren Songschreiber als Vorbild gibt's kaum. Und wo wir von ihren Vorbildern sprechen, das waren Country-Sängerinnen wie Faith Hill, aber auch andere, die sie bewundert hat. Und dann zum Beispiel die Dixie Chicks, Shania Twain war ein ganz großer Einfluss für sie. Und Trisha Yearwood, aber eben auch eine Sängerin, die eher aus dem Pop kam, wie Carly Simon. Und da war es besonders das Lied You're So Vain, ihr absolut beliebtestes Lied, das sie eben auch geschrieben hat über einen sehr eitlen Lover und Popstar, den sie da mal, mit dem sie anscheinend eine Affäre hatte. Und das Lied hatte Taylor später mit Carly zusammen auf der Bühne gesungen, und dann hat Carly Simon Taylor verraten, wer dieser Künstler eigentlich war. Wir wissen es immer noch nicht.
0: Na, ich weiß nicht, die Popwelt rätselt ja, ist es Warren Beatty gewesen oder ist es Mick Jagger gewesen, der ja sogar
1: nee, der singt ja sogar mit in dem Song. Insofern, der war es glaube ich nicht. Aber jedenfalls schon ein Song, der eine Geschichte erzählt. Und das ist für Taylor Swifts Arbeit unheimlich wichtig. Ihre Songs erzählen Dinge, erzählen Geschichten aus dem Leben. Am Anfang war es Teenage-Leben. Ein Künstler, der zwar nur 15 oder 16 Jahre alt ist, der aber so brillant über das Leben als Freshman in der Highschool erzählt und auch mit schönen Bildern die Atmosphäre und die Sorgen und Ängste und den Liebeskummer und all die Dinge, die im Schülerleben passieren, beschrieben hat, hat es eigentlich selten gegeben. Also sowas ist wirklich originell und einmalig.
0: Ich finde aber erstaunlich daran ist ja, also ganz vieles ist sehr, sehr erstaunlich an dieser Karriere und an dieser Künstlerin, aber dass sie in so jungen Jahren auch dann so gelassen wurde. Ich meine, sie hat ihre Songs selbst geschrieben, sie singt sehr schön, sie ist sehr hübsch und das ist trotzdem, sie ist kein... Naja, natürlich ist ein bisschen Inszenierung auch immer dabei, aber man hat nicht das Gefühl, sie ist in dem Sinne ein totales Produkt, das irgendwie, ich sag mal, in so eine Richtung wie Britney Spears gedreht wird oder irgendwo so vermarktet wird und auch so ein bisschen einer Öffentlichkeit vorgeführt und vorgegaukelt wird.
1: Genau,
0: oder?
1: Das ist nämlich sehr, sehr wichtig. Man denkt ja immer, wenn jemand so erfolgreich ist, dann ist es nur Marketing, nur ein Produkt, das irgendwie gemacht worden ist von irgendwelchen Managern. Nein, hier brauchte man diese Frau, dieses Mädchen, das zwar blonde Haare hatte, groß war, Locken, auch so nicht schlecht aussah, aber die hatte dieses Talent und diese Leidenschaft und das war extrem wichtig. Sie war eben kein Produkt, nicht aus einer Manufaktur hergestellt, Industrieprodukt, denn die Popindustrie war ja schon sehr lebendig. Sie ist auch eine der wenigen, die nicht aus diesem Filmbusiness gekommen ist, also von Fernsehserien wie Nickelodeon oder Disney, wie viele ihrer Kolleginnen, wie Miley Cyrus oder dann auch Selena Gomez oder Ariana Grande. Die sind alle aus Fernsehserien praktisch zu großen Stars geworden. Nein, Taylor ist es wirklich durch ihre Songs und durch ihre Auftritte und durch ihre künstlerische Überzeugung dazu gekommen. Das ist also extrem wichtig eigentlich.
0: Wir sollten einen kurzen Moment verweilen bei dieser Country-Szene, die ja aus Deutschland vielleicht gar nicht so scharf betrachtet wird. Da gibt es ja in der Tat, du hast ja schon ein paar Namen genannt, Shania Twain beispielsweise oder Trisha Yearwood und Leanne Rimes beispielsweise auch, also starke Songschreiberinnen, starke Persönlichkeiten, die ja auch in Richtung Country-Pop oft produziert haben. Ich erinnere mich daran, dass wir auch im NDR Shania Twain viel gespielt haben, diese großen Hits auch gespielt haben. Hat sie sich an denen orientiert? Da will ich aber noch eine Frage dran anhängen. An nämlich diese Szene, die ja als sehr konservativ angesehen wird. Ist das eigentlich richtig?
1: Also es war früher eine Musik, dass man mal sagen, Country-Musik, der Blues des einfachen weißen Mannes. Also es war eine Folk-Musik, die praktisch zu einem eigenen Stil wurde. Sehr, sehr einfach, sehr gerade. Am Anfang ging es da um Cowboy-Romantik, das ging aber auch um Herz, Schmerz und die üblichen Themen. Aber in einer wirklich spannenden, interessanten Art gesungen. Eben nicht wie die schwarze Musik, die afroamerikanische, sondern eher an weiße Volksmusik erinnernd. Und das hat sich dann weiterentwickelt. Es kam natürlich aus den Bergen, die Ursprünge liegen beim Bluegrass, die Leute, die mit dem Banjo wunderbare Sachen spielten. Das alles fließt da rein und das wurde eine eigene Szene, die natürlich erst von Männern dominiert war. Da gab es die großen Künstler Hank Williams, Merle Haggard oder dann der große Johnny Cash, den, sagen wir mal, traditionellen Bereich, aber auch Frauen, die bekannt wurden. Und da gibt es natürlich Songs wie Stand By Your Man, die ein Frauenbild porträtierten, das sehr traditionell war. Aber bald kamen auch Songs von so Frauen wie Dolly Parton, die einfach andere Themen ansprachen, die soziales Leben, die Geschichten von betrogenen Ehefrauen, betrogenen Männern erzählten. Also Geschichten aus dem Leben. Eine sehr, sehr plastische, erfundene Geschichten, manchmal auch realistische Geschichten, solche Dinge in Songs und in Musik darzustellen. Und das war eigentlich, was Country ausgemacht hat. Es war nah am Leben und musikalisch eben eine sehr klar gesetzte Form. Also das war dann Strophe, Refrain, Bridge, klare musikalische Strukturen. Und da kann jemand, der jung ist, wunderbar drin erzählen. Das ist ja genauso, als wenn du jetzt irgendwie Folksongs lernst. Bei uns ist die Volksliedtradition natürlich vollkommen zerstört gewesen durch die Nazizeit. Aber sonst hätten wir auch so eine Tradition, dass man solche Lieder singt. Und so muss man das vergleichen mit Country-Songs. Songs. Und da kann man üben und kann versuchen, in diesem Format dann eigene Geschichten zu erzählen. Und insofern war das Vorbild sehr, sehr wichtig und auch irgendwo logisch, dass Taylor dahin gegangen ist. Aber schon ungewöhnlich für so ein kleines weißes Mädchen, das da in Nashville auf einmal groß wird und auch noch so erfolgreich wird. Aber Country war als Stilart wichtig für sie, aber von Anfang an war es eher auch Country-Pop. Es war immer so arrangiert, dass ihre Balladen erinnerten mehr an Folksongs, aber die schnellen Nummern, die erinnerten eher an Mainstream-Pop und Rock der 90er. Das war auch manchmal ein bisschen sehr konservativ und ein bisschen, naja, altmodisch arrangiert und aufgenommen. Das ist so der Stil, in dem Country-Pop damals sich anhörte. Und genau diese Bühne und diese Basis, diese Startrampe hat Taylor Swift perfekt genutzt.
0: Kannst du dich erinnern, wann dir das erste Mal Taylor Swift aufgefallen ist? Ich meine, bei deiner Sendung jede Woche ist ja so, dass du neue Musik vorstellst und dann auch Platten anhörst, Songs anhörst, Vorschläge bekommst von Firmen. Wann ist sie dir aufgefallen? Kannst du dich daran erinnern?
1: Ich glaube, erst bei der zweiten Platte, bei Fearless, im Jahr 2008, am ersten habe ich das registriert und das war dann die Geschichte, dass es ungewöhnlich war, dass da ein Mädchen in den Süden ging und so Songs machte und dann erfolgreich wurde, sehr, sehr früh und im jungen Alter in der Country-Szene. Aber ich selbst habe dann, glaube ich, erst Fearless und mit den großen Songs, die dann da auf Fearless waren, immer noch übrigens ihr erfolgreichstes Album, wenn man die Plattenverkäufe nimmt, natürlich über einen langen Zeitraum, das ist ja mittlerweile schon fast 13 Jahre. Und das ist mir damals aufgefallen. Und was einfach auffällt, ist die Qualität des Songschreibens. Also wenn man dann auch zurück zur ersten Platte geht, dann ist da gleich so ein Song als Starter, Tim McGraw heißt er. Das ist ein sehr, sehr bekannter Country-Sänger, sehr erfolgreicher. Und da denkt man, wieso nennt sie eigentlich einen Song wie einen Sänger? Und dann liest man die Geschichte oder hört man die Geschichte, eine ganz süße Geschichte eines Jungen, der leider wegziehen muss mit seinen Eltern und die beiden können sich nicht wieder sehen und sie denken aber immer an sich, wenn sie ein Lied von Tim McGraw hören. Und so heißt es, I think Tim McGraw, wenn wir, ne, schöne Erinnerungen, es ist einfach süß, wie sie das geschrieben hat und musikalisch auch noch unheimlich attraktiv. Einfache Strukturen, schön gesungen und schön arrangiert. Und so sind die ersten Alben. Also da sind wunderbare Songs drauf. Our Song ist da drauf. Da ist eine Zeile drin, die ist einfach berückend. Da schreibt sie von einer schönen Teenager-Beziehung und dass es alles ganz wunderbar ist. Und dass es so schön ist, wenn sie nach Hause kommt, möchte sie eigentlich sagen, Gott, leg doch nochmal dieselbe Platte auf. God, play it again, als wäre Gott ein DJ, der nun unsere schönen Momente, die wir erlebt haben, wiederholen könnte. Allein die Idee finde ich unheimlich interessant und spannend. Das wäre eigentlich mal was fürs Leben. Man könnte immer sagen, was jetzt besonders toll war, da könnte man sagen, Gott, mach nochmal, play it again.

0: solche kleinen Ideen sind drauf, aber ein Song zum Beispiel schon auf der ersten Platte, The Outside, da geht's ein Mädchen, das große Probleme hat, das bulimische Probleme hat. Und das schon als Thema auf der ersten Platte in einem Album über das Teenagerleben der Klasse 8 oder 9. Diese Themen kamen schon davor in einer Art Song und nicht plakativ, sondern ganz sensibel in einen Song eingebaut. Oder auch ganz brutale Lieder wie, in Anführungsstrichen brutal, Picture to Burn. Sie redet da über einen Jungen, der sie verlassen hat, der sie betrogen hat und so. Jetzt will ich nur noch sein Bild verbrennen. Und das sind so Dinge, die unheimlich ehrlich sind und, glaube ich, vielen aus dem Herzen gesprochen haben. Deswegen ist auch der Erfolg, glaube ich, da gewesen. Sie hat die Leute sofort gebunden. Sie hat eine unglaubliche Anhängerschaft gefunden, die sich genau wiederfanden in der Art Songs und den Texten, die sie geschrieben hat.
1: Sie sagt immer selbst, und das wurde ihr zum Teil vorgeworfen, aber ich finde es eigentlich entkräftet, weil sie es selbst auch so sagt, sie hätte aus ihren Tagebüchern die Songs genommen. Also ein bisschen das vertont, das sagt man jetzt oft auch also als Formel, der vertont ja nur seine Tagebücher. Aber wenn du das so beschreibst, ist da ja Tiefe drin und echte Gefühle und nicht nur irgendwie eine Inszenierung. Ist natürlich immer die Frage, wie weit man den Leuten dann wirklich nahe kommt. Aber so eine Haltung überträgt sich vermutlich ja. Und das schafft offenbar diese starke Bindung zu den Fans.
0: Es ist sicher nicht nur Tagebuch, sondern sind auch Geschichten aus ihrer Umgebung, aber die hat sie aufgesaugt, aufgenommen und hat darüber geschrieben. Oft sind es auch traurige Geschichten. Sie ist also bekannt geworden für ihre vielen Break-up-Songs. Also ein junges Mädchen hat natürlich verschiedene Romanzen, Flirts und jedes Mal schrieb sie dann einen Song darüber und ihr wurde sogar vorgeworfen, was machst du eigentlich mal, wenn du glücklich bist? Kannst du dann überhaupt noch einen Song schreiben? Und da hat sie dann drauf gesagt, ja, ich weiß es wirklich nicht, weil ihre besten Songs waren wirklich über Betrug, über Lügen, über Schmerz, über Liebeskummer. Es ist ihr aber gelungen später.

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1: Und lustig ist der Vorspruch zu ihrer dritten Platte Speak Now, wo sie dann darunter geschrieben hat, hey Boys, vielen Dank für die tolle Inspiration für dieses Album. Ihr hättet es wissen müssen. You should have known. Denn ist klar, wer sich mit ihr einlässt, der endet auch in einem Song. Und da war natürlich dann auch eine wichtige Affäre mit John Mayer, dem erfolgreichen Rockstar, der sie ziemlich mies behandelt hat. Und da hat sie einmal auch einen Namen in einen Titel
2: genannt. Dear John.
1: Dear John, ein hartes Lied. Oder auch Back to December, da hat sie sich mal entschuldigt, dass sie jemanden mal abserviert hat. Das war auch ganz süß in dem Song Back to December über den Schauspieler Tyler Lautner, mit dem sie einen Film gedreht hat.
2: Der Werwolf aus den Twilight-Filmen.
1: Genau, der ist es, ja.
2: Taylor, eigentlich eine schöne Pointe eigentlich.
1: Aber diese John-Mayer-Geschichte ist nun wirklich ganz, ganz hart. Da hat sie mehrere Songs geschrieben, weil sie trafen sich ja mal wieder und dann starrt man aneinander vorbei und ist im selben Raum und findet keinen Kontakt und er guckt ziemlich an und so. Also das klingt platt, aber wenn man das dann in den Songs liest und hört, und ich kann nur empfehlen, ihre Songs zu lesen, die haben so eine Bildsprache und so einen Ausdruck. Ich würde zum Beispiel, wenn ich Englischlehrer wäre, würde ich in den Klassen, sagen wir mal 8 bis 10, würde ich die Songs von Taylor Swift im Englischunterricht besprechen als Lyrik. Als Poesie, und da wären die Schüler interessiert und es ist auch noch richtig hohe Qualität und man kann ganz viel lernen davon.
2: Was immer zu Taylor Swift auch dazugehört hat von Anfang an und bis heute auch dazugehört, aber auch in diesen Platten Fearless und Speak Now ganz klar wurde, ist die Inszenierung in einer großen Show. Sie ist ja dann wirklich in großen Shows aufgetreten und auch mit wahnsinnig viel Pailletten und einer Glitzergitarre und mit Lightshows und es ist eine große Produktion und gleichzeitig parallel dazu natürlich, was heute auch dazugehört logischerweise, sind die Videos, die gedreht wurden und das sind bei den Songs, von denen du gesprochen hast, auch ganz oft so Inszenierung, da wird dann auch ein bisschen süßlich, Pastellfarben, es ist idealisiert, es ist natürlich so, dass das auch zum Inhalt dazu passt, aber es ist auch ein bisschen kitschig, ne?
1: Es ist sicherlich kitschig und auch ihre Bühnenauftritte waren also schon am Anfang an gleich der Versuch, hier Pop-Aufmerksamkeit. Es muss grell sein, es ist eben amerikanisch. Aber es waren auch gleich die größten Shows, die damals liefen. Sie hält, glaube ich, fast sämtliche Rekorde für die größten Stadientouren, die es gibt. Also sie hat unendlich viele riesige Konzerte gegeben mit riesigen Produktionen. Und die Videos, die waren natürlich auch so gemacht, dass sie oft diese Prinz-Prinzessin-Mentalität hatten, bis der Aufwand größer wurde. Die späteren Videos, die sind dann eher auch angepasst an die Sehgewohnheiten des Publikums durch Game of Thrones oder auch durch Herr der Ringe. Das sind ja bei einer Fantasy-Produktion mit einem wahnsinnigen Aufwand. Und dann später hat Taylor Swift selbst die Regie übernommen für ihre Videos. So fing so 2018, 2017 an. Und das sind extrem witzige, tolle Videos, die Ideen transportieren. Zum Beispiel in The Man, ein Lied, das sich darüber auslässt, dass immer noch die Männer dominant sind und die Frauen nichts zu sagen haben. Und da macht sie sich absolut lustig über einen Broker, der zum Beispiel an der Wall Street alles hat, alle Frauen liegen ihm zu Füßen und so weiter. Und es ist wunderbar geschnitten und gedreht und am Ende kommt raus, dass sie selbst diese Rolle gespielt hat mit einer unglaublich guten Maskierung. Oder das Video zu You Need to Calm Down, in dem auch Katy Perry, mit der sie eigentlich einen langen Streit hatte, die sich dann versöhnt haben und die beiden spielen dann eine Rolle in diesem Video, wo ich glaube, Katy ist in einem Hamburger-Kostüm und sie in irgendeinem Hotdog-Kostüm. Es ist saukomisch und es geht darum, dass man die Auswirkungen der sozialen Netzwerke beschränken soll, dass man sich mal ein bisschen beruhigen soll und Hass und Lügen nicht so verbreiten sollte wie in den Netzwerken. Das ist auch ein Hauptthema von Taylor gewesen in den letzten 5 Jahren, weil die da sehr, sehr viele Probleme mit einem gewissen Kanye West hatten und Kim Kardashian, die oft Lügen verbreitet haben. Da gab es Streits und Provokationen und unnötige Hasstiraden im Netz, auch vom Publikum dann. Unnötiger Quatsch über den sie dann aber auch mit eigenen Songs und guten Antworten reagiert hat.
2: Bevor wir auf diesen Streit vielleicht nochmal kurz eingehen, Taylor Swift war beim Deutschen Radiopreis hier in Hamburg.
1: Richtig.
2: Und da haben sie viele noch nicht so richtig gekannt, ich zugegebenermaßen auch nicht. Und ich weiß trotzdem, dass das eindrucksvoll war. Da bist du vermutlich gewesen.
1: Da bin ich gewesen, saß ungefähr 5 Meter von der Bühne weg. Und sie kam, das war die Zeit, als sie rein Pop machte. Shake It Off war der Song. Und der hatte eine Choreografie und da waren Tänzer und sie in einem Art in einem Hosenanzug, extrem groß. Ich dachte, mein Gott, ist die groß. Extrem lange Beine. Und
2: Hohe Schuhe
1: auch noch, und sie tanzte und sang sehr überzeugend, aber das ist sowieso nie eines meiner Lieblingslieder gewesen, eben aus einer Zeit, wo Pop herrschte. Das war das Album 1989. Und ja, das war beeindruckend, dass da so ein Weltstar, ich meine, die war damals schon der erfolgreichste Popstar der Welt, und die kommt einfach zum Radiopreis hier. Und da sitzt man da und guckt sich das an.
2: Dieser Streit mit Kanye West hat begonnen bei einer Preisverleihung, wo sie ausgezeichnet wurde, und er hat irgendwie die Bühne gekapert und hat dann irgendwie, ich weiß gar nicht, ob ihr das Mikrofon weggenommen hat oder ob er ein eigenes hatte, auf jeden Fall hat er dann gesagt, Beyoncé hat aber das tollste Video des Jahres gemacht,
1: ja,
2: und sie war sehr blamiert im Grunde.
1: Das ging um das Video Music Awards, war das 2009, und ich weiß gar nicht, ob er ein Mikro hatte. Wenn er ein Mikro gehabt hat, dann ist das ja eine inszenierte Nummer gewesen. Jedenfalls brüllt er dann laut, eigentlich hat das ja Beyoncé verdient, was ja sicher vielleicht auch richtig ist, aber trotzdem absolut unhöflich ist. Sie wollte gerade ihre Dankesrede halten. So, und danach gab es natürlich Ärger und Streit. Darüber hat sie dann auch einen Song geschrieben, Innocent, auf der nächsten Platte. Aber dann gab es wieder Versöhnungsversuche. Kanye rief dann immer an und dann haben sie sich auch wieder verstanden und vertragen. Und dann hatte sie nochmal provoziert auf einer anderen Verleihung, wo er sie gebeten hat, die Laudatio zu halten. Und hat nachher laut rumgetönt, ja, eigentlich wollte ja MTV, wollte ja der Fernsehsender, dass sie das spricht. Ich wollte das ja gar nicht. Weißt du, so die übliche Zweischneidigkeit, so also da vorne so und hinten so. Und hat dann sie auch ein bisschen vorgeführt, indem er immer behauptet hat, ich habe sie ja durch meine Aktionen berühmt gemacht.
2: Okay, das ist natürlich eine ganz schwierige Persönlichkeit. Weiß man ja auch, dass der nicht ganz einfach ist. Also Kanye West meine ich damit. Was mir total einleuchtet, ist auch eine Aussage von Taylor Swift selbst, die sagt, die Fans, vor allem sind es ja weibliche Fans, die sind mit mir nicht nur älter, sondern eben auch erwachsen geworden. Das heißt, womöglich sind die ja auch dann eben mit diesen anderen Themen und dieser anderen Musik irgendwie mitgewachsen, oder?
1: Die sind einfach dabei geblieben und der Erfolg wurde ja nicht kleiner. Und das ist schon erstaunlich, denn so die Musik änderte sich leicht auch schon auf den nächsten Alben, auf Speak Now, besonders dann auf Red, da gab es dann schon I Know You Were Trouble, da gibt's einen Song, wo auch schon mal Elemente wie Grime, also andere moderne Pop-Elemente eingebaut waren. Auch mit einem anderen Produktionsteam, das berüchtigte schwedische Team Shellback und Max Martin, die dann immer geholt werden, wenn es dann platt, einfach und populär werden muss. Und das war einfach modern. Sie wollte unbedingt dahin. Sie wollte eben raus aus dieser Ecke, die ihr Riesenerfolg brachte, aber trotzdem wollte sie sich erweitern, stilistisch. Man muss aber sagen, die Qualität der Songs blieb eigentlich immer gleich, nur das Art des Arrangements wurde anders. Bei den Up-Tempo-Songs auf den Pop-Alben zeigt sich dann auch textlich eine Änderung. Du hast nicht mehr so viel Platz, so viel zu erzählen, wie du in einem Country-Song hast. Da kannst du immer in mehreren Strophen immer ganze Geschichten erzählen. Das fällt dann auf einen Pop-Song, wo es nur um einzelne Phrasen geht, nicht mehr so ganz einfach. Aber im Grunde gab's Balladen und ruhige Songs auf den neueren Pop-Alben, die trotzdem gut waren. Es war wirklich ein musikalischer Bruch, wo ich dann am Anfang schon überrascht war. Also auch in der Konsequenz. Sie hat zum Beispiel auch mal versucht zu rappen, was ich nicht so gelungen fand. Aber es gab andere sehr, sehr attraktive Pop-Nummern, die modern klangen und das Publikum es mitgemacht hat. Sogar ihren Erfolg noch erweitert hat, eben ein Publikum erreicht hat, das sich sehr selbst geschmacklich geändert hat. Weil damals war ja dann auch R&B und andere Pop-Produktionen immer erfolgreicher. Da musste das Publikum, hat sich dann auch im Geschmack verändert. Und da ist Taylor nicht nachgezogen. Sie ist mitgegangen, sie ist mutig dahingegangen. Sie hätte auch in dem Erfolgsrezept bleiben können mit Red, ihrem schönsten Album eigentlich, und dann danach 1989. Da war schon also eine große Änderung zu hören. Und aber die größte Qualität, das ist immer sehr spannend, was das Publikum eigentlich mag. Es gibt dann immer Abstimmungen des Publikums. Was ist nun das schönste Lied von Taylor Swift? Und da kommt immer bei allen Abstimmungen ein Lied, und das sollten wir uns unbedingt anhören oder jedenfalls anspielen. All Too Well heißt das, vom Album Red. Eine unglaublich schöne Ballade, und das ist eigentlich der Kern der Qualität von Taylor Swift.

0: 2017, da wurde sie sexuell belästigt. Klingt eigentlich noch zu harmlos. Es gab einen sexuellen Übergriff eines Radio-DJs.
1: Ja, der lag schon einige Jahre davor. Und sie ist immer für ihre Rechte eingetreten. Und das hat sie dann damals auch getan. Es war zu Zeiten von MeToo, aber vielleicht schon davor. Da hat sie nämlich dem DJ, der sie irgendwie belästigt hatte, einfach gesagt, er soll das lassen. Und ist dann zu seinen Chefs gegangen. Er wurde entlassen. Und der hat sie dann verklagt, weil er entlassen worden ist, aufgrund ihrer Aussage damals. Und da hat sie dann auch richtig geantwortet. Sie hat ihn dann verklagt auf einen Dollar oder einen Cent Strafe, Schmerzensgeld, aber sie hat einfach mit einer Gegenklage geantwortet und hat dann vor Gericht Recht bekommen. Also der Mann ist nicht durchgekommen mit seinem Vorwurf, dass sie praktisch schuld sein sollte, dass er seinen Job verloren hat. Aber sie hat sich schon früh gewehrt bei solchen Dingen. Da gab es diesen furchtbaren Vorwurf, sie wäre wie eine arische Göttin. Da gab es Rechtsextreme, die auf einmal die blonde Taylor Swift als das Urbild einer weißen Vorwurf

0: sie verachtete. Ja, da sagt sie selbst, da war sie eben durch andere Dinge abgelenkt und war nicht sicher, ob sie da sich äußern sollte, weil am Ende haben die Hollywood-Empfehlungen und Promi-Stimmen Hillary Clinton auch gar nicht geholfen. Ich glaube eher das Gegenteil, weil die Bevölkerung, die eben Trump gewählt hat, gesagt hat, ja, die wird ja nur gepampert von irgendwelchen reichen Leuten vom Establishment in Hollywood und New York. Und deswegen hatte sich Taylor zurückgehalten, hat das aber geändert, hat dann nach den nächsten Wahlen 2018, das waren dann die Wahlen fürs Repräsentantenhaus, hat dann eingegriffen, hat dann gesagt, hier, ich will die demokratischen Kandidaten unterstützen, hat auch einen Song Only the Young dafür extra aufgenommen, der dann beim Wahlkampf auch jetzt 2020 gespielt wurde, dass die Jungen wählen sollen, dass sie es entscheiden können. Also hat sich sehr, sehr stark gemacht, auch gegen die Trump-Regierung in den Diskussionen über die Behandlung von Homosexuellen, in der Diskussion um LGBT-Fragen, da hat sie ganz, ganz klar Flagge gezeigt und wurde auch angefeindet von der Trump-Regierung deswegen, weil sie hat natürlich eine sehr prominente Stimme.
1: Ich finde, das ist durchaus sehr, sehr bemerkenswert. Eine so, so erfolgreiche Künstlerin, ein so großer Popstar, die natürlich in der Tat auch so ein bisschen der Treibstoff für die heute ja Social Media Plattform, aber auch natürlich für so Klatschblätter ist, da besteht ja immer eine Gefahr auch, dass Leute so aufgerieben werden, dass Leute da selbst aber auch ein bisschen den Kontakt zu einer, sagen wir mal, Realität verliert. Du hast vorhin gesagt, ein bestimmter Teil wurde von ihr ferngehalten. So eine Gefahr besteht immer, wenn man so einen Superstar-Status hat, oder?
0: Ja, aber da hat Taylor, glaube ich, trotz allem extrem gut reagiert. Es war sehr schwierig. Zum Beispiel hat sie sich zwischen 2014 und 2017, 3 Jahre lang mal, sehr zurückgehalten in der Öffentlichkeit, hat sich auch abgemeldet von allen sozialen Medien, ist einfach dann in sich gegangen und hat dann mit dem Album Reputation geantwortet. Und da ist ganz interessant, dass sie ganz bewusst dann mal in einem Prolog geschrieben hat, wir denken, wir kennen jemanden auch aus den sozialen Medien, aber die Wahrheit ist, dass wir nur die Version von unserem Gegenüber kennen, die der uns zeigen will. Und sie warnt hier davor schon in diesem Album Reputation, das war also im Jahr 2017, dass die Leute vorsichtiger sein sollen, vorsichtiger umgehen sollten mit solchen Medien, weil sie auch den falschen Eindruck von jemandem bekommen und dadurch mit Hass und Lügen reagieren und das die menschliche Kommunikation komplett zerstört. Also da hat sie früh gewarnt und hat dann auch in ziemlich harten Songs auf dem Album geantwortet gegen all diesen Trash, den sie da erdulden musste und hat gleichzeitig ihr Leben, das früher ja das Leben in Nashville von einer jungen Country-Sängerin war, nun geändert, indem sie die New Yorkerin ist, die über ihre kleinen Abenteuer oder Romanzen berichtet, in einem ganz anderen Stil, aber immer ehrlich und mit wunderschönen Bildern. Also da gibt es Songs, die sind einfach hinreißend. Andere sind sehr hart, auch musikalisch so produziert, ganz bewusst. Und das hat sie auf diesen Alben eben gerade Reputation gemacht. Da gibt es also Songs wie Look What You Made Me Do und Dinge, die also deutlich sagen auch, manche auch Bad Blood zum Beispiel, auch mit der Hilfe vom Rapper Kendrick Lamar, der im Video eine wunderbare kleine Tirade auch ablässt. Also sie hat das stilistisch, musikalisch genutzt, um diese Diskussion öffentlich zu führen.

0: Hattest du irgendwann das Gefühl, wenn du diese Sachen gehört hast, oh, da vergreift sie sich jetzt aber oder da geht sie zu weit oder eher, ach, das kann die also auch oder das hat sie gelernt oder so. Wie hast du
1: also
0: das
1: wahrgenommen? Ich habe damals schon gedacht, man muss sie denn auf diesen Kram auch so eingehen. Das hat sie wohl gemacht, auch das, um das von der Seele zu kriegen, um das endlich mal rauszutun, um den Leuten, die sie hier als Ziel meinte, auch die Meinung zu sagen. Später hat sie dann eingesehen, dass man auch gelassener mit solchen Sachen umgehen kann. Auf dem nächsten Album Lover aus dem Jahr 2019 singt sie dann zum Beispiel, oh, ich wusste gar nicht, dass ihr noch existiert. Also sie sagt dann, ey, man muss sich mal ein bisschen gelassener und ruhiger.
0: You need to calm down.
1: Genau, man muss wirklich ein bisschen entspannter diese Dinge sehen und sich nicht über jeden Kram aufregen. Das lag vielleicht auch an der persönlichen Situation, dass sie jetzt in einer festen, glücklichen Beziehung war und auch selbst viel ruhiger war. Aber das hat sie nun verstanden und diese Ruhe, die ist ja dann auch notgedrungen durch die Pandemie, aber eben auch durch die Produktion der beiden letzten Alben aus dem Jahr 2020 so fortgeführt worden. Aber das fing schon bei Lover an, da waren Songs, die zeugten von Entspannung und von Glück und von Gelassenheit und das zeigt auch, dass sie selbst ihre Meinung auch da ein bisschen gewandelt hat. Dass sie, glaube ich, schon meint, sie hätte auch Fehler begangen in der Art, wie sie hin und da reagiert hat und zu hart reagiert hat.
0: Bevor wir auf diese beiden besonderen Alben aus dem vergangenen Jahr eingehen, wollte ich noch auf einen weiteren Streit. Man hat das Gefühl, die kämpft an vielen Fronten. So, du hast ja gesagt, die hat sich eingesetzt und die hat Engagement bewiesen. Sie hat zum Beispiel ja auch um ihre Musikrechte gekämpft. Und sie hatte, um das nochmal klar zu machen, sie hatte ja als junges Mädchen einen Plattenvertrag über, ich glaube, 6 Alben. Die waren dann natürlich irgendwann voll. Und dann hat sie aber damit gebrochen und versucht seitdem, na, wie soll ich sagen, nicht die Rechte zurückzubekommen. Sie nimmt die ersten Alben, das ist ja eine total erstaunliche Geschichte, sie nimmt diese ersten Alben nochmal auf. Unglaublich eigentlich.
1: Ja, eigentlich eine seltsame Sache. Ihr erster Vertrag mit dem Label Big Machine, das Label, das sie praktisch gemacht hat. Denn ohne den Erfolg von Taylor Swift hätte das Label nie so einen Erfolg gehabt. Dieses Label hatte nun keinen Vertrag mehr. Das lief nach 6 Alben, wie du sagtest, aus. Taylor wollte die Rechte an ihren Alben kaufen. Und zwar die Masterbänder, um selbst Kontrolle zu haben. Und da hat der Chef des Labels Big Machine die Rechte einfach an einen Medienmanager verkauft, den Manager von Justin Bieber und anderen, Scooter Braun, eine, sagen wir mal, eher schillernde Persönlichkeit. Und da war Taylor nun so beleidigt und sauer, dass sie sagte, okay, dann nehme ich also die Alben nochmal auf. Es ging nämlich um Folgendes. Sie fragte dann auch Scooter Braun, kann ich denn einfach dann von dir die Rechte abkaufen? Und da hat der gesagt, ja, kannst du, aber dafür musst du mir ein anderes neues Album geben, also im Austausch. Und da hat sie gesagt, das ist ja wohl ein Witz, ich habe jetzt einen neuen Vertrag mit einer großen Firma und habe einen neuen Deal und möchte nur einfach die Kontrolle über mein Produkt haben. Und da hat er gesagt, nö, weil er verdient natürlich immer noch mächtig daran und wollte angeblich ihr auch verbieten, für öffentliche Aufführungen die Rechte, den Song zu singen, zu nehmen, was ich nicht so ganz verstehen kann. Man kann doch jeden Song singen, den man will, öffentlich. Okay, da gab es Streits, ätzende, nervige Streits, die sie sehr belastet hat. Auch darüber hat sie hin und da Songs geschrieben, zum Beispiel Mad Woman auf den neueren Alben hat sie gesagt, ihr habt mich zur verrückten Frau gemacht, die Hexe bin ich nicht, das habt ihr gemacht und ihr werdet sehen, was ihr davon habt. Also sie will ihre Rechte durchsetzen und das ist auch wirklich ein starkes Zeichen hier, dass da jemand mal sitzt und sagt, ich bin in Kontrolle von meiner Musik. Das war ja immer das Problem von Popkünstlern, dass sie von Plattenfirmen, von Managern ausgenutzt wurden und eigentlich nicht ihre Rechte nutzen konnten. Großartig auch ihre Position im Kampf mit den Streamingdiensten, weil Spotify zum Beispiel nicht so viel zahlen wollte für Künstler, denn die haben ja immer sehr, sehr kleine, geringe Honorare für die Künstler, wenn ein Song gestreamt wird, hat sie 3 Jahre lang ihre Alben einfach von Spotify abgemeldet. Die konnten da nicht gestreamt werden, bis dann endlich dann wieder eine Einigung kam. oder mit dem anderen Streamingdienst Apple Music, der oft für Neukunden 3 Monate gratis Nutzung anbietet. Und für diese 3 Monate sollten auch die Künstler dann kein Geld kriegen. Also ein Marketing-Trick der Firma wird dann auf dem Rücken der Künstler ausgebadet. Und da hat sie sich hingestellt und gesagt, nein, das macht ihr nicht. Und dann hat Apple das auch widerrufen. Sie hat ihre starke Position, die sie als erfolgreichste Künstlerin der Welt hat, eben genutzt. Und das fand ich sehr, sehr beeindruckend.
0: Ist die eigentlich gut angesehen in Musiker- und Musikerinnenkreisen? Mögen Kolleginnen und Kollegen sie? Ich meine, ich weiß, dass sie mit vielen zusammengearbeitet hat. Du hast das ja auch schon zum Teil erwähnt. Mit wem wird sie dafür anerkannt, dass sie sich für diese Rechte so einsetzt?
1: Also sehr. Zum Beispiel nicht nur menschlich oder auch musikalisch. Jedenfalls Paul McCartney verehrt sie ganz, ganz stark. Die beiden haben einen sehr guten Kontakt und auch Paul McCartney sagt, das ist wirklich eine der besten Songschreiber, die es hier gegeben hat. Und sie wird überall, glaube ich, sehr, sehr geschätzt. Und besonders auch in ihrer Rolle, wenn sie hier als Spokeswoman praktisch dasteht, die wirklich sich nicht nur um sich kümmert, sondern auch um andere. Das ist ganz wichtig. Da wird sie, glaube ich, sehr gesehen als Vorbild auch von anderen Künstlern.
0: Im Jahr 2020 hat Taylor Swift 2 Alben herausgebracht. Natürlich, wir haben das schon erwähnt vorhin, hatte sie womöglich auch Zeit. Es gibt ja eine Reihe insgesamt, wenn man so in die Musiklandschaft guckt, von so sogenannten Corona-Alben. Diese beiden Alben sind vielleicht auch deswegen entstanden. Sie haben aber nichts von Home Recording, überhaupt nicht. Es sind toll produzierte Alben. Also noch die nächste Wolte in ihrer Karriere und auch in ihrer Art, musikalisch sich weiterzuentwickeln, finde ich. Was sind das für Alben?
1: Ja, das Interessante hier ist, dass sie sehr stille Alben sind. Sehr, sehr ruhig, ein bisschen melancholisch, sehr folknah, nah an Folkmusik, sehr intim. Und es ist praktisch eine Fortsetzung von dem Song, den wir vorhin gehört haben, All Too Well. Eine amerikanische Kritikerin hat geschrieben, also stellen Sie sich vor, Sie haben All Too Well und das 16 Mal. Dann kommen Sie auf den Ton, den so Folklore bietet. Und All Too Well war ja noch traditionell arrangiert. Und das jetzt in diesem spannenden neuen Arrangement mit Ihren neuen Co-Musikern. Dazu eine Sanftheit. Und das ruhigere Tempo gibt den Worten und den Texten noch viel mehr Platz als früher in den Songs. Oft waren ihre Texte toll, aber dann waren es da dynamische, schnelle Songs, dass man die Texte gar nicht so verstehen konnte. Aber jetzt in diesen ruhigen Songs, da haben die Texte, die Worte richtig Platz zu atmen und wirken dadurch viel, viel stärker. Und das ist das Beeindruckende. Und das kann man natürlich sagen, liegt vielleicht an ihren Mitmusikern, die ja neu sind. Aaron Dessner von The National und auch Justin Vernon, Bon Iver, der da mitmacht. Aber ich denke, die Urinitiative kommt von ihr selbst. Sie war zu Hause. Ich meine, ihr letztes Album war erst 2019 veröffentlicht. Normalerweise macht sie mindestens 2 Jahre Pause.
0: Und geht auf Tournee wahrscheinlich.
1: Genau,
0: oder so.
1: Ja. Tournee fiel aus und da dachte ich, ja, ich muss jetzt schreiben. Und hat also alles aufgeschrieben. Auch eben nicht nur Persönliches, sondern auch Geschichten aus ihrer Familie, Geschichten und Mythen von anderen Leuten, aus Büchern. Sie zitiert viel mehr, also ihre gesamte Welt erweitert sich hier in den Texten zu diesen beiden Alben, Folklore und Evermore. Und dann hat sie kongenial wirklich Musiker gefunden, die dazu passten, zu diesem feinen Ton. Und auch ihr alter Mitstreiter und Co-Produzent und Co-Schreiber Jack Antonoff zeigt sich hier als sehr sensibler Musiker. Der hat ja früher auch eben die Pop-Alben mit ihr aufgenommen. Aber hier passt er sich voll an diesen ruhigeren, schönen, folknahen Singer-Songwriter-Stil. Ganz bewegend zum Beispiel den Song Evermore, da erzählt sie von psychischen Leiden, von der Reise von Depressionen und Schmerz, ob es eigene Depressionen sind. Ich glaube, sie hatte auch oft depressive Phasen, zu einer Hoffnung und zu einer Heilung. Und das ist also der Schlusssong von Evermore, der also hier ganz, ganz besonders bewegend ist.

0: kann sich anschließen an dieses Votum aus einer Zeitung, eine der großen Pop-Erzählerinnen. Es bleibt auf jeden Fall spannend, da weiter dran zu bleiben und weiter zuzuhören.
1: Ja, man muss schon sagen, sie reicht vielleicht noch nicht an die Genialität von Bob Dylan oder Paul Simon oder Joni Mitchell heran. Aber in der Musikszene der letzten 15 Jahre ist sie kaum zu übertreffen. Und wie gesagt, als Englischlehrer würde ich sie zum Thema nehmen und vielleicht nicht irgendwelchen alten Poeten oder Schriftsteller. Und ich kann da nur USA Today zitieren. Da schreibt der Kritiker, she's the most gifted songwriter in music today. Sie ist die begabteste Songschreiberin in der heutigen Musik. Und dem kann man nur zustimmen.
0: Wir haben heute über Taylor Swift gesprochen. Vielen Dank, Peter.
1: Danke, Uke.
0: 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Viele Sterne anklicken, ihr wisst das schon, wie das geht. Und wer uns schreiben möchte, Kritik, Lob oder Anregungen, gerne unter urbanpop@ndr.de. Das haben auch schon ganz viele Leute gemacht. Vielen Dank dafür mit vielen neuen Themenideen. Wir haben ja neulich über Udo Lindenberg gesprochen und Udo hat sich auch selbst gemeldet, und zwar bei dir persönlich.
1: Ja, da gab es eine ganz wunderbare WhatsApp-Nachricht, wo er zeigt, wie gerührt er war. Er fand das so toll und dass wir so schön über seine Vergangenheit erzählt haben. Er erinnerte sich an die Onkel-Pö-Zeiten und dass er als Jazz-Trommler uns verwirrt hat damals. Aber er sagt, er war so gerührt, beinahe zu Tränen, und hat sich sehr, sehr bedankt dafür.
0: Und hören kann man diese Folge natürlich immer noch, Urban Pop Musik Talk mit Peter Orban über Udo Lindenberg. Und beim nächsten Mal sprechen wir über, und das ist eine Besonderheit, wir sprechen mit Wolfgang Niedecken, der wird nämlich 70. Wir sprechen über seine Musik, über seinen Werdegang, über Bab natürlich und über all die Lieder, die er geschrieben hat. Bis bald.
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3: Um 11 Uhr mit Milat Kupay. In Berlin ist der Deutsche Schulpreis verliehen worden. Unter den Siegern ist auch die Oberschule Bärenbostel im niedersächsischen Garbsen, die als eine von 5 Schulen 30.000 Euro Preisgeld erhält. Einen Sonderpreis für ihren besonderen gesellschaftlichen Zusammenhalt erhält zudem die Stadtteilschule Wilhelmsburg in Hamburg. Der erste Platz, der mit 100.000 Euro dotiert ist, ging in diesem Jahr nach Mörfelden-Walldorf in Hessen. Aus der ARD-Wissenschaftsredaktion Jan Wittig.
4: An der hessischen Bertha-von-Suttner-Schule werde die künstliche Intelligenz vorbildlich als Lernwerkzeug genutzt und als kulturelles Phänomen kritisch hinterfragt. Das führte die Jury als einen der Gründe an, weshalb sie der Schule den ersten Preis zuerkannte. In diesem Jahr hatten 87 Schulen an der Ausschreibung teilgenommen. Der Deutsche Schulpreis wird seit 2006 jährlich verliehen. Die Stifter des renommierten Preises wollen mit der Auszeichnung beispielhaft Konzepte hervorheben, die in der Schule innovative und wirksame Wege des Lernens ermöglichen.
3: Der Bund will 1,35 Milliarden Euro in den Flughafen Bremen und den Hafen in Bremerhaven investieren. Beide Standorte sollen Anforderungen von Bundeswehr und NATO erfüllen. Den Vertrag dazu will Verteidigungsminister Pistorius heute in Bremen unterschreiben. Der Bürgermeister der Hansestadt Bovenschulte spricht von einer historischen Chance. Besonders dringend sei die Sanierung des Containerkais in Bremerhaven, damit Bundeswehr und NATO dort schwere Güter verladen können. Im Koalitionsstreit über die Pflegereform gibt es offenbar noch keine Einigung. Am späten Abend haben Spitzen der Koalition bei einem Treffen eine Lösung gesucht. Details sind nicht bekannt. Aus der NDR-Nachrichtenredaktion Petra Mittermeier.
5: Eigentlich sollen die Pläne zur Zukunft der Pflegeversicherung morgen Thema im Kabinett sein. Doch nach dem Widerstand aus der SPD ist das unsicher. Die Sozialdemokraten befürchten, dass die Kosten künftig vor allem bei den Pflegebedürftigen und ihren Familien landen. Deshalb wollen sie den Eigenanteil für einen Platz im Pflegeheim deckeln und Privatversicherte sollen sich laut SPD stärker an den Kosten beteiligen. CDU-Gesundheitsminister Linnemann lehnt das ab. Auch der Deutsche Pflegerat fordert eine umfassende Überarbeitung der aktuellen Pflegereformpläne der Bundesregierung. Verbandspräsidentin Vogler sagte dem Redaktionsnetzwerk Deutschland, besonders die höheren Hürden beim Zugang zu den Pflegegraden seien kritisch. Der Bedarf verschwinde dadurch nicht, so Vogler.
3: Die frühere Intendantin des RBB Schlesinger muss sich vor Gericht verantworten. Das Landgericht Berlin hat eine Anklage der Generalstaatsanwaltschaft zugelassen. Es geht unter anderem um den Verdacht der Untreue im Zusammenhang mit dem RBB-Skandal. Schlesinger weist die Vorwürfe zurück. Der Prozess gegen sie soll Mitte November beginnen und mindestens bis Ende Juni kommenden Jahres dauern.
6: Polizei und Zoll gehen europaweit gegen ein betrügerisches Firmennetzwerk vor. Seit dem Morgen durchsuchen Fahnder 160 Objekte in 19 Ländern mit Schwerpunkt Nordrhein-Westfalen. Das Netzwerk soll massenhaft gefälschte Handys verkauft und Steuern in Millionenhöhe hinterzogen haben. Aus Köln, Jana Heck.
7: 7 Beschuldigte wurden laut Informationen von WDR, NDR und SZ bereits am Wochenende festgenommen. Die beiden Hauptbeschuldigten sollen seit 2017 ein Betrugssystem aufgebaut haben, bei dem sie laut Ermittlungen offenbar minderwertige Smartphones als fabrikneue Samsung-Handys im Internet anboten. Wie aus internen Behördenunterlagen hervorgeht, soll die mutmaßliche Betrügerbande damit mindestens 300 Millionen Euro Umsatz gemacht haben. Außerdem sei mit dem Verkauf gefälschter Handys auch ein geklügeltes Umsatzsteuerbetrugssystem einhergegangen, heißt es in den Unterlagen. Die federführende Europäische Staatsanwaltschaft in Luxemburg bestätigte auf Anfrage laufende Maßnahmen in einem Ermittlungsverfahren wegen Umsatzsteuerbetrugs.
6: Vor dem Amtsgericht Osnabrück geht es heute um ein Balkonkraftwerk. Um die kleine Solaranlage streiten sich 2 Bewohnerinnen eines Mehrparteienhauses. Geklagt hatte die Eigentümerin der Wohnung unter dem Balkonkraftwerk. Ihrer Ansicht nach wirft das Gerät zu viel Schatten. Außerdem beeinträchtige es den Lichteinfall in ihre Wohnung und den Ausblick von ihrem Balkon. Das Gericht muss nun die Frage klären, ob der Schattenwurf zumutbar ist. Das waren die Nachrichten. Das Wetter in Norddeutschland, Wechsel auf Sonne und Wolken, überwiegend trocken, nur ganz im Norden etwas Regen möglich, Höchstwerte 19 Grad auf Sylt bis 27 Grad im Raum Osnabrück. Morgen mehr Sonne als Wolken, nochmals teils sehr warm, Höchstwerte 19 bis 28 Grad. Am Donnerstag gebietsweise Regen, nach Osten hin freundlicher, 18 bis 24 und am Freitag teils wechselhaft, teils freundlich bei 18 bis 21 Grad. Es ist 11.05 Uhr.
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10: Ja, und schönen Freitagabend. Hoffentlich seid ihr auch schon auf dem Weg in Richtung Wochenende. Sonne dazu und dann noch ganz frische Musik. Ich weiß nicht, ob das viel besser werden kann. Hier ist Dirk für euch und wir haben natürlich 3 Stunden lang alles, was die Ohren frisch macht. Gleich zum Beispiel Pedro Santos. Hört sich so portugiesisch an, da kommt er auch her. Aber aufgewachsen ist er in London und macht richtig schöne Musik. Should Have Known Better. Außerdem die großartige Loy mit David Puentes und ihrem Spätsommer-Hit Golden Summer. Und am Anfang ist da einer, da bin ich mir ziemlich sicher, also von Nico Santos werden wir so oft noch Musik hören, wo man erst denkt, oh, ist das von ihm? Der ist so vielseitig, der kann so viel, der mag, der lebt, der atmet Musik, der spürt das, dass da immer wieder was Großartiges bei rauskommt. Hier ist Nico Santos mit Why Don't You Stay? Schönen Abend für euch.

0: Nicht schlecht, oder? Pedro Santos mit Should Have Known Better. In London musikalisch aufgewachsen und dann ist er in eine Boyband gegangen und hat dann nach kurzer Zeit gesagt, nee Leute, das ist schön hier, aber ich alleine geht besser und irgendwie hört sich das auch ganz gut an. NDR 2 am Freitagabend mit dem Soundcheck neue Musik, gleich mit was Neuem von Ellie Goulding. Ja, die engelsgleiche Stimme hat wieder zugeschlagen. Four Seasons heißt ihre neue Single.
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0: Bridges mit Roses. 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
1: Ja, in Richtung Wochenende heißt es auch am Freitagabend frische Musik für euch. Unter anderem in dieser halben Stunde gleich mal was Neues von Taylor Swift. Lieb sind mit dabei und hier ist Rosé. Ihr könnt euch erinnern, der K-Pop-Star zusammen mit Bruno Mars, APT, einen Welthit gelandet. Sie kann es aber auch alleine. Hier ist ihre neue Single, die heißt New Trick. Schönen Abend für euch.

0: Lewis.
1: Taylor Swift. Aus dem Soundtrack zu Toy Story 5. I knew it, I knew ya. Ja, und es gibt neue Songs von Taylor Swift, wofür die alles Zeit hat, ne? Dicke Hochzeit und alles. Und sie, den neuen Song, da geht's sogar um ihre Hochzeit. Die hat sie darin verarbeitet. Patient Zero heißt das. Patientin Zero. Also im Grunde genommen da, wo was auch immer angefangen hat. Ich glaube, ist ja eher positiv gemeint. Nicht nur eine Krankheit oder eine Epidemie, sondern auch was Wunderschönes. Hier ist Taylor Swift mit Patient Zero.

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0: Das kann er gut, ne? Einfach so am Klavier. Danger Dan mit Dass es hier so schön ist. In dem Lied thematisiert er seine Augenkrankheit und hat damit zum Beispiel auch NDR2-Hörer Peter aus Reppenstedt erreicht. Der hat uns nämlich Folgendes gemailt. Mensch Leute, durch diese Bekanntgabe der Augenerkrankung von Danger Dan habe ich endlich die Wahrheit über meine eigene Augenkrankheit erfahren. Nach 7 Jahren ständiger Angst vor Erblindung, in der Vorstellung irgendwann nur noch schwarz zu sehen, hat mein Augenarzt mir dann zum ersten Mal erklärt, dass meine Augenerkrankung gar nicht zur totalen Erblindung führt, dass das die Sicht eher nur trüb wird mit der Zeit. Na, vielleicht habt ihr schon mitbekommen. Kommende Woche erscheint das neue Album von Danger Dan und das möchte er euch gerne persönlich vorstellen.
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1: 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Hier ist Danger Dan.

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1: Um 12 Uhr mit Tarek Yusbashi. In Berlin ist am Vormittag der 20. Deutsche Schulpreis verliehen worden. Auch zwei norddeutsche Schulen gehören zu den 7 Preisträgern. Aus der NDR-Nachrichtenredaktion Birgit Bröcheler.
2: 15 Schulen konkurrierten im Finale um die Auszeichnungen, die von 2 Stiftungen vergeben wurden. Einer der Preisträger, die Oberschule Bärenbostel aus Garbsen. Ihr Lernkonzept wurde mit 30.000 Euro prämiert. Rund 470 Schülerinnen und Schüler gehen auf die Sekundarschule, die auf eigenverantwortliches Lernen setzt. Mithilfe von einem Logbuch, einem Lernmanagementsystem und individueller Begleitung durch Lehrkräfte. Auch die Hamburger Stadtteilschule Wilhelmsburg wurde prämiert. Mit dem Sonderpreis für gesellschaftlichen Zusammenhalt, der ebenfalls mit 30.000 Euro dotiert ist. Ihr Konzept, die Kinder lernen von der 1. bis zur 10. Klasse gemeinsam. Der Hauptpreis über 100.000 Euro ging in diesem Jahr an eine Gemeinschaftsschule in Hessen. 4 weitere Schulen in Baden-Württemberg, Bayern, Thüringen und Hessen wurden ebenfalls ausgezeichnet.
1: In Bremen und Bremerhaven sollen Flughafen und Hafen mit mehr als 1,35 Milliarden Euro vom Bund saniert und erweitert werden. Das Geld kommt aus dem Verteidigungsministerium, denn für große militärische Verlegungen brauche es diese Infrastruktur, heißt es. Aus der NDR-Nachrichtenredaktion Christoph Tietz.
3: Bremen und Bremerhaven sollen zur Logistikdrehscheibe für die Bundeswehr und für die NATO werden. Dafür wird ab kommendem Jahr die teils marode Infrastruktur erneuert und für Schwerlasten erweitert. Das meiste Geld fließt in die Sanierung des fast 5 Kilometer langen Containerkais in Bremerhaven. Außerdem soll der Bremer Flughafen erweitert werden fürs Ein- und Umladen von militärischem Gerät. Bürgermeister Bovenschulte freut das. Schon bei der Bekanntgabe vor einem Jahr sagte er, die mehr als 1 Milliarde aus dem Verteidigungsetat sei die mit Abstand höchste Förderung, die der Bund jemals für ein Projekt in Bremen gegeben habe.
1: In Westdeutschland wird auch 36 Jahre nach der Wiedervereinigung deutlich mehr Vermögen vererbt als in Ostdeutschland. Aktuelle Zahlen des Statistischen Bundesamtes zeigen, dass im vergangenen Jahr auf den Westen 142,5 Milliarden Euro der steuerlich berücksichtigten Vermögensübertragungen entfielen. Das sind 95% des Gesamtwerts. Im Osten waren es lediglich 5%. Und das, obwohl knapp ein Fünftel der deutschen Bevölkerung in den ostdeutschen Ländern lebt. Die Statistiker sehen die Gründe für die großen Unterschiede unter anderem darin, dass Ostdeutsche während der Zeit der DDR deutlich weniger Ersparnisse bilden konnten. Hinzu kommt, dass seit der Wiedervereinigung die Löhne im Osten immer niedriger gewesen sind als im Westen. Die Verbraucherzentralen sind mit ihrer Klage gegen die Lidl-App gescheitert. Der Bundesverband wollte das digitale Rabattmodell stoppen, weil Kunden ohne Smartphone ausgeschlossen sind. Das zuständige Oberlandesgericht erklärte sich für nicht zuständig. Aus Brandenburg an der Havel, Stefanie Brockhausen.
4: Der Senat begründete das Urteil mit dem Gesetz, auf das sich der Verband in seiner Klage berufen hatte. Die Lidl-Plus-App verstoße gegen das allgemeine Benachteiligungsverbot, hieß es da. Dieses Gesetz sei aber nicht auf Verbraucherschutz ausgelegt, stellt das Oberlandesgericht nun fest, sondern es schütze alle Menschen. Deshalb sei die Klage unzulässig. Ähnliche Klagen gegen die Rabatt-Apps von Penny und Netto waren von Oberlandesgerichten in Bayern und Nordrhein-Westfalen abgewiesen worden und beschäftigen jetzt den Bundesgerichtshof. In Deutschland nutzen 3 von 4 Kunden solche Rabatt-Apps. Sie lassen damit aber auch zu, dass ihr Kaufverhalten analysiert wird.
1: Polizei und Zoll gehen europaweit gegen ein betrügerisches Firmennetzwerk vor, das massenhaft gefälschte Handys vertrieben haben soll. Seit dem Morgen durchsuchen Fahnder 160 Objekte in 19 Ländern. Bereits am Wochenende sind 7 Verdächtige festgenommen worden, darunter die 2 mutmaßlichen Drahtzieher. Sie sollen jahrelang Geräte im Internet als neuwertig verkauft haben, die jedoch aus gebrauchten Teilen zusammengesetzt waren. Der Schaden beläuft sich nach Angaben der Europäischen Staatsanwaltschaft auf mehr als 300 Millionen Euro. Zudem hätten die Beschuldigten Steuern in Höhe von 30 Millionen Euro hinterzogen, hieß es. Das waren die Nachrichten. Das Wetter in Norddeutschland. Ein Wechsel aus Sonne und Wolken, meist trocken, Höchstwerte 19 Grad auf Sylt bis 27 Grad im Raum Osnabrück. Morgen mehr Sonne als Wolken, meist trocken, Höchstwerte 19 bis 28 Grad. Am Donnerstag gebietsweise Regen, nach Osten hin freundlicher, 18 bis 24 Grad. Und am Freitag dann teils wechselhaft, teils freundlicher, bei 18 bis 21 Grad. Es ist 12.05 Uhr.
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8: Einen schönen Abend für euch. Hier ist Dirk. Es geht in Richtung Wochenende mit richtig frischer Musik. Gleich von Benson Boone, bei dem ich mich immer noch frage, wie macht er das? Der singt so hoch, auch in dem Song gleich. Wenn er das live singt und das auch hinbekommt, dann ist das mal ziemlich abgefahren. Also im positiven Sinne. Benson Boone gleich mit The Time of My Life. Vorher ein großes musikalisches Talent aus Hamburg. Tiffany Harris mit Find Me. Schönen Abend.

Was eine interessante Nummer, oder? Schön funky. Wer war das denn? Das war Sophie Tucker zusammen mit, und jetzt kommt's, One Republic. Richtig, Ryan Tedder, der Sänger und Songschreiber von One Republic, war auch hier. Das Mastermind im Hintergrund, der macht ja den ganzen Tag nichts anderes. Ich würde mal schätzen, dass der am Tag bestimmt 6, 7, 8, 9, 10 Songs irgendwie an sich vorbei rauschen hat und sagt, mach mal so oder mach mal so, oder er produziert selber. Der Mann kann es und das macht er, haben wir gerade gehört. One Republic und Sophie Tucker mit Tsunami. Hier ist NDR 2 am Freitagabend mit dem Soundcheck Neue Musik und jetzt mit Oliver John oder Oliver John, man weiß es ja nicht so genau. Er lebt in London, hat französische und englische Wurzeln und ist nicht zu verwechseln mit dem deutschen Schlagersänger Oliver John, der gemacht hat zum Beispiel Hits wie Ei, Ei, Herr Kapitän. Von dem reden wir nicht. Wir reden von Oliver John, der Memories of You als seine erste Single rausgebracht hat und damit in Großbritannien schon mal einen riesen Einschlag hatte, scheint zu funktionieren. Ob wir das hier auch so gut finden, das finden wir heute Abend raus, oder? Hören wir doch mal rein. Hier ist Oliver John mit Memories of You.

Scott Quinn mit All or Nothing. Schönen Abend, NDR 2 ist hier am Freitag. Es geht in Richtung Wochenende mit frischer Musik und jetzt einer Kombination. Wenn ich jetzt nichts sagen würde zu dem Song, ihr würdet den hören, dann würdet ihr denken, Moment mal, da hängt doch bestimmt die gute Ray mit drin, weil die kann doch so virtuos singen und Popsongs machen so einen Spaß mit ihr. Richtig, tut sie auch. Joy heißt die Nummer und Ray ist hier im Studio gewesen mit Emma und mit Absolutely. Das passt doch mal. Und die drei zusammen hören sich immer mal richtig gut an. Also was eine tolle Nummer und zeigt in meinen Augen und Ohren auch mal wieder, dass Ray im Moment, was Gesang angeht, absolute Oberklasse ist. Hier sind die drei. Hier ist Joy. Schönen Abend für euch.

0: Fat Dog, eine der angesagtesten Partybands zurzeit überhaupt. Mit ihrer neuen Single Call It What You Want.
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0: Neue Musik, ganz frisch hier bei NDR 2. Und was soll ich euch sagen? Die Musikszene Deutschlands, die pulsiert, die arbeitet. Da ist was dran, da ist Party. Janka haben wir gleich für euch. Außerdem Philipp Frosell zusammen mit Verifiziert. 10 Quadratmeter heißt es und hoffentlich meint er nicht seine Wohnküche, dann wäre sie nämlich ziemlich klein. Und hier ist einer, der hat sich in die Frau vom Einwohnermeldeamt verknallt. Ihr erinnert euch, Streichelt ist wieder da. Die nächste Nummer heißt Vorne links. Und wir hören da direkt mal rein. Ich bin Dirk, schönen Abend.

Janka, danke für die Einladung. Ja, gern geschehen. Freut man sich ja immer, wenn Freunde vorbeikommen. NDR 2 am Freitagabend mit dem Soundcheck Neue Musik und der Musikszene Deutschland. Ja, einiges dabei. Eben gehört Philipp Porzell zusammen mit Verifiziert. Wunderschön. Immer wenn es was Neues gibt von Philipp Porzell, dann kommt riesengroße Freude auf. So, habe ich letzte Woche schon erzählt. Ich habe so das Gefühl, dass diese neue deutsche Welle, diese ursprüngliche neue deutsche Welle, dafür muss man ziemlich früh geboren sein, die Anfang der 80er in Deutschland gewesen ist, wo das erste Mal wirklich nach Jahrzehnten fast nur englischer Musik im deutschen Radio dann auch ganz andere Songs gespielt wurden. Die kommt so langsam musikalisch zurück, diese neue deutsche Welle. Und spätestens, wenn man den Song von Tiavo und Paula Carolina gleich hört, Erzähl mir nichts von Liebe,

Paula Carolina mit Tiavo, erzähl mir nichts von Liebe. Vielleicht hat es genauso eine Künstlerin wie Paula Carolina gebraucht, die so ein bisschen, ja, flippig unterwegs ist und einfach diese ursprüngliche neue deutsche Welle aus den 80ern mal richtig zurückbringt. Diese Elemente in der Musik, die hat es seitdem immer wieder gegeben. Aber das so umzusetzen, finde ich, hört sich absolut großartig an. Und ich bin nicht der Einzige, der das meint. Es gibt noch ganz andere, die finden, dass das, was Paula Carolina da macht, ganz schön gut ist. Wie zum Beispiel Otto Waalkes. Ja, denn es gibt einen Song von Paula Carolina, der heißt Otto Normal. Ja, und das war dann nur eine Frage der Zeit, bis der große Otto dann irgendwann sagte, Moment mal, den machst du doch nicht ohne mich, oder was? Und deswegen gibt es eine Version jetzt zusammen mit Otto Waalkes. Paula Carolina und Otto Waalkes mit Otto Normal. Viel Spaß, viel Spaß.

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1: Hund ohne Namen von Berg und Kitschkrieg. Berg. Berg, da war doch was, richtig. Felix Dautzenberg, geboren in Hamburg, inzwischen lebt er in Berlin, hat während der Schule ganz lange in einer Schulband gespielt und hat nebenbei immer schon richtig schönen Musikunterricht gehabt, Musiktheorie. Der wollte verstehen, was da so vor sich geht. Und dann wollte er sich bewerben bei Musikhochschulen und hat einen Song aufgenommen und der ist so gut angekommen, dass er gesagt hat, hey, das klappt ja besser, als ich dachte. Und dann hat er irgendwann im Jahr 2024 sein erstes Album rausgebracht und das ist gleich in Deutschland auf Platz 2 der Albumcharts gegangen. Und seitdem gehört Berg zur deutschen Musiklandschaft und ist auf dem Weg aber ganz gewaltig nach oben. Gerade von ihm neu gehört, zusammen mit Kitschkrieg, Hund ohne Namen. Ein schöner Abend für euch. NDR2 ist hier, gleich noch mit dem großartigen Isaac. We had it all. Die Stimme, die einfach alles kann. Hören wir gleich.

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1: Um 13 Uhr mit Tarek Yusbaşı. In Berlin ist am Vormittag der 20. Deutsche Schulpreis verliehen worden. Der Hauptpreis über 100.000 Euro ging in diesem Jahr an eine Gemeinschaftsschule in Hessen. Aber auch zwei norddeutsche Schulen wurden prämiert. Aus der NDR-Nachrichtenredaktion Birgit Bröchele.
2: 15 Schulen konkurrierten im Finale um die Auszeichnungen, die von zwei Stiftungen vergeben wurden. Einer der Preisträger, die Oberschule Bärenbostel aus Garbsen. Ihr Lernkonzept wurde mit 30.000 Euro prämiert. Rund 470 Schülerinnen und Schüler gehen auf die Sekundarschule, die auf eigenverantwortliches Lernen setzt. Mithilfe von einem Logbuch, einem Lernmanagementsystem und individueller Begleitung durch Lehrkräfte. Auch die Hamburger Stadtteilschule Wilhelmsburg wurde prämiert. Mit dem Sonderpreis für gesellschaftlichen Zusammenhalt, der ebenfalls mit 30.000 Euro dotiert ist. Ihr Konzept, die Kinder lernen von der 1. bis zur 10. Klasse gemeinsam.
1: Die Bundesregierung will offenbar den Teilverkauf des Hamburger Logistikunternehmens Zippel an die chinesische Reederei COSCO verhindern. Das Handelsblatt berichtet unter Berufung auf vertrauliche Unterlagen, dass es erhebliche Sicherheitsbedenken gibt. Aus Hamburg Dietrich Lehmann.
3: Die chinesische Staatsreederei COSCO ist in Hamburg bereits mit knapp einem Viertel am Containerterminal Toller Ort beteiligt. Laut Handelsblatt warnen nun gleich mehrere Berliner Ministerien vor der Zippel-Übernahme. Neben dem Wirtschaftsressort auch das Auswärtige Amt und das Verteidigungsministerium. Eine Begründung, die Hamburger Spedition spiele auch für die logistische Unterstützung der Bundeswehr und der NATO eine wichtige Rolle. Von China beeinflusste Elemente der europäischen Transportinfrastruktur stünden im Konflikt- und Krisenfall nicht oder zumindest nicht uneingeschränkt zur Verfügung, heißt es in dem vertraulichen Dokument.
1: In Westdeutschland wird auch 36 Jahre nach der Wiedervereinigung deutlich mehr Vermögen vererbt als in Ostdeutschland. Aktuelle Zahlen des Statistischen Bundesamtes zeigen, dass im vergangenen Jahr auf den Westen 142,5 Milliarden Euro der steuerlich berücksichtigten Vermögensübertragungen entfielen. Das sind 95% des Gesamtwerts. Im Osten waren es lediglich 5%. Der große Unterschied bei Erbschaften zwischen Ost und West spielt aktuell eine Rolle bei der Diskussion um eine Rentenreform. Die Verbraucherzentralen sind mit ihrer Klage gegen die Lidl-App gescheitert. Der Bundesverband wollte das digitale Rabattmodell stoppen, weil Kunden ohne Smartphone ausgeschlossen sind. Das zuständige Oberlandesgericht erklärte sich für nicht zuständig. Aus Brandenburg an der Havel, Stefanie Brockhausen.
4: Der Senat begründete das Urteil mit dem Gesetz, auf das sich der Verband in seiner Klage berufen hatte. Die Lidl Plus App verstoße gegen das allgemeine Benachteiligungsverbot, hieß es da. Dieses Gesetz sei aber nicht auf Verbraucherschutz ausgelegt, stellt das Oberlandesgericht nun fest, sondern es schütze alle Menschen. Deshalb sei die Klage unzulässig. Ähnliche Klagen gegen die Rabatt-Apps von Penny und Netto waren von Oberlandesgerichten in Bayern und Nordrhein-Westfalen abgewiesen worden und beschäftigen jetzt den Bundesgerichtshof. In Deutschland nutzen 3 von 4 Kunden solche Rabatt-Apps. Sie lassen damit aber auch zu, dass ihr Kaufverhalten analysiert wird.
1: 129 Kilo. Diese Menge an Lebensmitteln wirft jeder EU-Bürger pro Jahr in den Müll. Das zeigen Zahlen des Statistikamts Eurostat für das Jahr 2024. Haushaltsabfälle machen laut der Statistik mehr als die Hälfte aller Lebensmittelabfälle aus. Gut ein Drittel fallen in frühen Phasen der Versorgungskette an, insbesondere bei der Herstellung. Und gut ein Zehntel der Lebensmittelabfälle entfallen auf Restaurants und Lieferservices. In Sachen Lebensmittelverschwendung liegt Deutschland seit Jahren etwa im EU-Durchschnitt. Die frühere Intendantin des RBB Schlesinger muss sich vor Gericht verantworten. Das Landgericht Berlin hat eine Anklage der Generalstaatsanwaltschaft zugelassen. Es geht unter anderem um den Verdacht der Untreue im Zusammenhang mit dem RBB-Skandal. Schlesinger weist die Vorwürfe zurück. Das waren die Nachrichten. Das Wetter in Norddeutschland, ein Wechsel aus Sonne und Wolken, meist aber trocken, bei Höchstwerten von 19 Grad auf Sylt bis 27 Grad im Raum Osnabrück. Morgen mehr Sonne als Wolken, meist trocken, die Höchstwerte liegen bei 19 bis 28 Grad. Am Donnerstag gebietsweise Regen, nach Osten hin freundlicher, 18 bis 24 Grad und am Freitag dann teils wechselhaft, teils freundlicher, 18 bis 21 Grad. Es ist gleich 13.05 Uhr.
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8: Einen schönen Abend für euch. Hier ist Dirk. Wir haben noch eine Menge vor in dieser letzten Stunde frischer Musik. Unter anderem in dieser halben Stunde mit Triggerfinger. Könnt ihr euch an die erinnern? Aus Belgien. Ja, Triggerfinger, I Follow Rivers. Richtig, die haben doch die Version da von dem Lied von Licker Lee gemacht und sind zum einen mal aufgefallen, weil man gemerkt hat, die haben ja richtig was auf dem Kasten. Und zum anderen sind sie dadurch sehr, sehr bekannt geworden. Ring It heißt die neue Nummer. Gibt's aber erstmal später. Jetzt geht's los mit was Neuem von Clean Bandit. Richtig, Company heißt die Nummer. Ich bin Dirk. Schönen Abend für euch.

Danger Dan. Die meisten meiner Freunde. Mit diesem Lied hat Danger Dan im Sommer sein zweites Klavieralbum nach 2021 angekündigt und damit hat er aber wieder einen richtigen Treffer gelandet. Das Album, das ist alles von der Kunstfreiheit gedeckt im Jahr 2021, ist auf Platz 1 der deutschen Charts gegangen und nicht nur bei den Menschen, die genau wie er vergeblich versucht haben, sich zu optimieren oder Tabakdampfgeräte ausprobiert haben, kommt das einfach an, was er singt und was er uns erzählt. 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In genau einer Woche, am Freitag in Hamburg. Danger Dan wird Songs aus seinem ersten und seinem zweiten neuen Klavieralbum für euch spielen. 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Und genau darauf freut ihr euch ganz besonders. Nick aus Kassel hat uns heute gemailt. Mensch, Danger Dan wird bestimmt das beste Album des Jahres veröffentlichen. Sandra aus Buxtehude hat geschrieben, sie hört die Musik von Danger Dan so gern und sie findet die Thematik der Kunstfreiheit gerade in dieser Zeit sehr wichtig und wäre deshalb besonders gerne dabei, um mit Danger Dan danach dann über seine Musik zu sprechen. Oder Urte, die schreibt, na, ich will nicht länger wie eine träge Kuh bei den täglichen erschreckenden Nachrichten aufschauen und dann anschließend wieder gemütlich weitergrasen. NDR 2, der Soundcheck, neue Musik am Freitagabend, jetzt mit Freya Sky und Bad Taste.

Gay Barrett mit Love is on my mind. Was eine coole Nummer, oder? NDR 2. Schönen Abend am Freitag. Es geht in Richtung Wochenende mit dem Soundcheck neue Musik. Und jetzt zu drei Herren aus Antwerpen, ja, in Belgien. Denn diese Herren, die machen schon seit 1998 Musik. Also fast 30 Jahre. Hat aber ein paar Jahre gedauert, bis sie dann auch hier zu uns nach Deutschland rübergeschwappt sind, als sie sich die Nummer von Licka Lee, I Follow Rivers, genommen haben und da eine Coverversion von aufgenommen haben. Und schwupps, auf einmal waren sie international bekannt. Sie machen aber auch noch Musik, die sie selber machen, die nicht von anderen kommen. Ring It heißt die neue Nummer von Triggerfinger. Und auch die finden wir richtig cool. Hört mal rein.

0: Die Toten Hosen, was ist mit uns los?
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0: Einen schönen Abend am Freitag. Hier ist Dirk, schön, dass ihr dabei seid. Jetzt mit Heather Nova von den Bermudas gekommen. Lange in London gelebt, eine sehr erfolgreiche Künstlerin. Sie ist hier in Europa richtig bekannt. Inzwischen lebt sie wieder zu Hause in ihrer Heimat, macht immer noch Musik und sie ist wirklich eine Bereicherung für die Musiklandschaft. In the Path of Hurricanes heißt ihre neue Nummer. Hier ist Heather Nova.

Alex Warren. Mit Emerald Eyes. Ich bin mir ziemlich sicher, der gute Mann ist auf jeden Fall gekommen, um zu bleiben. Angefangen als YouTuber im Internet, hat Millionen von Followern gehabt und dann wurde es immer größer und irgendwann hat er gesagt, ich fange mal an zu singen und es hat einfach großartig funktioniert. Was eine tolle Stimme, Alex Warren. Jetzt kommen wir zu einer Band, die heißt War on Drugs. Eine schöne Nummer von denen. Who's That? Schönen Abend für euch.

Kollege Joy Crooks mit Bonobo Always on Your Side. Hey, und das war schon fast wieder. Der NDR 2 Soundcheck, neue Musik am Freitagabend. Wir hören uns morgen wieder ab 18 Uhr mit frischer Musik. Aber jetzt haben wir noch ein bisschen was. Gleich Stella Lefty, die mit Boston einen Riesenhit gehabt hat und in den USA auf dem Weg zum Superstar ist. Außerdem haben wir noch Nessa Barrett dabei. Und jetzt haben wir noch Fontaines D.C. mit Marianne. Ich bin Dirk. Schönen Abend für euch. Wir hören uns morgen. Bis dann.

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1: Um 14 Uhr mit Tarek Yusbaşı. In Berlin ist am Vormittag der 20. Deutsche Schulpreis verliehen worden. Der Hauptpreis über 100.000 Euro ging in diesem Jahr an eine Gemeinschaftsschule in Hessen. Aber auch zwei norddeutsche Schulen wurden prämiert. Aus der NDR-Nachrichtenredaktion Birgit Bröcheler.
2: 15 Schulen konkurrierten im Finale um die Auszeichnungen, die von zwei Stiftungen vergeben wurden. Einer der Preisträger, die Oberschule Bärenbostel aus Garbsen. Ihr Lernkonzept wurde mit 30.000 Euro prämiert. Rund 470 Schülerinnen und Schüler gehen auf die Sekundarschule, die auf eigenverantwortliches Lernen setzt. Mithilfe von einem Logbuch, einem Lernmanagementsystem und individueller Begleitung durch Lehrkräfte. Auch die Hamburger Stadtteilschule Wilhelmsburg wurde prämiert. Mit dem Sonderpreis für gesellschaftlichen Zusammenhalt, der ebenfalls mit 30.000 Euro dotiert ist. Ihr Konzept, die Kinder lernen von der 1. bis zur 10. Klasse gemeinsam.
1: Die Bundesregierung will offenbar den Teilverkauf des Hamburger Logistikunternehmens Zippel an die chinesische Reederei COSCO verhindern. Das Handelsblatt berichtet unter Berufung auf vertrauliche Unterlagen, dass es erhebliche Sicherheitsbedenken gibt. Aus Hamburg Dietrich Lehmann.
3: Die chinesische Staatsreederei COSCO ist in Hamburg bereits mit knapp einem Viertel am Containerterminal Toller Ort beteiligt. Laut Handelsblatt warnen nun gleich mehrere Berliner Ministerien vor der Zippel-Übernahme. Neben dem Wirtschaftsressort auch das Auswärtige Amt und das Verteidigungsministerium. Eine Begründung, die Hamburger Spedition spiele auch für die logistische Unterstützung der Bundeswehr und der NATO eine wichtige Rolle. Von China beeinflusste Elemente der europäischen Transportinfrastruktur stünden im Konflikt- und Krisenfall nicht oder zumindest nicht uneingeschränkt zur Verfügung, heißt es in dem vertraulichen Dokument.
1: In Westdeutschland wird auch 36 Jahre nach der Wiedervereinigung deutlich mehr Vermögen vererbt als in Ostdeutschland. Aktuelle Zahlen des Statistischen Bundesamtes zeigen, dass im vergangenen Jahr auf den Westen 142,5 Milliarden Euro der steuerlich berücksichtigten Vermögensübertragungen entfielen. Das sind 95% des Gesamtwerts. Im Osten waren es lediglich 5%. Der große Unterschied bei Erbschaften zwischen Ost und West spielt aktuell auch eine Rolle bei der Diskussion über eine Rentenreform. Künstliche Intelligenz sorgt weltweit für einen Innovationsschub. Laut der Weltorganisation für geistiges Eigentum WIPO in Genf stiegen die Ausgaben für Forschung und Entwicklung 2025 um mehr als 3,3% verglichen mit dem Vorjahr. Aus Genf Sandra Bieger.
4: Der Boom der künstlichen Intelligenz schlug sich daneben auch in der Finanzierung junger, innovativer Unternehmen nieder. Weltweit wurden dem Bericht zufolge in diesem Bereich 510 Milliarden Dollar investiert. Das entspricht einem Plus von 28%. Mehr als die Hälfte davon ging der WIPO zufolge an KI-Unternehmen. Relativ wenig Bewegung gab es hingegen bei der weltweiten Innovationsrangliste. Auf Platz 1 steht nach wie vor die Schweiz, gefolgt von Schweden, den USA, Südkorea und Singapur. Deutschland liegt weiterhin auf Rang 11.
1: In Spanien reagiert die Politik auf die landesweiten Proteste gegen Wohnungsnot und überhöhte Mieten. Die Regierung hat mehrere Gesetzesänderungen auf den Weg gebracht. Dazu gehören das Aussetzen von Zwangsräumungen bis zum Jahr 2030 und die automatische Entfristung von zeitlich begrenzten Mietverträgen. Die Änderungen müssen allerdings noch durchs Parlament, in dem die Koalition von Ministerpräsident Sanchez aktuell keine Mehrheit hat. Ein ähnliches Gesetzespaket für mehr Mieterschutz war Anfang des Jahres an der Ablehnung der konservativen Opposition gescheitert. Vergangene Woche musste eine 87 Jahre alte Frau in Madrid zwangsweise ihre Wohnung räumen. Der neue Hausbesitzer hatte ihre Miete um mehr als 2.000 Euro pro Monat erhöht. Gestern erklärte ihre Anwältin, dass sie doch zurück in ihre Wohnung darf. Die frühere Intendantin des RBB Schlesinger muss sich vor Gericht verantworten. Das Landgericht Berlin hat eine Anklage der Generalstaatsanwaltschaft zugelassen. Es geht unter anderem um den Verdacht der Untreue im Zusammenhang mit dem RBB-Skandal. Schlesinger weist die Vorwürfe zurück. Das waren die Nachrichten. Das Wetter in Norddeutschland, ein Wechsel aus Sonne und Wolken, meist aber trocken bei Höchstwerten von 19 Grad auf Sylt bis 27 Grad im Raum Osnabrück. Morgen mehr Sonne als Wolken, meist trocken, Höchstwerte 19 bis 28 Grad. Am Donnerstag gebietsweise Regen, nach Osten hin freundlicher, 18 bis 24 Grad. und am Freitag dann teils wechselhaft, teils freundlicher bei 18 bis 21 Grad. Es ist 14.05 Uhr.
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7: Die besten neuen Tracks in einer Show ab jetzt 3 Stunden lang. Und ganz kurz, was geht gerade bitte mit den ganzen Releases? Charlie XCX und Madonna auf einem Song, Taylor hat gedroppt, Trettmann startet in seine neue Ära und Berg zusammen mit Kitsch Creek, das Feature, das wir gerade dringend brauchen. Gehen wir gleich rein nach 3 Songs. Macht's euch Mucke.

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0: Berg slidet in seine neue Ära und hat einen Song gedroppt, für den wir eigentlich nicht ready waren.

Sein erster Track, der ein bisschen schneller ist, produziert von Kitsch Creek, die wirklich ein 12 von 10 Beat draufgepackt haben. Und ich glaube, selbst Leute, die Berg sonst nicht so feiern und seine Tracks viel zu traurig und düster finden, fühlen diesen Song. Alleine die Metapher Hund ohne Namen für eine Person, die sich nicht committen kann, die unantastbar bleibt, nur nimmt, nicht zu geben hat. We all know that kind of person. Der Text ist wirklich zu krass geworden. Ganze Produktion auch. Berg hat wieder gekocht. Ich hoffe, ihr fühlt diesen Song neu bei Enjoy Play. Das ist Berg mit Kitsch Creek, Hund ohne Namen.

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1: Ihr hört jetzt einen Beitrag von Klaus Böllert für die katholische Kirche.
2: Echte Männer beten. So stand es auf den Plakaten für die dritte Hamburger Männerkonferenz. Rund 75 Männer sind dafür in die katholische Gemeinde Maria Himmelfahrt in Rahlstedt gekommen. Unter ihnen Joost, 18 Jahre, und sein 19-jähriger Taufpate Raphael.
3: Ich finde so, die Gemeinschaft ist auf jeden Fall ein bisschen eine andere. Und die Gespräche sind auch natürlich ein bisschen anders, weil man so unter sich ist. Weil wenn dann nur Männer dabei sind.
4: Es ist einfach jedes Mal schön, hier eine Gemeinschaft zu haben von Männern, von Gleichgesinnten, von Leuten, die Jesus Christus mit ganzem Herzen nachfolgen und sich hier auch connecten zu können.
2: Beten, singen, Vorträge hören, zur Beichte gehen. Das Programm ist sehr fromm. Ja, es gab schon ein paar Ansichten wie, dass der Mann die Familie leiten soll. Machen wir zu Hause anders. Aber es ist schon beeindruckend, wie gut es offensichtlich Männern tut, sich hier auszutauschen, zu beten, zu beichten. Und manchem tut das nicht nur gut, es hilft ganz konkret. Michael ist 43 Jahre und Familienvater.
5: Ich war selbst schwerst pornosüchtig gewesen, viele Jahrzehnte, und ohne die Beichte und ohne die Eucharistie und den Rosenkranz hätte ich heute nicht eine Frau und vier Kinder und wäre von diesem Dreckszeug los.
2: Echte Männer beten, zumindest diese hier sagen, das hilft.
1: Das war ein Beitrag von Klaus Böllert für die katholische Kirche.
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1: Und das ist Benny Blanco, Selena Gomez und Becky G mit Te Olvido hier bei Enjoy Play. Macht euch einen cuten Abend.

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0: Jugula hier bei Enjoy Play. Heute Nacht wurden die MTV Video Music Awards in Los Angeles verliehen. Snoop Dogg hat einfach durch den Abend geführt und sie war komplett Abräumerin. Madonna hat 7 Awards gewonnen. Enjoy Play, Kollegin Svenja. Haben wir das kommen sehen?
1: Nee, also Madonna hat zwar die Liste der Nominierungen angeführt, 13 Stück, aber dass sie in 4 Kategorien sogar Taylor Swift schlägt, das war jetzt schon eine dezente Überraschung.
0: Ja.
1: Zum Beispiel in der Kategorie Artist of the Year.
0: Ja, das ist schon krass, aber Taylor hat ja auch abgeräumt.
1: Ja, ja, also die hat 3 Preise gewonnen. Einer davon war vor der Show schon bekannt. Das war der erstmals vergebene Artist Director Honors. Da wird also die Arbeit hinter der Kamera gewürdigt. In ihrer Dankesrede hat Taylor erzählt, dass sie bisher an ungefähr 60 Musikvideos mitgewirkt hat. 18 davon hat sie geschrieben und Regie geführt. Und passend dazu hatte dann auch noch das Video zu ihrer ganz, ganz neuen Single Patient Zero Premiere bei den VMAs, bei dem Taylor ja auch nicht nur vor, sondern auch eben hinter der Kamera gestanden hat und Regie geführt hat.
0: Ja, das haben auch viele schon gedacht, dass sie da irgendwas vorhat bei den VMAs und irgendwas macht. Die VMAs wurden gestern Abend in L.A. verliehen und Taylor Swift mit Patient Zero bekommt ihr jetzt hier bei Enjoy Play.

Und hat auch immer einen krassen Signature-Sound. Ne? Man hört, finde ich, direkt so, ah ja, ist Sonny Federa. Hat im Sommer sein neues Album veröffentlicht. 5 Jahre hat er dran gearbeitet. Sehr krasse Features drauf. Auch Ray hat an diesem Track hier mitgeschrieben. Kommt ihr jetzt bei Enjoy Play. Es ist Sonny Federa zusammen.

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2: Um 15 Uhr mit Sönke Peters. Die Bundeswehr will 16 neue Transportflugzeuge vom Typ A400M bei Airbus bestellen. Das hat Verteidigungsminister Pistorius beim Besuch des Bremer Werks angekündigt. Für Airbus wäre dies ein milliardenschwerer Auftrag. Aus Bremen, Milan Jäger.
3: Der Verteidigungsminister will nach eigenen Worten 16 alte A400M-Maschinen ausmustern lassen und durch Transportflugzeuge mit mehr taktischen Fähigkeiten ersetzen, beispielsweise zur Abwehr von Raketen. Dazu sei man mit Airbus im Gespräch, es gäbe allerdings noch offene Fragen. Verträge sind laut Pistorius daher noch nicht unterschrieben. Auch der Deutsche Bundestag müsse den Plänen noch zustimmen. Im Bremer Airbus-Werk wird mit dem Rumpf das größte Bauteil des Transportflugzeugs gefertigt. Die Endmontage erfolgt im spanischen Sevilla. Der A400M-Auftrag könnte die Beschäftigung im Bremer Werk für mehrere Jahre sichern. Bisher hat die Bundeswehr 53 A400M-Maschinen im Bestand. Sie sind in Wunstorf bei Hannover stationiert.
2: In Berlin ist am Vormittag der 20. Deutsche Schulpreis verliehen worden. Der Hauptpreis über 100.000 Euro ging in diesem Jahr an eine Gemeinschaftsschule in Hessen. Aber auch zwei norddeutsche Schulen wurden prämiert. Aus der NDR-Nachrichtenredaktion Birgit Bröcheler.
4: 15 Schulen konkurrierten im Finale um die Auszeichnungen, die von zwei Stiftungen vergeben wurden. Einer der Preisträger, die Oberschule Bärenbostel aus Garbsen. Ihr Lernkonzept wurde mit 30.000 Euro prämiert. Rund 470 Schülerinnen und Schüler gehen auf die Sekundarschule, die auf eigenverantwortliches Lernen setzt. Mithilfe von einem Logbuch, einem Lernmanagementsystem und individueller Begleitung durch Lehrkräfte. Auch die Hamburger Stadtteilschule Wilhelmsburg wurde prämiert. Mit dem Sonderpreis für gesellschaftlichen Zusammenhalt, der ebenfalls mit 30.000 Euro dotiert ist. Ihr Konzept, die Kinder lernen von der 1. bis zur 10. Klasse gemeinsam.
2: Die Stimmen in der SPD für ein AfD-Verbotsverfahren mehren sich. Die Fraktionschefs von Bund, Ländern und Europaparlament sind dafür, so einen Schritt zu prüfen. Mehrere AfD-Landesverbände werden als gesichert rechtsextrem und verfassungsfeindlich eingestuft. Aus Bremen, Sven Weingärtner.
5: Die rund 50 SPD-Vertreter und Vertreterinnen fordern in einer Erklärung, dass eine neue Bund-Länder-Arbeitsgruppe ein Verbotsverfahren vorbereitet. Innerhalb der Partei gebe es bereits einen Beschluss, so der SPD-Fraktionsvorsitzende im Bundestag Matthias Miersch. Und das sei nun nochmal aktualisiert worden. Auch Verteidigungsminister Boris Pistorius sprach sich bei einer gemeinsamen Pressekonferenz in Bremen für diese Prüfung aus. Jede liberale Demokratie sei angreifbar, sagte er. Wir hatten das schon mal vor 90 Jahren, so Pistorius. Es sei an der Zeit, dass das Bundesverfassungsgericht klärt, ob die AfD verfassungsfeindlich ist.
2: In Spanien reagiert die Politik auf die landesweiten Proteste gegen Wohnungsnot und überhöhte Mieten. Die Regierung hat mehrere Gesetzesänderungen auf den Weg gebracht. Dazu gehören das Aussetzen von Zwangsräumungen bis zum Jahr 2030 und die automatische Entfristung von zeitlich begrenzten Mietverträgen. Vergangene Woche musste eine 87 Jahre alte Frau in Madrid zwangsweise ihre Wohnung räumen. Der neue Hausbesitzer hatte ihre Miete um mehr als 2.000 Euro pro Monat erhöht. Gestern erklärte ihre Anwältin, dass sie doch zurück in ihre Wohnung darf. Künstliche Intelligenz sorgt weltweit für einen Innovationsschub. Laut der Weltorganisation für geistiges Eigentum WIPO in Genf stiegen die Ausgaben für Forschung und Entwicklung 2025 um mehr als 3,3% verglichen mit dem Vorjahr. Aus Genf, Sandra Bieger.
6: Der Boom der künstlichen Intelligenz schlug sich daneben auch in der Finanzierung junger, innovativer Unternehmen nieder. Weltweit wurden dem Bericht zufolge in diesem Bereich 510 Milliarden Dollar investiert. Das entspricht einem Plus von 28%. Mehr als die Hälfte davon ging der WIPO zufolge an KI-Unternehmen. Relativ wenig Bewegung gab es hingegen bei der weltweiten Innovationsrangliste. Auf Platz 1 steht nach wie vor die Schweiz, gefolgt von Schweden, den USA, Südkorea und Singapur. Deutschland liegt weiterhin auf Rang 11.
2: Die frühere Intendantin des RBB, Schlesinger, muss sich vor Gericht verantworten. Das Landgericht Berlin hat eine Anklage der Generalstaatsanwaltschaft zugelassen. Es geht unter anderem um den Verdacht der Untreue im Zusammenhang mit dem RBB-Skandal. Schlesinger weist die Vorwürfe zurück. Das waren die Nachrichten. Das Wetter? Ein Wechsel aus Sonne und Wolken, es bleibt trocken. Höchstwerte 19 Grad auf Sylt und bis 27 Grad in Osnabrück. In der Nacht bewölkt, aber meist trocken. Tiefstwerte 16 bis 9 Grad. Morgen mehr Sonne als Wolken, meist trocken. Höchstwerte 19 bis 28 Grad. Es ist 15.05 Uhr.
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10: Nothing but Thieves, so. Wir machen einfach drei Konzerte in drei verschiedenen Ländern an einem Tag. Haben sie letztens gemacht. Mittags waren sie in Utrecht, nachmittags in Brüssel und abends haben sie dann in London performt. Die so, das muss schneller. Evolution bekommt ihr gleich nach ihm hier. Macht's euch mal Play.
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auf Gold. Enjoy Play hier und die letzten Wochen war klar, dass ein Trettmann irgendwas vorhat. Ne? Auf seinem Insta-Account wurde schon so alles gelöscht. Das ist immer so das Zeichen dafür, dass irgendwie was Neues kommt. Und jetzt hat er einfach ein neues Album und eine Tour announced. Das Album Stadt aus Gold, das kommt Ende Januar, im April, März geht er dann auf Tour. Seit heute gibt es Tickets. Bei Instagram schreibt er, die Idee zur Platte trage ich schon lange mit mir rum. Gefühlt mein halbes Leben lang habe ich an den Songs geschrieben und in den letzten 2 Jahren habe ich sie aufgenommen. Erste Single ist jetzt draußen. 8 Producer haben echt dran mitgewirkt an diesem Track und trotzdem haben sie es geschafft, diesen Song nicht zu überfrachten. 12 von 10 der Song. Wir sind sehr hyped auf das Album. Neu bei Enjoy Play, Trettmann mit Stadt aus Gold.

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0: Oh yeah, ihr krallt euch einen cuten Herbsturlaub im Harz, Ferienhaus für euch und eure Family or Friends mit geil Sauna, Kamin. Und dieser Urlaub, der geht an euch, wenn auf genau euer Feld gemacht wird. Wir stellen am Freitag eine echte Kuh auf eine echte Weide in Mecklenburg-Vorpommern und diese Weide, die wird quasi wie in so einem, so ein bisschen wie bei Bingo eigentlich, ne? Wird so in viele kleine Abschnitte unterteilt. Und für diese Abschnitte gewinnt ihr bei uns gerade Partnerschaften. Und ja, wenn die Kuh auf euer Stück Weide macht am Freitag, dann geht's für euch einfach in den Urlaub. Also eben gerade im Enjoy-Nachmittag hat sich noch Sven das Weidestück B05 klar gemacht. Ein paar Felder haben wir noch. Nächste Chance habt ihr morgen früh zwischen 8 und 9 in der Enjoy-Morning-Show. Das hier sind Stormzy und Odeal mit 24.

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Warren mit Fever Dream hier bei Enjoy Play. A Swedish House Mafia, die sind einfach so lange schon im Game, ja. Die haben einige iconic Songs rausgehauen und ich finde, ihr aktueller Track zusammen mit Licky Lee ist einfach kompletter Banger geworden. Ne? Sie passt so krass auf diesen Sound. Warum haben die nicht früher schon Sachen zusammen gemacht? Heute haben sie das Musikvideo auch released dazu. Es sind so kleine Handy-Snippets von sehr, sehr vielen Menschen. Und den Song, den bekommt ihr jetzt, Happiness is so sad, hier bei Enjoy Play.

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1: Um 16 Uhr mit Sönke Peters. Die Bundesregierung investiert mehr als 1,3 Milliarden Euro in ein militärisches Logistikdrehkreuz im Nordwesten. Nach monatelangen Verhandlungen haben sich Bund, Bundeswehr und das Land Bremen geeinigt, den Flughafen Bremen und den Hafen in Bremerhaven entsprechend auszubauen. Bundesverteidigungsminister Pistorius unterzeichnete eine Absichtserklärung. Er kündigte außerdem an, 16 Flugzeuge beim Flugzeugbauer Airbus zu bestellen. Aus Oldenburg, Jörn Pietschke.
2: Der geplante Auftrag für 16 neue Transportflugzeuge füllt auch die Auftragsbücher der Airbus-Werke in Stade und Farel. Der Bremer Flughafen, aber auch Bremerhavens Containerkaje sollen für schwere Lasten ausgelegt werden, kündigte Verteidigungsminister Pistorius heute bei seinem Besuch in Bremen an. Aber die Logistikdrehscheibe der Häfen und Flughäfen, die dreht sich nur dann optimal, wenn die Schienen- und Straßenwege dahinter funktionieren. Darauf weisen Logistikexperten heute hin und das mit kritischem Blick auf die Baustellen entlang der Bahnstrecken und Autobahnen rund um Bremen und Bremerhaven.
1: In Berlin ist heute Vormittag der 20. Deutsche Schulpreis verliehen worden. In der Hauptkategorie gewann die Bertha von Suttner Schule im hessischen Mörfelden-Walldorf. Sie zeige eindrucksvoll, wie eine Gemeinschaft mit mehr als 2000 Schülerinnen und Schülern gemeinsam pädagogische Ziele verfolge, erklärte die Jury. 6 weitere Schulen wurden in Spezialkategorien ausgezeichnet, darunter die Hamburger Stadtteilschule Wilhelmsburg, die den Preis für gesellschaftlichen Zusammenhalt erhielt. Außerdem wurde die Oberschule Bärenbostel im niedersächsischen Garbsen für ihr individuelles Lernkonzept ausgezeichnet. Noch immer ist unklar, ob die Bundesregierung die angekündigte Pflegereform morgen wie geplant auf den Weg bringen kann. SPD-Fraktionschef Miersch hat nochmal Änderungen am Konzept von Gesundheitsminister Lindemann gefordert. Nur zu kürzen, das mache die SPD nicht mit. Aus Berlin, Georg Schwarte.
3: Die Leute hätten die Reformen bisher lediglich als Kürzungen wahrgenommen. Diesen Fehler dürfe man jetzt bei der Pflege nicht wiederholen. Dazu gehöre auch ein Gerechtigkeitsausgleich zwischen privater und gesetzlicher Pflegeversicherung, um auch die Privatversicherten an den Kosten und Risiken der Allgemeinheit zu beteiligen. Derzeit finden laut Miersch weitere Gespräche auf höchster Ebene statt. Bundesgesundheitsminister Linnemann hat bisher in einem ersten Schritt Einsparungen vorgesehen. Ab Oktober soll sich dann eine Kommission bis zum Frühjahr mit einer umfassenden Strukturreform der Pflegeversicherung befassen.
1: Im Westjordanland ist es erneut zu massiver Gewalt durch radikale israelische Siedler gekommen. Nach Angaben der israelischen Armee attackierten mehr als 100 Siedler das Dorf Jalut im Norden des Palästinensergebiets. Sie wollten damit verhindern, dass eine palästinensische Familie in ihr Haus zurückkehrt. Dazu setzten sie mehrere Gebäude von Palästinensern, darunter auch das Haus der Familie, in Brand. 3 israelische Polizisten wurden bei den Ausschreitungen verletzt. Die Polizei teilte mit, sie habe einen Verdächtigen festgenommen und 2 Minderjährige zum Verhör mitgenommen. Künstliche Intelligenz sorgt weltweit für einen Innovationsschub. Laut der Weltorganisation für geistiges Eigentum, WIPO, in Genf stiegen die Ausgaben für Forschung und Entwicklung 2025 um mehr als 3,3% verglichen mit dem Vorjahr. Aus Genf, Sandra Bieger.
4: Der Boom der künstlichen Intelligenz schlug sich daneben auch in der Finanzierung junger, innovativer Unternehmen nieder. Weltweit wurden dem Bericht zufolge in diesem Bereich 510 Milliarden Dollar investiert. Das entspricht einem Plus von 28%. Mehr als die Hälfte davon ging der WIPO zufolge an KI-Unternehmen. Relativ wenig Bewegung gab es hingegen bei der weltweiten Innovationsrangliste. Auf Platz 1 steht nach wie vor die Schweiz, gefolgt von Schweden, den USA, Südkorea und Singapur. Deutschland liegt weiterhin auf Rang 11.
1: In Westdeutschland wird auch 36 Jahre nach der Wiedervereinigung deutlich mehr Vermögen vererbt als in Ostdeutschland. Aktuelle Zahlen des Statistischen Bundesamtes zeigen, dass im vergangenen Jahr auf den Westen 142,5 Milliarden Euro der steuerlich berücksichtigten Vermögensübertragungen entfielen. Das sind 95% des Gesamtwerts. Im Osten waren es lediglich 5%. Der große Unterschied bei Erbschaften zwischen Ost und West spielt aktuell eine Rolle bei der Diskussion um eine Rentenreform. Das waren die Nachrichten. Das Wetter in der Nacht bewölkt, aber trocken, Tiefstwerte 16 bis 9 Grad. Morgen mehr Sonne als Wolken, trocken, Höchstwerte 19 bis 28 Grad. Es ist 16.05 Uhr.
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8: Also ich habe noch nie einen Spider-Man-Film gesehen, ich bin da gar nicht im Game, ne? Aber der Soundtrack ist ja wohl genommen. Tame Impala erlebt gerade seinen 6. Frühling. Nicht nur, dass er mit Dracula den Hit hatte, jetzt auch mit diesem Track, mit Loser, komplett am Viral gehen, weil dieser Track in der Szene im neuen Spider-Man-Film ist, bekommt er jetzt.

Homewrecker hier bei Enjoy Play. Ey, Madonna, gestern bei den MTV Video Music Awards alles abgeräumt und sie zusammen mit Charlie XCX auf der Bühne. So, das war einfach schon komplett epic. Aber dass die beiden auch seit Freitag einen Song einfach zusammen haben, das ist nochmal ein ganz anderes.

Ey, und es ist einfach Win-Win für beide. Madonnas neues Album wird dadurch noch mal mehr gepusht und Charlie XCX hat einfach einen fucking Song mit Madonna. Kommt er jetzt neu bei Enjoy Play, Dance Theory After Hours.

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0: Finch und Green mit Kopangan hier bei Enjoy Play. Es ist 8:30.
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1: Es ist das Feature, das wir so nicht haben kommen sehen. Berg slidet in seine neue Ära, bringt sein neues Album nächstes Jahr im Februar raus und hat jetzt einfach einen Song gedroppt, für den wir, glaube ich, nicht ready waren.

Ob ich den Track schon gefühlt 100 Mal am Wochenende gehört habe? Ich glaube ja. Das ist sein erster Track, der so ein bisschen schneller ist. Produziert von den Jungs von Kitsch Creek, die da einfach einen krassen Beat draufgepackt haben. Und ich glaube, selbst Leute, die sagen, boah, Berg, nee, das ist mir echt zu depressive, ne, und viel zu sad, die könnten diesen Song durchaus fühlen. So. Also alleine die Metapher Hund ohne Namen, so für eine Person, die sich nicht committen kann, die unantastbar bleibt. Es ist wirklich so gut gemacht, der ganze Text und die ganze Produktion. Berg hat wieder gekocht mit den Jungs von Kitsch Creek. Ich hoffe, ihr fühlt den Song nur bei Enjoy Play. Das ist Hund ohne Namen.

Abschied nehmen hier bei Enjoy Play. Ich bin Insa und jetzt raus. Wir hören uns morgen Abend wieder, wenn ihr Lust habt auf neue Musik. Ab 18 Uhr bei Enjoy Play. Macht euch noch muckelig und es ist Robin Schulz mit Take It Slow.

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1: Um 17 Uhr mit Sönke Peters. Der Bund will Bremen und Bremerhaven zu einem militärischen Logistikdrehkreuz ausbauen. Verteidigungsminister Pistorius unterzeichnete am Nachmittag die Absichtserklärung für Investitionen über rund 1,35 Milliarden Euro. Aus Bremen Michael Kück.
2: Das Projekt mit dem Titel Deployment Hub 2031 soll sicherstellen, dass im Fall eines Angriffs die Bundeswehr und NATO-Soldaten beispielsweise Fahrzeuge und Panzer schnell über Bremen und Bremerhaven verlegen können. In Bremerhaven fließt das Geld unter anderem in den Bau neuer Kajen, in weitere Brücken, neue Straßen und Bahnanschlüsse. Am Bremer Airport wird in weitere Sicherheitsanlagen und in das Rollfeld investiert, um Starts und Landungen auch schwerer Militärmaschinen zu ermöglichen. Pistorius sagte, es gehe um tausende Soldaten, die über Bremerhaven und Bremen dorthin verlegt werden müssten, wo ein Abwehrkampf stattfinde. Die bräuchten beispielsweise Unterkünfte und die Möglichkeit, die Militärtechnik zu lagern und zu warten. Der Großteil der geplanten Summe von rund 1,5 Milliarden Euro kommt vom Bund. Das Land Bremen steuert rund 200 Millionen bei.
1: Außerdem soll die Bundeswehr einen zweiten Marinehafen an der Nordsee bekommen. Nach dpa-Informationen soll er im ostfriesischen Emden entstehen. Die Bundeswehr will dort demnach mehr als 1000 Soldaten und zivile Mitarbeiter stationieren. Der aktuell einzige Marinehafen an der Nordseeküste liegt in Wilhelmshaven. In Berlin ist heute Vormittag der 20. Deutsche Schulpreis verliehen worden. In der Hauptkategorie gewann die Bertha-von-Suttner-Schule im hessischen Mürfelden-Walldorf. Sie zeige eindrucksvoll, wie eine Gemeinschaft mit mehr als 2000 Schülerinnen und Schülern gemeinsam pädagogische Ziele verfolge, erklärte die Jury. 6 weitere Schulen wurden in Spezialkategorien ausgezeichnet, darunter die Hamburger Stadtteilschule Wilhelmsburg, die den Preis für gesellschaftlichen Zusammenhalt erhielt. Außerdem wurde die Oberschule Bärenbostel im niedersächsischen Garbsen für ihr individuelles Lernkonzept ausgezeichnet. In Spanien reagiert die Politik auf die landesweiten Proteste gegen Wohnungsnot und überhöhte Mieten. Die Regierung hat mehrere Gesetzesänderungen auf den Weg gebracht. Zwangsräumungen sollen damit bis 2030 verboten werden. Allerdings nur, wenn sozial Benachteiligte betroffen sind und für sie kein alternativer Wohnraum vorhanden ist. Was das Gesetzespaket sonst noch vorsieht, weiß unser Madrid-Korrespondent Hans-Günther Kellner.
3: Auslaufende Mietverträge werden mit dem Dekret automatisch bis zum 31. Dezember 2028 verlängert und großen Immobilienfonds wird bis 2028 verboten, in Spanien Wohngebäude zu kaufen. Mit einem zweiten Dekret werden Mietverträge entfristet. Bislang laufen Mietverträge in Spanien maximal 8 Jahre. Im Anschluss können Mieter und Vermieter einen neuen Vertrag aushandeln. Mit dem Dekret könnten die Mieter auf Fortbestand ihres Vertrags bestehen. Ein Regierungsdekret tritt in Spanien schon mit der Veröffentlichung in Kraft, muss aber innerhalb eines Monats vom Parlament bestätigt werden. Die spanische Regierung sucht mit der Aufspaltung auf 2 Dekrete offenbar die Zustimmung der eher wirtschaftsnahen baskischen und katalanischen Regionalparteien für die Aussetzung von Zwangsräumungen, auch wenn diese Parteien die in einem zweiten Dekret vorgesehenen weiteren Maßnahmen ablehnen.
1: 129 Kilo. Diese Menge an Lebensmitteln wirft jeder EU-Bürger pro Jahr in den Müll. Das zeigen Zahlen des Statistikamts Eurostat für das Jahr 2024. Haushaltsabfälle machen laut der Statistik mehr als die Hälfte aller Lebensmittelabfälle aus. Gut ein Drittel fallen in frühen Phasen der Versorgungskette an, insbesondere bei der Herstellung. Und gut ein Zehntel der Lebensmittelabfälle entfallen auf Restaurants und Lieferservices. In Sachen Lebensmittelverschwendung liegt Deutschland seit Jahren etwa im EU-Durchschnitt. Eine Staatsanwältin aus Hamburg ist in Istanbul nach mehrtägiger Übelkeit im Krankenhaus gestorben. Nach Angaben der Nachrichtenagentur Anadolu wurden Ermittlungen eingeleitet, nachdem ein Arzt den Tod der Frau als verdächtig eingestuft hatte. Die Frau war als Urlauberin mit ihrem Mann Mitte September nach Istanbul gereist. Beide waren in einer Wohnung untergebracht. Nachdem sie 4 Tage lang unter Erbrechen gelitten hatte, suchte sie eine Notaufnahme auf. Dort starb sie kurz darauf. Die Ermittlungen zur Todesursache dauern an. Das waren die Nachrichten. Das Wetter: wolkig, zum Teil auch heiter, meist trocken, Höchstwerte 17 Grad in Glücksburg und bis 25 Grad in Rinteln. In der Nacht bewölkt, meist trocken, Tiefstwerte 16 bis 9 Grad, morgen mehr Sonne als Wolken, meist trocken, Höchstwerte 19 bis 28 Grad. Es ist 17.05 Uhr.
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1: Um 18 Uhr mit Jan Busche. Der Bund will Bremen und Bremerhaven zu einem militärischen Logistikdrehkreuz ausbauen. Verteidigungsminister Pistorius unterzeichnete am Nachmittag die Absichtserklärung für Investitionen über rund 1,35 Milliarden Euro. Aus Bremen, Michael Kück.
2: Das Projekt mit dem Titel Deployment Hub 2031 soll sicherstellen, dass im Fall eines Angriffs die Bundeswehr und NATO-Soldaten beispielsweise Fahrzeuge und Panzer schnell über Bremen und Bremerhaven verlegen können. In Bremerhaven fließt das Geld unter anderem in den Bau neuer Kajen, in weitere Brücken, neue Straßen und Bahnanschlüsse. Am Bremer Airport wird in weitere Sicherheitsanlagen und in das Rollfeld investiert, um Starts und Landungen auch schwerer Militärmaschinen zu ermöglichen. Pistorius sagte, es gehe um tausende Soldaten, die über Bremerhaven und Bremen dorthin verlegt werden müssten, wo ein Abwehrkampf stattfinde. Die bräuchten beispielsweise Unterkünfte und die Möglichkeit, die Militärtechnik zu lagern und zu warten. Der Großteil der geplanten Summe von rund 1,5 Milliarden Euro kommt vom Bund. Das Land Bremen steuert rund 200 Millionen bei.
1: Außerdem soll die Bundeswehr einen zweiten Marinehafen an der Nordsee bekommen. Nach dpa-Informationen soll er im ostfriesischen Emden entstehen. Die Bundeswehr will dort demnach mehr als 1000 Soldaten und zivile Mitarbeiter stationieren. Der aktuell einzige Marinehafen an der Nordseeküste liegt in Wilhelmshaven. In Berlin ist heute Vormittag der 20. Deutsche Schulpreis verliehen worden. In der Hauptkategorie gewann die Bertha-von-Suttner-Schule im hessischen Mörfelden-Walldorf. Sie zeige eindrucksvoll, wie eine Gemeinschaft mit mehr als 2000 Schülerinnen und Schülern gemeinsam pädagogische Ziele verfolge, erklärte die Jury. 6 weitere Schulen wurden in Spezialkategorien ausgezeichnet, darunter die Hamburger Stadtteilschule Wilhelmsburg, die den Preis für gesellschaftlichen Zusammenhalt erhielt. Außerdem wurde die Oberschule Bärenbostel im niedersächsischen Garbsen für ihr individuelles Lernkonzept ausgezeichnet. Die Bundesregierung ringt um eine Lösung für die Pflegereform. Die Sozialdemokraten pochen weiter auf Änderungen an den Plänen. Nur mit Kürzungen werde der Entwurf morgen nicht im Kabinett beschlossen, sagte Fraktionschef Miersch. Er fordert einen Gerechtigkeitsausgleich zwischen privater und gesetzlicher Pflegeversicherung, damit die Privatversicherten stärker an den Kosten beteiligt werden. Die Grünen im Bundestag fordern, sehr hohe Vermögen stärker zu besteuern. Sie haben dazu ein Konzept vorgelegt, das Bund und Ländern pro Jahr zusätzliche Milliarden Euro Einnahmen sichern soll. Aus Berlin Philipp Eckstein.
3: Das Steuersystem in Deutschland ist nicht gerecht, finden die Grünen im Bundestag. Konkret wollen sie Vermögen von mehr als 500 Millionen Euro mit jährlich 2% besteuern. Für Vermögen von mehr als 1 Milliarde Euro sollen es 3% sein, bei Vermögen von mehr als 10 Milliarden Euro dann 4%. Dabei sollen bereits entrichtete Einkommenssteuern damit verrechnet werden. Betroffen von der neuen Steuer wären nach Angaben der Grünen nur einige hundert Menschen in Deutschland. Für Bund und Länder erwarten sie dadurch Einnahmen von mehr als 20 Milliarden Euro jährlich.
1: Im Westjordanland ist es erneut zu Gewalt durch radikale israelische Siedler gekommen. Nach Angaben der israelischen Armee attackierten mehr als 100 Siedler das Dorf Jalut im Norden des Palästinensergebiets. Sie wollten verhindern, dass eine palästinensische Familie in ihr Haus zurückkehrt. Dazu setzten sie mehrere Gebäude von Palästinensern, darunter auch das Haus der Familie, in Brand. 3 israelische Polizisten wurden bei den Ausschreitungen verletzt. Die Polizei teilte mit, sie habe einen Verdächtigen festgenommen und 2 Minderjährige zum Verhör mitgenommen. Im niedersächsischen Dettum haben 2 Rottweiler ein Mädchen angefallen und schwer verletzt. Das 10-jährige Kind kam laut Polizei ins Krankenhaus. Es wurde ein Ermittlungsverfahren wegen fahrlässiger Körperverletzung gegen die 45-jährige Hundebesitzerin eingeleitet. Wie die beiden Rottweiler das Grundstück der Frau im Kreis Wolfenbüttel verlassen konnten, dazu wird nun ermittelt. Das zuständige Veterinäramt wurde über den Vorfall, der sich bereits gestern ereignet hat, informiert. Das waren die Nachrichten. Das Wetter in Norddeutschland. Heute Abend bleibt es meistens trocken und die Werte liegen bei 17 Grad in Glücksburg bis 25 Grad in Rinteln in Niedersachsen. Heute Nacht viele Wolken, ab und zu ziehen die aber auch davon und es bleibt meistens trocken. Die Nachtwerte liegen bei 16 bis 9 Grad. Morgen gibt es mehr Sonne als Wolken, meistens bleibt es trocken und die Werte morgen zwischen 19 und 28 Grad. Am Donnerstag etwas Regen, im Osten freundlicher und mehr Sonne, 17 bis 24 Grad. Und am Freitag mal Sonne, mal Wolken, immer wieder Sonne, 17 bis 21 Grad. Es ist 18.05 Uhr.
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1: Um 19 Uhr mit Jan Busche. Der Bund will Bremen und Bremerhaven zu einem militärischen Logistik-Drehkreuz ausbauen. Verteidigungsminister Pistorius unterzeichnete am Nachmittag die Absichtserklärung für Investitionen über rund 1,35 Milliarden Euro. Aus Bremen, Michael Kück.
2: Das Projekt mit dem Titel Deployment Hub 2031 soll sicherstellen, dass im Fall eines Angriffs die Bundeswehr und NATO-Soldaten beispielsweise Fahrzeuge und Panzer schnell über Bremen und Bremerhaven verlegen können. In Bremerhaven fließt das Geld unter anderem in den Bau neuer Kajen, in weitere Brücken, neue Straßen und Bahnanschlüsse. Am Bremer Airport wird in weitere Sicherheitsanlagen und in das Rollfeld investiert, um Starts und Landungen auch schwerer Militärmaschinen zu ermöglichen.
1: In Berlin ist der 20. Deutsche Schulpreis verliehen worden. In der Hauptkategorie gewann die Bertha-von-Suttner-Schule im hessischen Mörfelden-Walldorf. Sie zeige eindrucksvoll, wie eine Gemeinschaft mit mehr als 2000 Schülerinnen und Schülern gemeinsam pädagogische Ziele verfolge, hieß es von der Jury. 6 weitere Schulen wurden in Spezialkategorien ausgezeichnet, darunter die Hamburger Stadtteilschule Wilhelmsburg, die den Preis für gesellschaftlichen Zusammenhalt erhielt. Außerdem wurde die Oberschule Bärenbostel im niedersächsischen Garbsen für ihr individuelles Lernkonzept ausgezeichnet. Die Stimmen in der SPD für ein AfD-Verbotsverfahren mehren sich. Die Fraktionschefs von Bund, Ländern und Europaparlamenten sind dafür, so einen Schritt zu prüfen. Mehrere AfD-Landesverbände werden als gesichert rechtsextremistisch eingestuft. Aus Bremen, Sven Weingärtner.
3: Die rund 50 SPD-Vertreter und Vertreterinnen fordern in einer Erklärung, dass eine neue Bund-Länder-Arbeitsgruppe ein Verbotsverfahren vorbereitet. Innerhalb der Partei gebe es bereits einen Beschluss, so der SPD-Fraktionsvorsitzende im Bundestag Matthias Mier. Und das sei nun nochmal aktualisiert worden. Auch Verteidigungsminister Boris Pistorius sprach sich bei einer gemeinsamen Pressekonferenz in Bremen für diese Prüfung aus. Jede liberale Demokratie sei angreifbar, sagte er. Es sei an der Zeit, dass das Bundesverfassungsgericht klärt, ob die AfD verfassungsfeindlich ist.
1: Die geplanten Warnstreiks bei den Stadtbussen in Kiel, Lübeck, Neumünster und Flensburg sind abgewendet. Arbeitgeber und Gewerkschaften haben sich in der 4. Verhandlungsrunde auf einen neuen Tarifvertrag geeinigt. Nach Angaben der Gewerkschaft Verdi bekommen die etwa 1.800 Beschäftigten rückwirkend zum Juli 3% mehr Geld. Im kommenden April gibt es eine weitere Erhöhung um 2,6%. Die Tarifkommission der Gewerkschaft stimmte dem Ergebnis bereits zu. Das waren die Nachrichten. Das Wetter in Norddeutschland. Heute Nacht mal mehr, mal weniger Wolken und fast überall trocken. Nachtwerte 16 Grad in Westniedersachsen bis 9 Grad in der Lüneburger Heide. Morgen mehr Sonne als Wolken und bis zum Abend trocken. Höchstwerte 24 bis 29 Grad an Nord- und Ostsee sowie an der Müritz etwas kühler. Und am Donnerstag etwas Regen, im Osten freundlicher und die Werte am Donnerstag dann zwischen 17 und 24 Grad. Es ist 19.03 Uhr.
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1: Um 20 Uhr mit Jan Busche. Der Bund will Bremen und Bremerhaven zu einem militärischen Logistikdrehkreuz ausbauen. Verteidigungsminister Pistorius unterzeichnete am Nachmittag die Absichtserklärung für Investitionen über rund 1,35 Milliarden Euro. Aus Bremen, Michael Kück.
2: Das Projekt mit dem Titel Deployment Hub 2031 soll sicherstellen, dass im Fall eines Angriffs die Bundeswehr und NATO-Soldaten beispielsweise Fahrzeuge und Panzer schnell über Bremen und Bremerhaven verlegen können. In Bremerhaven fließt das Geld unter anderem in den Bau neuer Kajen, in weitere Brücken, neue Straßen und Bahnanschlüsse. Am Bremer Airport wird in weitere Sicherheitsanlagen und in das Rollfeld investiert, um Starts und Landungen auch schwerer Militärmaschinen zu ermöglichen.
1: In Berlin ist der 20. Deutsche Schulpreis verliehen worden. In der Hauptkategorie gewann die Bertha-von-Suttner-Schule im hessischen Mörfelden-Walldorf. Sie zeige eindrucksvoll, wie eine Gemeinschaft mit mehr als 2000 Schülerinnen und Schülern gemeinsam pädagogische Ziele verfolge, hieß es von der Jury. 6 weitere Schulen wurden in Spezialkategorien ausgezeichnet, darunter die Hamburger Stadtteilschule Wilhelmsburg, die den Preis für gesellschaftlichen Zusammenhalt erhielt. Außerdem wurde die Oberschule Bärenbostel im niedersächsischen Garbsen für ihr individuelles Lernkonzept ausgezeichnet. Die Stimmen in der SPD für ein AfD-Verbotsverfahren mehren sich. Die Fraktionschefs von Bund, Ländern und Europaparlament sind dafür, so einen Schritt zu prüfen. Mehrere AfD-Landesverbände werden als gesichert rechtsextremistisch eingestuft. Aus Bremen, Sven Weingärtner.
3: Die rund 50 SPD-Vertreter und Vertreterinnen fordern in einer Erklärung, dass eine neue Bund-Länder-Arbeitsgruppe ein Verbotsverfahren vorbereitet. Innerhalb der Partei gebe es bereits einen Beschluss, so der SPD-Fraktionsvorsitzende im Bundestag Matthias Mier. Und das sei nun nochmal aktualisiert worden. Auch Verteidigungsminister Boris Pistorius sprach sich bei einer gemeinsamen Pressekonferenz in Bremen für diese Prüfung aus. Jede liberale Demokratie sei angreifbar, sagte er. Es sei an der Zeit, dass das Bundesverfassungsgericht klärt, ob die AfD verfassungsfeindlich ist.
1: Die geplanten Warnstreiks bei den Stadtbussen in Kiel, Lübeck, Neumünster und Flensburg sind abgewendet. Arbeitgeber und Gewerkschaften haben sich in der 4. Verhandlungsrunde auf einen neuen Tarifvertrag geeinigt. Nach Angaben der Gewerkschaft Verdi bekommen die etwa 1.800 Beschäftigten rückwirkend zum Juli 3% mehr Geld. Im kommenden April gibt es eine weitere Erhöhung um 2,6%. Die Tarifkommission der Gewerkschaft stimmte dem Ergebnis bereits zu. Das waren die Nachrichten. Das Wetter in Norddeutschland. Heute Nacht mal mehr, mal weniger Wolken und fast überall trocken. Nachtwerte 16 Grad in Westniedersachsen bis 9 Grad in der Heide. Morgen mehr Sonne als Wolken und bis zum Abend trocken. 24 bis 29 Grad an Nord- und Ostsee und an der Müritz etwas kühler. Am Donnerstag Regen, im Osten freundlicher bis 24 Grad. Und am Freitag mal Sonne, mal Wolken, 17 bis 21 Grad. Es ist 20.03 Uhr.
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4: Hallo und guten Abend zur ersten Stunde des heutigen Nachtclubs auf NDR Blue. Mein Name ist Heinrich Oehmsen und ich möchte mich in der kommenden Stunde mit zwei britischen Bands beschäftigen, die beinahe vergessen sind, die aber Ende der 60er und Anfang der 70er Jahre einen sehr guten Ruf besaßen und ein paar starke Alben veröffentlicht haben. Ich rede von Stone the Crows und Winnegar Joe. Mit Stone the Crows möchte ich diesen Nachtclub beginnen. Das Quintett hat 4 Studioalben herausgebracht. Das erste erschien im Januar 1970, nachdem die Band sich ein Jahr zuvor in Glasgow zusammengefunden hatte. Sängerin Maggie Bell und Gitarrist Les Harvey kannten sich schon einige Jahre und waren die treibende Kraft hinter Stone the Crows. Der Name ist übrigens eine britische Redewendung und bedeutet, wer hätte das gedacht oder jetzt brat mir einer einen Storch. Ich spiele gleich aus dem Debüt von Stone the Crows die Abtempo-Nummer Raining in Your Heart, die man am Anfang eines Albums vermuten würde. Doch Stone the Crows haben dieses Prinzip außer Acht gelassen. Raining in Your Heart ist der zweite Song auf der A-Seite.

Raining in Your Heart von Stone the Crows. Das Quintett hatte mit Maggie Bell eine außergewöhnliche Sängerin mit einer rauen Stimme. Sie war eine Schauterin im besten Sinne, sie hatte Soul und auch das nötige Gefühl, um Balladen ergreifend klingen zu lassen, wie wir später noch hören werden. Geschrieben haben den gerade gehörten Song Gitarrist Les Harvey, übrigens der jüngere Bruder von Alex Harvey, und Bassist Jimmy Dua. Keyboarder war auf dem Debüt John McGinnis, am Schlagzeug saß Colin Allen. Er war der erfahrenste Musiker bei Stone the Crows. Bevor sich Bell und Harvey anschloss, hatte er bereits für Zoot Money, John Lee Hooker, Sonny Boy Williamson und vor allem für John Mayalls Bluesbreakers gespielt. Allen gehörte zu Mayalls Band beim Album Blues from Laurel Canyon. Stone the Crows hat viel eigene Songs gespielt, aber sie coverten auch Blues-Klassiker und auf dem Debütalbum den Beatles-Song Fool on the Hill. Hier ist er.

Stone the Crows mit Fool on the Hill von ihrem Debütalbum. Ausführender Produzent war übrigens Peter Grant, der schwergewichtige Manager von Led Zeppelin. Er nahm die Schotten damals unter seine Fittiche und er soll auch verantwortlich für den Namen gewesen sein. Bell und Harvey spielten vor in einer Band mit dem nicht sehr originellen Namen Power. Das Debütalbum brachte für die Newcomer einen ersten Achtungserfolg. Noch im Oktober 1970 legte Stone the Crows mit dem zweiten Album nach. Es hieß Ode to John Law und hielt Balladen- und Bluesrock-Nummern, wie sie damals in ganz Europa und in den USA populär waren. Inzwischen hat es aber die ersten Umbesetzungen in der Band gegeben. Jimmy Dore und John McGinnis verließen die Gruppe, weil ihnen der Erfolg nicht schnell genug ging. Sie waren bei Ode to John Law zwar noch dabei, wurden aber im gleichen Jahr durch den Keyboarder Ronnie Leahy und den Bassisten Steve Thompson ersetzt, der ebenfalls bei John Mayall gespielt hatte, und zwar auf dem Album The Turning Point. Hier kommt jetzt eine Nummer von Ode to John Law. Sad Mary ist der wuchtige Opener des Albums.

Stone the Crows mit Ted Mary von ihrem zweiten Album Ode to John Law. Der Durchbruch in Großbritannien kam für die Band mit ihrem dritten Album Teenage Licks, das im November 1971 herauskam. Die Band um Maggie Bell und Les Harvey hatte vor allem mit vielen starken Live-Auftritten überzeugt. Sie waren in den USA unter anderem mit MC5 und Frank Zappa unterwegs und in Großbritannien mit Taste und David Bowie. Plötzlich fand sich die Band auf vielen Festivalplakaten als Co-Headliner wieder. Beim Wheelie Festival 1971 performten sie vor 100.000 Zuschauern. Ihren Stil änderten sie auch bei Teenage Licks nicht. Die Stimmung aus Bluesriffs, Rockrhythmen und dem Soul von Maggie Bells Stimme passte. Bei einigen Tracks verstärkten sie ihren Sound mit einer Bläsersektion. Das klang dann so. Hier ist Stone the Crows mit Mr. Wizard, darin mit einem ausführlichen Gitarrensolo von Les Harvey.

Stone the Crows mit Mr. Wizard vom dritten Album Teenage Licks. Die Band war beim Publikum äußerst beliebt und wurde populärer und populärer. Maggie Bell war zum Beispiel gerade beim Leserpoll des Melody Maker zur besten Sängerin gewählt worden. Doch dann kam es zu einer Katastrophe. Stone the Crows spielten am 3. Mai 1972 im Top Rank Ballroom von Swansea und Les Harvey erhielt beim Soundcheck einen Stromschlag durch ein nicht geerdetes Mikrofon. Er starb auf der Bühne im Alter von nur 27 Jahren. Für Maggie Bell und die anderen Mitglieder der Band war Harveys Tod ein Schock, doch man entschied sich weiterzumachen. Peter Green von Fleetwood Mac bot sich als Ersatz an, doch dann sagte er zwei Tage vor einem Konzert beim Lincoln Festival ab, dem ersten nach der Tragödie von Swansea, nur drei Wochen nach Harveys Tod. Kurzfristig sprang Steve Howe von Yes ein. Später stieß Jimmy McCulloch zur Band, ein anderer schottischer Gitarrist, der bei Thunderclap Newman spielte und später Mitglied von Paul McCartney's Wings werden sollte. Mit ihm vollendete Stone the Crows das vierte Album On Tenuous Performance. Bei fünf von sieben Stücken ist noch Les Harvey dabei, auf zwei Nummern spielt McCulloch. Darauf ist eine Ballade, die Les Harvey gewidmet ist und die kommt jetzt. Hier ist Stone the Crows mit Sunset Cowboy.

Stone the Crows mit Sunset Cowboy von ihrem vierten Album Continuous Performance. Es sollte die letzte Platte der Band werden. Der Tod von Les Harvey war dann doch zu einschneidend, als dass man hätte einfach so weitermachen können. Maggie Bell startete eine erfolgreiche Solokarriere. Die anderen Musiker kamen in anderen Gruppen unter. Colin Allen zum Beispiel in der holländischen Band Focus. Jetzt zu Winnegar Joe, ebenfalls eine sehr talentierte Combo mit zwei außergewöhnlichen Vokalistinnen, nämlich Aki Brooks und Robert Palmer. Das Herzstück der Band war das Ehepaar Brooks und Pete Gage. Sie hatten beide bei Dada musiziert, einer experimentellen Jazzgruppe. Chris Blackwell, der Chef des wichtigen Island-Labels, suchte 1971 eine neue Begleitband für Robert Palmer. Er fand Gage und den Dada-Bassisten Steve York sowie den Keyboarder Tim Hindley und den Schlagzeuger Conrad Isidore. Palmer wollte jedoch nicht allein im Mittelpunkt stehen und machte Aki Brooks zu seiner Co-Sängerin. Winnegar Joe war geboren. Die musikalische Ausrichtung weg vom Jazz wurde von Blackwell und Ahmet Ertegun, dem Chef des US-Labels Atlantic, vorgegeben. Die Briten spielten Bluesrock, wie er damals angesagt war. Und so klang Winnegar Joe auf dem Debütalbum. Hier ist Ride Me Easy Rider.

Monica Joe mit Ride Me Easy Rider vom Debütalbum, das im April 1972 erschienen ist. Die Gruppe hatte sich in London und anderen britischen Städten einen Ruf als formidable Live-Band erarbeitet. Sie spielte regelmäßig im Marquee Club und war zu Sessions in John Peels Radioshow bei der BBC eingeladen. Sehr schnell kam es auch dort zu Besetzungswechseln. Beim zweiten Album Rock'n'Roll Gypsies, das bereits im November 1972, nur ein halbes Jahr nach dem Debüt folgte, waren Mike Decken, Keyboards und die beiden Schlagzeuger John Woods und Keith Hartley dabei. Hartley hatte zuvor, wie viele britische Musiker, bei John Mayall gespielt und auch bereits Alben unter seinem Namen herausgebracht. Als versierter Bluesrocker passte er perfekt zur Band von Palmer, Brooks und Pete Gage, der eine Menge Songs für Winnie Joe geschrieben hat. Wie diesen hier, mit dem Rock'n'Roll Gypsies beginnt. Er heißt So Long.

Auch Whittaker Joe hat Songs von anderen Künstlern gecovert. Das war die Band mit Whole Lotta Shaking Going On, einem Rock'n'Roll-Klassiker, den Jerry Lee Lewis berühmt gemacht hat. Whittaker Joe war in der Tat eine famose Liveband. Ich hatte das Glück, sie 1973 bei einem Eintagesfestival im Allenriede-Stadion von Hannover zu sehen, bei dem auch Eric Burdon und Kent Heat dabei waren. Palmer und Brooks hatten ein besonderes Charisma, das ihnen später bei ihren Solokarrieren sehr behilflich war. Whittaker Joe existierte nur 3 Jahre. 1973 brachte die Band inzwischen wieder ohne Keith Hartley mit Six Star General das 3. Album heraus. Daraus hören wir jetzt Stay True to Yourself mit einem funky Keyboard Groove von Mike Deacon, der an Stevie Wonder erinnert.

So langsam komme ich zum Ende dieses Nachtclubs auf NDR Blue, in dem es um die beiden britischen Bands Stone the Crows und Vinegar Joe ging. Ein Track aus Six Star General, dem dritten und letzten Album von Vinegar Joe, habe ich noch. Es ist eine Ballade mit dem Titel Black Smoke Rising from the Calumet und zeigt, in welche Richtung sich Elkie Brooks Karriere entwickeln würde. Hanich Oemsen bedankt sich fürs Zuhören, wünscht einen schönen Abend und sagt Tschüss.

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1: Um 21 Uhr mit Jan Busche. Der Bund investiert rund 1,35 Milliarden Euro in ein militärisches Logistikdrehkreuz in Bremen und Bremerhaven. Verteidigungsminister Pistorius unterzeichnete die Vereinbarung mit Bremens Bürgermeister Bovenschulte. Aus der NDR-Nachrichtenredaktion Simone Kienzle.
2: Der Standort sei im Verteidigungsfall entscheidend, betonte Pistorius. Bundeswehr und NATO müssten dann Truppen und Material über den Hafen und den Bremer Flughafen verlegen. Damit das möglich ist, investiert der Bund in mehr als 40 Projekte. In Bremerhaven sind etwa eine neue Schwerlastbrücke und neue Kaianlagen geplant. Am Flughafen sollen die Logistikfläche erweitert und Startbahnen für schwere Militärmaschinen ausgebaut werden. Der Verteidigungsminister stellte außerdem einen Auftrag für Airbus in Aussicht über 16 neue Transportflugzeuge.
1: In Berlin verhandeln die Koalitionsspitzen von Union und SPD weiter über die Pflegereform. Eigentlich will Gesundheitsminister Linnemann von der CDU morgen einen Gesetzentwurf ins Kabinett einbringen, bei dem es vor allem ums Sparen geht. Doch die SPD will kein reines Kürzungspaket beschließen. Zum Stand der Diskussion ARD-Korrespondent Matthias Deiß.
3: Eine Kabinettsbefassung sei morgen noch juristisch möglich, höre ich aus der Union. Heißt im Umkehrschluss politisch eher unwahrscheinlich. Aber noch ist nichts entschieden, weder in die eine noch in die andere Richtung. Und es wird weiter verhandelt. Möglich wäre auch eine Art Durchwursteln. Man streicht ein paar Kürzungen, holt das Geld an anderer Stelle wieder rein und sagt, da hat jede Seite was bekommen. Oder aber man nimmt jetzt den Druck etwas raus, verschiebt den Entwurf um ein paar Tage mit einer schnellen und tiefgreifenden Reform. Aber rechnet vorerst keiner.
1: Nach dem Sieg bei der Landtagswahl in Sachsen-Anhalt vor gut 3 Wochen hat AfD-Spitzenkandidat Siegmund jetzt angekündigt, sich bei der Wahl zum Ministerpräsident stellen zu wollen. In der Dezember-Sitzung des Magdeburger Landtags wolle er antreten, so Siegmund. Die AfD hatte die Landtagswahl in Sachsen-Anhalt zwar deutlich gewonnen, eine absolute Mehrheit aber verpasst. Sie führt derzeit Gespräche mit dem BSW über eine mögliche Zusammenarbeit. Eine Staatsanwältin aus Hamburg ist in Istanbul nach mehrtägiger Übelkeit im Krankenhaus gestorben. Die Frau war als Urlauberin mit ihrem Mann Mitte September nach Istanbul gereist. Beide waren in einer Wohnung untergebracht. Nachdem sie 4 Tage lang unter Erbrechen gelitten hatte, suchte sie eine Notaufnahme auf. Dort starb sie. Die Ermittlungen zur Todesursache dauern an. Der Fall erinnert an eine 4-köpfige Hamburger Familie, die im vergangenen Jahr ebenfalls nach Istanbul gereist und an einer Vergiftung durch Pestizide im Hotel gestorben war. Das waren die Nachrichten. Das Wetter in Norddeutschland. Heute Nacht mal mehr, mal weniger Wolken, fast überall trocken, 16 bis 9 Grad. Morgen mehr Sonne als Wolken und die Werte 24 bis 28 Grad an Nord- und Ostsee kühler. Am Donnerstag etwas Regen, im Osten mehr Sonne und dann nochmal Werte am Donnerstag zwischen 17 und 24 Grad. Es ist 21.03 Uhr.
0: 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Gary Brooker war eine der großen Stimmen der bunten 60s und Sänger von der Band Procol Harum, mit der ihm das Kunststück gelang, nach A Whiter Shade of Pale, dem einen großen Hit, nicht wieder in der Versenkung zu verschwinden, sondern über 50 Jahre Popgeschichte zu schreiben. Hier kommt eine Nachtclub-Classics-Ausgabe als Erinnerung an Gary Brooker, dessen Stimme und dessen Songs auch nach seinem Tode weiter strahlen werden. Shine on brightly.

0: Shine On Brightly, der Titelsong des zweiten Procol Harum Albums aus dem Jahre 68. Gary Brooker wuchs nordöstlich von London in Southend-on-Sea in der Grafschaft Essex auf. Die erste Musik, die er wahrnahm, würde man bei ihm nicht als Einfluss vermuten. Der Vater war Hawaii-Gitarrist, schmückte sich mit Lais, hawaiianischen Blumenkränzen und trug Hawaii-Hemden. Er starb früh. Gary war gerade 11 Jahre alt. Die bunten Kleidungsstücke, die sein Vater zurückließ, trug er voller Stolz.
1: The first music I heard would have been my father, who was a Hawaiian guitarist. And that's what I kind of grew up with in my ears. I remember him at home and he used to wear, you know, those things called leis, which are like garlands of flowers. Well, he had them made out of paper so that they lasted more than one gig.
2: Yeah.
1: But he always seemed to have one of those on and one of the wonderful Hawaiian shirts. He actually died when I was 11, very suddenly. And I was left with this stock of leis and Hawaiian shirts, which wearing them when I was about 12.
0: Die Interview-Ausschnitte in dieser Classics-Ausgabe stammen nicht von mir, sondern von gleich mehreren sehr hilfsbereiten Quellen. Der eben kam aus dem BBC-Archiv. Und hier hören wir Gary Brookers Vater mit seiner Hawaii-Gitarre in einem Ausschnitt mit der Band, in der er spielte, Felix Mendelssohns Hawaiian Serenaders. Aus den frühen 50er Jahren stammt diese

0: Mit 5 Jahren bekam Gary seine erste Klavierstunde. Im adolescenten Alter wurde er, wie so viele in seinem Alter, Rock'n'Roll infiziert. In den ersten Bands war er zunächst nur Sänger. Das Klavier zählte noch nicht so richtig zum Rock'n'Roll-Inventar.
1: Surprising how many musicians from bands, you see, were all born within a few weeks of each other, you know, in and around 1945. We grew up in a great era. We were there when Elvis Presley and Jerry Lee Lewis and Little Richard and Bobby Bland and whoever else, Ray Charles, when they made their first records, we were there to listen to them. Yeah. I think the first song I ever learnt was an Elvis one. I never told anybody I played piano. I was in a skiffle group and somebody discovered that I did. I'd had lessons. And I got the job to work out the calls to A Fool Such As I by Elvis Presley, which nobody else could do.
0: Ein Bandmate bekam spitz, dass er Klavier spielen konnte. Damit wurde ihm die Aufgabe zuteil, sich den Elvis-Song A Fool Such As I rauszuhören. Alle anderen bekamen das nämlich nicht hin. Was das Klavier als rockendes Instrument anging, war dieser Song hier ein entscheidender Wegweiser.

Die Zeitgenossen Emerson, Lake und Palmer hatten Nutrocker auch aufgegriffen. Es war also offensichtlich ein flächendeckender Einfluss in der britischen Keyboarder-Szene. Es war bei einem Bandcontest, an dem Gary Brooker teilgenommen hatte. Der Clubbesitzer formierte aus den seiner Meinung nach größten Talenten eine lokale Supergroup. Gary war unter ihnen die Paramounts, deren Mitglieder übrigens zum großen Teil später auch bei Procol Harum spielten, wurden eine angesagte R&B-Band, entschlossen, für die Musik alles an den Nagel zu hängen, und das schien auch zu funktionieren. Ein Deal bei EMI, Touren mit bekannten Stars wie den Stones und den Beatles und auch ein paar Radiohits.

0: Little Bitty Pretty One von den Paramounts mit Gary Brooker. Eine Single aus dem Jahre 64. Zumindest in England konnten sie damit einen kleinen Hit landen. Die Paramounts tourten, wie gesagt, mit den Beatles und den Stones und wurden so etwas wie die erste Wahl, wenn es um das Vorprogramm ging. So konnte Gary Brooker aus nächster Nähe miterleben, was es heißt, zum Teenie-Idol zu werden.
1: I went out with John Lennon one night while we were on tour. I think it was Newcastle or somewhere. He said, come on, Gary, we'll go and get some fish and chips. So he disguised himself and we went out and we got it and then walked along the road eating it. And then when we got back to the theatre at the stage door, they wouldn't let him in. He was disguised. And the doorman actually said, you couldn't come in here if you were John Lennon himself. And he was.
0: Vor dem Gig in Newcastle auf der letzten Beatles-Tour 1965, John Lennon und Gary Brooker gingen in die Stadt, um Fisch und Chips zu essen. Lennon musste sich verkleiden. Als sie dann zurückkamen, wollte der Türsteher ihn nicht reinlassen, weil er ihn nicht erkannte und sagte scherzhaft, selbst wenn du John Lennon wärst, kämst du hier nicht rein. Aber er war es ja tatsächlich. Als Vorband spielte man meist nur 10 Minuten. Immer häufiger waren die Paramounts auch die Begleitband für die Stars im Hauptprogramm, wie Sandy Shaw oder Chris Andrews. Als der zusätzlich mit einem Saxophon auftreten wollte, warf Gitarrist Robin Trower das Handtuch. Schlagermucke mit Saxophon, no way. Er stieg aus und kurze Zeit später hörte die ganze Band auf zu existieren. Eine Schlüsselfigur der Londoner Musikszene aus der Zeit war Guy Stevens, schräger Vogel und Rebell, der viel dafür tat, Rhythm and Blues in den Clubs der Stadt zu verbreiten. Für viele Musiker war er eine wichtige Orientierung, The Who, die Small Faces und auch die Paramounts, die zu seinen Lieblingsbands zählten. Jetzt stellte er die entscheidenden Weichen für Gary Brooker, der sich entschlossen hatte, Songschreiber zu werden. Er stellte ihm den jungen Texter Keith Reed vor. Dessen Texte waren surreal, abstrus, nicht vordergründig hitverdächtig, aber gut singbar und auf der Höhe der aufkommenden Psychedelia. Die Liaison zwischen Brooker und Reed als Songwriter-Team sollte für viele Jahre halten. Die Songs, die jetzt entstanden, waren zunächst bestimmten Künstlerinnen auf den Leib geschrieben, Dusty Springfield zum Beispiel oder die Beach Boys. Aber niemand wollte sie haben. Also, was tun? Man singt sie selbst.
2: Well,

0: Von vornherein hatte Gary Brooker eine klare Vorstellung, wie die Band, die jetzt seine Songs spielen sollte, aufgestellt sein würde. Drums und Bass, klar, auch eine Bluesgitarre. Es gab ja im Jahre 67 noch kein Genre wie Heavy oder Hard Rock. Vor allem aber Orgel und Piano als gleichberechtigte Instrumente. Das war in der Tat neu. Wie das Kind heißen sollte, das wusste besagter Guy Stevens, der mittlerweile auch der Manager war.
1: He just phoned up one day and said, I found your name. I said, what is it? He said, Broken Arm. We said, what is it? He said, well, I'm sitting there with Bob and that's the name of his cat. And we said, well, that's all right. It sounds ambiguous. It doesn't mean anything particularly. In fact, we spelt it wrong, it turned out, you know. By happy coincidence, it was Latin and meant beyond these things.
0: Er rief eines Tages an und sagte, ich habe euer Namen, Procol Harum, so heißt die Katze des Freundes, bei dem ich gerade bin. Klingt geheimnisvoll, passt also, abgesehen davon, dass die Band den lateinischen Begriff falsch schrieb, was man anschließend so ließ. Procol Harum heißt sinngemäß fern von hier und jetzt. Und am 7. März 1967, also auch fern von hier und jetzt, war der denkwürdige Moment gekommen. Mit einer Art Vorbesetzung von Procol Harum, aber schon mit Organist Matthew Fisher, entstand in den Londoner Olympic Studios der Song der Dekade. Aufgenommen in Mono, mit scheppernden Drums, aber so unreproduzierbar in seiner magischen Atmosphäre, dass man es so ließ. Auch wenn es eine gute Chance gäbe, dass Sie, liebe Zuhörer, beim Suchen eines anderen Senders, was Sie ja hoffentlich ohnehin nicht tun, denselben Song erwischen. Hier kommt es, geschrieben von Gary Brooker und Keith Reed, A Wider Shade of Pale von Procol Harum.

0: Das Bachsche Orgelthema, der soulige Gesang und der LSD-triphafte Text, das war der Soundtrack der Zeit. Außerdem ist der Song auch eine popgeschichtliche Markierung als letzte große Single, bevor die Zeit der Alben einbrach. Kurz darauf erschien Sgt. Pepper. Und es ist der Beginn der Ära des seriösen Pop, der sich selbst als künstlerisch wertvoll ansah, das taten Procol Harum auch. Dabei war es gar nicht so leicht, mit dem Song einen Plattenvertrag zu bekommen, wie Gary Brooker hier erzählt. Dieser Ausschnitt hier stammt aus einem Interview, das mein Kollege Uli Kniep vor ein paar Jahren mit ihm geführt hat und das er mir freundlicherweise zur Verfügung gestellt hat. Uli Kniep hat auch selbst die Übersetzung über den Originalton gesprochen.
1: We took it to, can't remember how many, but more than two companies. I took it to my old friends at EMI. Went up to see George Martin with it. He thought it was too long. I think Keith Reid took it into his friends at Island Records.
2: Ich selber habe es bei der EMI versucht, aber George Martin hielt das Stück einfach für zu lang. Letztlich aber konnten wir dann immerhin noch bei der Plattenfirma DRAM landen.
1: On DRAM, but it was almost an in-house thing. It wasn't like a record company signed us up.
0: Beatles-Produzent George Martin dürfte seine Absage bitter bereut haben. Aber auch die Band selbst war überrumpelt vom plötzlichen Erfolg. Man hatte nicht mal coole Kleidung für Fotoshootings und Fernsehshows, also wurden schnell in den Boutiquen der Kings Road ein paar poppige Klamotten eingekauft. In einem Clip zu Whiter Shade of Pale kann man heute noch die zusammengewürfelte Kollektion begutachten. Die klassische Procol Harum-Besetzung entstand erst kurz darauf, zum ersten Album der Band. Die alten Paramounts-Mitstreiter, Gitarrist Robin Trower und Drummer BJ Wilson, stiegen auf den losfahrenden Zug auf. Aus dem Debütalbum hier der Song Surdies, Outside the Gates Off.

Die bluesrockige Seite Procol Harums steht hier im Vordergrund bei dem Song Thirties mit Robin Trower, der einer der Guitar Heroes der 70er wurde, allerdings nicht ganz so gefeiert wie andere Kollegen, und die prägnante Orgel von Matthew Fisher. Wie gesagt, die Ära der Alben hatte begonnen. Auf Procol Harums zweitem Album Shine On Brightly gab es eine 18-minütige Suite mit wiederkehrenden Motiven und symphonischen Aufbau. Noch einen Schritt weiter ging das nächste, dritte Album der Band mit dem Einsatz eines Orchesters. Procol Harum waren im Jahre 68 zusammen mit den Bee Gees auf Deutschland-Tournee, die ein Streichorchester dabei hatten. Gary Brooker war inspiriert und versuchte sich daran, Orchesterarrangements zu schreiben. Ein Bratschist, der mit an Bord war, half ihm beim Ausschreiben der einzelnen Stimmen, erklärte ihm den Tonumfang der Instrumente und das Zustandekommen bestimmter Klangfarben. Das Album A Salty Dog erschien 1969, der Titelsong wurde der zweitgrößte Erfolg der Band. Die tragende Rolle des Orchesters ließ allerdings nur wenig Platz für Gitarre und Orgel. BJ Wilsons Schlagzeug ist dafür umso prägnanter, vor allen Dingen der Einstieg, der große Ähnlichkeit mit With a Little Help from My Friends von Joe Cocker hat. Die Erklärung ist einfach, auch da hatte BJ Wilson getrommelt. Hier ist A Salty Dog, zweifellos eines von Gary Brookers Glanzstücken.

0: And Deep Purple with orchestra was a battle between a rock group and an orchestra. With Procol Harum and orchestra, we combined together and we played the music of Procol Harum together. I mean, I did go to see Deep Purple's first concert there at the Albert Hall with the...
1: Was Deep Purple gemacht hatten, war eher eine Schlacht einer Rockband gegen ein Orchester. Ich weiß, wovon ich spreche, denn ich war selber bei dem Konzert in der Royal Albert Hall dabei. Wir dagegen harmonierten mit dem Orchester. Ein Stück wie A Salty Dog funktionierte vorzüglich mit Streichern und ebenso klickte es bei Conquistador.
0: But just the Procol Harum music has always fitted well with orchestra. I mean, Salty Dog, the original recording, came out in 1969, and that had it had a string orchestra on it. It was done in a classical way. Not that's on our third album, A Salty Dog. And then when we went to play in Edmonton, when we were invited there, I thought of an orchestration that would fit Conquistador, where it could be expanded a bit from what it is on this first album. And well, that worked very, very well.
2: Wieder ein Interviewausschnitt mit Gary Brooker vom Kollegen Uli Kniep, der auch wieder die Übersetzung gesprochen hat. Zu dem erwähnten Song Conquistadors kommen wir gleich noch. Die Liaison zwischen Rockband und Orchester hatte Anfang der 70er Konjunktur. Die Schlacht zwischen Band und Orchester von Deep Purple, wie Gary Brooker es eben beschrieb, aber auch Moody Blues, The Nice und eben auch Procol Harum traten mit großen Orchestern auf. Zuerst im kanadischen Stratford bei einem Shakespeare-Festival, wo die Band mit dem Festivalorchester zusammen performte. Von da aus kam der Kontakt nach Edmonton, ebenfalls Kanada, und dem dortigen Sinfonieorchester zustande. Robin Trower hatte keine Lust mehr, seinen Verstärker ständig zugunsten des Orchesters leise drehen zu müssen und verließ die Band. Bei dem Album In Concert with the Edmonton Symphony Orchestra aus dem Jahre 71 war er schon nicht mehr dabei. Der neue Mann hieß Dave Ball. Am Anfang der Proben für das Edmonton-Konzert setzten sich manche Orchestermusiker demonstrativ Helme oder Kopfhörer gegen die Lautstärke auf. Die Vorbehalte legten sich allmählich, spätestens bei der Euphorie des Publikums im Konzert. Das hatten die klassischen Musiker bislang nicht erlebt. In letzter Minute vor den Proben entschloss man sich, das Ganze mitzuschneiden. Ebenfalls in letzter Minute stellte die Band fest, dass das Set nur aus langsamen Songs bestand, also orchestrierte Gary Brooker auf die Schnelle besagtes Conquistadors von Procol Harums Debütalbum, ursprünglich mal für die Beach Boys komponiert. Hier setzte er Streicher und Trompeten ein, stilistisch passend zu den spanischen Eroberern. Wie gut er auch die Kunst des Arrangements beherrscht, kommt hier zur Geltung. Conquistadors, Procol Harum, live mit dem Edmonton Symphony Orchestra.

0: Conquistadors war in dieser Version ein großer Hit in den USA und das Live-Album mit Orchester war das bis dato erfolgreichste der Band. Immer wieder, bis heute, tat sich die Band mit Orchestern zusammen. Die Marke Rockband und Orchester ist seit vielen Jahren etabliert und meistens ein Garant für volle Opern und Konzerthäuser. Im Laufe der 70er Jahre brachte die Band regelmäßig Alben heraus. Der Erfolg ließ allerdings mit der Zeit nach. Ein Highlight war noch das 75er Album Proclus Ninth. Vor allem, weil sich Gary Brooker mit der Wahl der Produzenten einen alten Traum erfüllte. Die großen US-Schreiber und Hitlieferanten Jerry Lieber und Mike Stoller, die unter anderem für Elvis, aber auch für andere etliche Hits der 50er und 60er Jahre geschrieben hatten. Allerdings war ihr Zenit auch deutlich überschritten und von daher herrschte auch ein wenig Skepsis.
1: The thing about Lieber and Stoller was that I think most people in Britain have heard of them, anything they know, have got any knowledge of that. I mean, have ever looked at an Elvis Presley single and seen their name there, they know them all. But the fact that they operated so long ago, when we first thought of them, we thought, well, they've, yeah, is it possible that they're still not only alive but doing as well? That as soon as we met them and spent a few hours with them, realized that any doubts that we might have had about them were completely dispelled.
0: Die Zusammen-

1977 war es erstmal vorbei. Procol Harum fühlten sich fremd in der aufkommenden Punk- und Disco-Ära, hielten alles Wesentliche für gesagt und getan und trennten sich einvernehmlich. Gary Brooker blieb ein gefragter Musiker, stieg vorübergehend in Eric Claptons Band ein und startete außerdem eine Solokarriere. Bis Mitte der 80er machte er 3 eher wenig erfolgreiche Alben, bei denen aber das Who is Who der Pop-Prominenz mitwirkte. Phil Collins, Clapton, George Martin und auch George Harrison, mit dem er immer wieder zusammenkam. Auch war er ein paar Jahre Mitglied bei Ringo Starrs All-Star-Band und Bill Wymans Rhythm Kings, biografische Eckpfeiler einer über 50-jährigen Karriere. Hier etwas von Gary Brookers erstem Soloalbum, ein Song von Murray Head, Say It Ain't So, Joe.

Leider muss ich hier ein bisschen eher rausgehen. Say it ain't so, Joe. Doch, es ist leider so, die Nachtclub Classics über Gary Brooker gehen zu Ende. Bleibt noch zu erwähnen, dass es Procol Harum seit 1991 wieder gab. Ihr letztes Album Novum erschien 2017. Daraus zum Ausklang The Only One. Man hört, dass Gary Brooker und seine Band sich treu geblieben sind. Ich bedanke mich sehr bei den Kollegen vom BBC für die Interviewausschnitte, ebenso auch bei Julia Wellershaus und bei meinem Nachtclub-Kollegen Uli Kniep. Götz Steger wünscht noch einen schönen Abend. Machen Sie es gut.

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1: Um 22 Uhr mit Jan Busche. Der Bund will Bremen und Bremerhaven zu einem militärischen Logistikdrehkreuz ausbauen. Verteidigungsminister Pistorius unterzeichnete die Absichtserklärung für Investitionen über rund 1,35 Milliarden Euro. Aus Bremen, Michael Kück.
2: Das Projekt mit dem Titel Deployment Hub 2031 soll sicherstellen, dass im Fall eines Angriffs die Bundeswehr und NATO-Soldaten beispielsweise Fahrzeuge und Panzer schnell über Bremen und Bremerhaven verlegen können. In Bremerhaven fließt das Geld unter anderem in den Bau neuer Kajen, in weitere Brücken, neue Straßen und Bahnanschlüsse. Am Bremer Airport wird in weitere Sicherheitsanlagen und in das Rollfeld investiert, um Starts und Landungen auch schwerer Militärmaschinen zu ermöglichen.
1: In Berlin ist der 20. Deutsche Schulpreis verliehen worden. In der Hauptkategorie gewann die Bertha-von-Suttner-Schule im hessischen Mörfelden-Walldorf. Sie zeige eindrucksvoll, wie eine Gemeinschaft mit mehr als 2000 Schülerinnen und Schülern gemeinsam pädagogische Ziele verfolge, hieß es von der Jury. 6 weitere Schulen wurden in Spezialkategorien ausgezeichnet, darunter die Hamburger Stadtteilschule Wilhelmsburg und die Oberschule Bärenbostel im niedersächsischen Garbsen. Nach dem Sieg bei der Landtagswahl in Sachsen-Anhalt vor gut 3 Wochen hat AfD-Spitzenkandidat Siegmund jetzt angekündigt, sich der Wahl zum Ministerpräsidenten stellen zu wollen. In der Dezember-Sitzung des Magdeburger Landtags wolle er antreten, so Siegmund. Die AfD hatte die Landtagswahl in Sachsen-Anhalt zwar deutlich gewonnen, eine absolute Mehrheit aber verpasst. Sie führt derzeit Gespräche mit dem BSW über eine mögliche Zusammenarbeit. Das BSW schließt eine Koalition derzeit aus. Siegmund hatte vor der Landtagswahl mehrfach ausgeschlossen, ohne eigene absolute Mehrheit zu regieren. Der englische Spitzenclub Manchester City ist offiziell wegen schwerwiegender Verstöße gegen Finanzregeln für schuldig befunden worden. Das teilte die Fußball-Premier League am Abend mit. Aus London, Franziska Hoppen.
3: So habe der Premier League-Verein etwa mit kommerziellen Partnern Scheinverträge abgeschlossen, um seine Einnahmen künstlich in die Höhe zu treiben und seine Kosten um umgerechnet mehr als 1 Milliarde Euro zu senken. Dies sollte den Anschein erwecken, City halte Finanzvorschriften ein. Laut Geschäftsführer der Premier League, Richard Masters, habe City fast ein Jahrzehnt lang, Zitat, systematisch gegen die Regeln der Premier League verstoßen. City hat bis Freitag Zeit, gegen die Entscheidung Berufung einzulegen. Über Sanktionen gegen den Verein wird in einer weiteren Anhörung entschieden. Sie kann Geldstrafen, Punktabzüge und weitere sportliche Sanktionen verhängen.
1: Das waren die Nachrichten. Das Wetter in Deutschland. Heute Nacht mal mehr, mal weniger Wolken und fast überall trocken. Nachtwerte 19 Grad in Essen bis 4 Grad in Ostbayern. Morgen wechseln sich Sonne und Wolken ab. Später sind auch ein paar einzelne Schauer möglich, bis zu 30 Grad. Am Donnerstag im Osten freundlich, sonst mehr Wolken bis 26 Grad. Und am Freitag wechselhaft im Westen und Südwesten sonniger bis 23 Grad. Es ist 22.03 Uhr.
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4: Am Mikrofon ist Pro Basketball. Guten Abend.

Das war Gurriers mit Drones. Die Band spielt am 30. November in Betty in Hamburg. Und das ist ein neues Lied von dieser irischen Post-Punk-Band. Und es ist auf dem neuen zweiten Album drauf. Und zwar heißt das Werk Nobody's Coming to Save You. Und der Song Drones ist besonders beeindruckend, finde ich. Das ist schon sehr typisch für den intensiven Sound der Band. Das gesamte Album Nobody's Coming to Save You wurde in Donegal und London aufgenommen. Und zwar von den renommierten Produzenten Mark Bowen, der Gitarrist der Band Idols. Die Band spielt, wie gesagt, am 30. November in Betty in Hamburg. So, nun das neue Interpol-Album The Mirror Weighs a Ton. Es ist schon ein sehr gutes Album, finde ich. Wir hören jetzt das Stück Bird and the Serpent. Und der Text von diesem Song ist so typisch für die Band, so rätselhaft, düster. Der Song thematisiert moralische Grauzonen. It's fine to kill someone in showbiz. The trick is just don't bring it home. The bird and the serpent, they ain't balancing out. Und diese Metapher von Vogel und Schlange, the bird and the serpent, ist schon interessant. Es beschreibt ein inneres und äußeres Ungleichgewicht. Hier ist Interpol, the bird and the serpent, von dem neuen Album, The Mirror Weighs a Ton.

Bird of the Serpent von dem Album This Mirror Weighs a Ton von Interpol aus New York City. Und ich sagte schon, dass Gurriers am 30. November in Betty spielt. Und diese Band Interpol ist natürlich ein bisschen größer, ein bisschen bekannter als Gurriers. Und Interpol spielt bereits am 12. November in Hamburg in der Barclaycard Arena und zusammen mit Block Party. So nun Youth Valley, eine Post-Punk-Shoegaze-Band aus Athen in Griechenland. Es gibt auch nicht alle Tage Bands aus Griechenland in der Sendung, aber heute schon. Zumindest eine Band, Youth Valley. Und es gibt ein neues Album, ein zweites Album, As Passive Aggressive As It Gets. Es erscheint erst in 3 Tagen. Und wir hören jetzt ein Lied von diesem Album, Sunday O Monday. Und thematisch verarbeitet das Lied so emotionale Erschöpfung, so vom Sonntag in die neue Arbeitswoche am Montag. Sunday O Monday. Ist Youth Valley aus Athen von dem neuen Album As Passive Aggressive As It Gets. Ist Sunday O Monday.

Youth Valley mit Sunday Oh Monday von dem ganz neuen Album As Passive Aggressive As It Gets. Und die Band kommt aus Athen in Griechenland. Nun aus New York, Black Marble, das Projekt von Chris Stewart. Und es gibt ein neues Album, Life in Small Spaces. Habe ich schon ein paar Mal vorgestellt. Und wir hören jetzt das Lied It Always Comes to Me. Und das ist ja ein Lied mit Gitarre. Und das ist tatsächlich für Chris Stewart von Black Marble ein bisschen ungewöhnlich. Und er ist für seine Synthesizer und so Drumcomputer, so Cold Wave und Synthwave bekannt. Und gerade bei diesem Song It Always Comes to Me, das wir gleich hören, ist die Gitarre im Vordergrund. Es ist der Opener zum Album. Und Chris Stewart meinte, es sei beabsichtigt, um eine hypnotische, glasklare Radioqualität zu erzeugen. Also könnt ihr jetzt prüfen, ob die Radioqualität jetzt wirklich hypnotisch und glasklar genug ist. Hier ist It Always Comes to Me von Black Marble von dem neuen Album Life in Small Spaces.

That's why Black Marble, it always comes to me von dem neuen Album Life in Small Spaces. So es gibt ein neues Album von Slow Pulp aus Chicago, und zwar ein neues drittes Album, Melody. Und es ist die Band um die Sängerin Emily Massey. Und die Band bei diesem Album bricht ein bisschen mit den klassischen Shoegaze-Wurzeln. Und es gibt teilweise ziemlich so poplastige Songs drauf. Die Melodien sind oft ziemlich eingängig. Und wir hören jetzt das Stück Better Man von dem neuen Album Melody von Slow Pulp aus Chicago.

So das war Slow Pulp mit Better Man von dem neuen Album Melody. So nun ein Konzerthinweis für Donnerstag, jetzt diese Woche, am 1. Oktober, spielt eine Band aus El Paso, Texas, im Isle House, und zwar Holy Wave. Und diese Band gibt es schon relativ lange. Die Gruppe ist zwar bei uns unbekannt, aber in El Paso, Texas ist die Band deutlich bekannter. Und zwar gibt es schon 7 Langspielplatten. Das Debütalbum Knife Hits erschien bereits 2011. Das neueste Album erschien jetzt im Sommer, im Juni, I'm Dada. Und wir hören ein Stück von dem ganz neuen Album von Holy Wave. Der Song heißt Jewish Dirge, ein schönes atmosphärisches Lied. Und der Sänger und Songwriter der Band, Ryan Fusen, er sagt, dass das Lied vom Gefühl von Ohnmacht und Nostalgie handelt, angesichts einer Welt, die sich viel zu schnell verändert. Is Holy Wave aus El Paso in Texas mit Jewish Dirge, und die Band spielt am Donnerstag im Aalhaus in Hamburg.

So das war Holy Wave mit Dewey's Dirge von dem neuen Album I'm Dada. Die Band kommt aus Texas und spielt in Hamburg am Donnerstag im Aalhaus. Nun eine Band aus Los Angeles mit einem ganz neuen Debütalbum. Die Gruppe heißt Jaw Dropped und das Debütwerk heißt Secret to Spare. Es ist zwar ein Debütalbum, aber es gibt die Band schon ein bisschen länger. Das heißt, sie haben jahrelang in L.A. irgendwie Zeit gebraucht, um sich wirklich zu etablieren. Sie haben jahrelang viel Arbeit in der lokalen Szene von L.A. geleistet und das Debütalbum klingt schon ziemlich perfekt. Also das heißt, also sehr gelungen, also nicht unbedingt wie so eine Anfängerband. Es klingt allerdings oft so ziemlich nostalgisch, so retro 90er Jahre, finde ich. Aber wir hören jetzt das Stück Split Lip von dem neuen Debütalbum Secret to Spare. Die Band kommt aus Los Angeles.

Das war Jaw Dropped mit Split Lip von dem neuen Debütalbum Secret to Spare. Und nun Beethoven. Beethoven hat gerade ihr drittes Album veröffentlicht. Gegründet wurde das Musikprojekt ursprünglich von der Frontfrau Maya Bonn während ihrer College-Zeit in Portland, Oregon. Und inzwischen lebt sie und arbeitet sie in Hudson, New York. Und das andere Bandmitglied ist Ryan Albert. Es ist ein Indie-Rock-Duo. Und neben einer Vielzahl von Kürzen und EPs hat die Band schon drei Langspielplatten veröffentlicht. Und es gibt ein ganz neues jetzt. Das heißt I See Them, I See Me. Und wir hören gleich das Lied Blue Around You. Und der Song befasst sich durchaus mit so tiefen emotionalen Ebenen. 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

So that's what Babe Hoven mit Blue Around You von dem neuen Album I See Them, I See Me. So nun das neue Album von Bia Badoubi. Sie ist eine britisch-philippinische Künstlerin. Und das neue vierte Album heißt Pylon. Und das Album zeigt schon so eine gewisse klangliche Weiterentwicklung. Also der Sound ist ziemlich intensiv, ziemlich stark von Grunge und Emo und Alternative Rock der 90er geprägt. Und Bia Badoubi heißt in Wirklichkeit Beatrix Laus. Und sie sagt über dieses Album, dass Pylon ist als Metapher gedacht. Und Pylon ist ein Strommast. Und zwar soll es als Metapher für ihr Alter dienen. Sie ist Mitte 20. Ja, und dann sagt sie auch, dass ein Pylon, ein Strommast, steht auch gleichzeitig für Verbindung, Distanz und ein Gefühl von Heimat. Ich habe eigentlich keine Ahnung, was sie meint, aber man muss nicht immer alles verstehen. Hier ist Bia Badoubi mit dem Titelstück von dem neuen Album Pylon.

So, das war Bir Badoubi mit Pylon, das Titelstück von ihrem neuen vierten Album. So, ich sagte schon, dass die Band Holy Wave aus Texas am Donnerstag im Aalhaus spielt. Und seltsamerweise spielt die Band Holy Fuck auch am Donnerstag in Betty, also zwei Bands mit dem Namen Holy als erstes Wort. Also beide Bands spielen am selben Abend in Hamburg. Das ist schon ein seltsamer Zufall. Hat aber natürlich überhaupt keine Bedeutung. Und ich hatte diese Band Holy Fuck eigentlich komplett vergessen. Okay, ich habe den Namen natürlich nicht vergessen. Aber trotzdem habe ich vergessen, dass die Band überhaupt existiert. Kein Wunder, das letzte Werk erschien 2020, Deleted. Das war das fünfte Album. Also es sind also 6 Jahre vergangen und es gibt ein neues Album, Event Beat. Die Band kommt aus Toronto in Kanada, spielt bei uns in Hamburg am Donnerstag. Und wir hören jetzt

Also die Band ist immer noch interessant eigentlich, finde ich. So diese Post-Rock, so Dance-Rock-Mischung. Und die Band spielt jetzt am kommenden Donnerstag, das heißt übermorgen schon, in Betty, also Holy Fuck aus Kanada. Und das neue Album. Das sechste Album heißt Event Beat. Und nun ein Debütalbum aus Schweden, Murex heißt sie. Sie ist eine schwedische, so avantgardistische Popkünstlerin. Das Debütalbum heißt Inventio, ist gerade jetzt erschienen, und wir hören gleich das Lied Massacre. Musikalisch ist sie schon interessant, auf jeden Fall. So elektronische, avantgardistische Popmusik mit Komponenten so von nordischer Folklore. Und dieses Lied Massacre geht darum, sich selbst in die Zerstörung zu ziehen. Hier ist Murex aus Schweden mit Massacre von dem ganz neuen Debütalbum Inventio.

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1: So das war Murex mit Massacre. So, ich pausiere 3 Wochen. Am Dienstag, den 20. Oktober, bin ich dann wieder auf Sendung. Zum Schluss hören wir jetzt Boy Harsher aus Northampton, Massachusetts. Es gibt ein neues 5. Album, Get Mean, und die Band spielt am 24. November im Grünspan. Wir hören das Lied Faulty von Boy Harsher, und das war der Nachtclub mit Paul Baskerville.

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1: Um 23 Uhr mit Jan Busche. Der Bund will Bremen und Bremerhaven zu einem militärischen Logistik-Drehkreuz ausbauen. Verteidigungsminister Pistorius unterzeichnete die Absichtserklärung für Investitionen über rund 1,35 Milliarden Euro. Aus Bremen, Michael Kück.
2: Das Projekt mit dem Titel Deployment Hub 2031 soll sicherstellen, dass im Fall eines Angriffs die Bundeswehr und NATO-Soldaten beispielsweise Fahrzeuge und Panzer schnell über Bremen und Bremerhaven verlegen können. In Bremerhaven fließt das Geld unter anderem in den Bau neuer Kajen, in weitere Brücken, neue Straßen und Bahnanschlüsse. Am Bremer Airport wird in weitere Sicherheitsanlagen und in das Rollfeld investiert, um Starts und Landungen auch schwerer Militärmaschinen zu ermöglichen.
1: Der oberste Gerichtshof der USA hat der Regierung von Präsident Trump vorerst wieder erlaubt, Migranten in Drittstaaten abzuschieben. Der Supreme Court gab einem Eilantrag des Justizministeriums statt und setzte damit das Urteil eines Bundesrichters aus, der die Praxis für rechtswidrig erklärt hatte. Im Dezember will sich der Supreme Court erneut mit dem Fall befassen und ein endgültiges Urteil fällen. Seit Beginn der Regelung im vergangenen Jahr wurden laut Menschenrechtsgruppen mehr als 25.000 Migranten in 29 Länder abgeschoben. Eine Staatsanwältin aus Hamburg ist in Istanbul nach mehrtägiger Übelkeit im Krankenhaus gestorben. Nach Angaben der Nachrichtenagentur Anadolu wurden Ermittlungen eingeleitet, nachdem ein Arzt den Tod der Frau als verdächtig eingestuft hatte. Die Frau war als Urlauberin mit ihrem Mann Mitte September nach Istanbul gereist. Beide waren in einer Wohnung untergebracht. Nachdem sie 4 Tage lang unter Erbrechen gelitten hatte, suchte sie eine Notaufnahme auf. Der englische Fußballspitzenklub Manchester City ist offiziell wegen schwerwiegender Verstöße gegen Finanzregeln für schuldig befunden worden. Das teilte die Fußball Premier League am Abend mit. Aus London, Franziska Hoppen.
3: So habe der Premier League-Verein etwa mit kommerziellen Partnern Scheinverträge abgeschlossen, um seine Einnahmen künstlich in die Höhe zu treiben und seine Kosten um umgerechnet mehr als 1 Milliarde Euro zu senken. Dies sollte den Anschein erwecken, City halte Finanzvorschriften ein. Laut Geschäftsführer der Premier League, Richard Masters, habe City fast ein Jahrzehnt lang, Zitat, systematisch gegen die Regeln der Premier League verstoßen. City hat bis Freitag Zeit, gegen die Entscheidung Berufung einzulegen. Über Sanktionen gegen den Verein wird in einer weiteren Anhörung entschieden. Sie kann Geldstrafen, Punktabzüge und weitere sportliche Sanktionen verhängen.
1: Das waren die Nachrichten. Das Wetter in Deutschland. Heute Nacht mal mehr, mal weniger Wolken. Fast überall trocken und die Nachtwerte liegen zwischen 19 Grad in Essen und bis zu 4 Grad in Ostbayern. Morgen wechseln sich Sonne und Wolken ab, später sind ein paar Schauer möglich und die Werte bis zu 30 Grad. Am Donnerstag im Osten freundlich, ansonsten mehr Wolken, aber fast überall trocken, 17 bis 26 Grad. Und am Freitag wechselhaft, im Westen und Südwesten freundlicher, 17 bis 23 Grad. Es ist 23.03 Uhr.
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4: Hallo zum Nachtclub, am Mikrofon ist Matthias Böhm, heute mit Musik von Satan Takes a Holiday, Wishy, Corella, Rumor, Blood Red Shoes und Emma Ruth Rundle.

These Killing Times heißt das neue Album von Emma Ruth Rundle, für das die Multi-Instrumentalistin, Songwriterin und multidisziplinäre Künstlerin wieder mit einer vollen Band aus lauter befreundeten Musikerinnen und Musikern zusammengearbeitet hat. Das war sowohl eine stilistische Entscheidung als auch ein Ausdruck ihres gemeinschaftsorientierten Ansatzes, sagt sie. Ich wollte mich durch Freundschaften gestärkt fühlen und im Austausch mit anderen Musikerinnen etwas schaffen, das sich der Isolation widersetzt. Denn auf These Killing Times arbeitet sie sich ab am uns erdrückenden Griff des Kapitalismus, an schlaflosen Nächten, Momenten des Schreckens und Zeiten der Verzweiflung aufgrund der jüngsten gesellschafts- und geopolitischen Entwicklungen. Mit ein bisschen Vorlauf kann ich auch schon mal erzählen, dass sie im kommenden März live in Deutschland zu sehen sein wird, und zwar am 22. in Berlin, am 23. in Hamburg, am 24. in Leipzig, am 25. in Köln und am 30.3. dann in München. Emma Ruth Rundle live. Hier ist mehr Musik vom neuen Album These Killing Times. Nach Enough hören wir Human Kindness.

Das Duo Blood Red Shoes arbeitet seit über 20 Jahren zusammen. Dabei hat sich natürlich eine gewisse Selbstverständlichkeit im Prozess des Musikmachens herausgestellt. Und so ist das Motiv des Duos auch eins der großen Themen ihres neuen Albums Stay Lonely. Sie haben es selbst geschrieben, selbst aufgenommen, selbst produziert und abgemischt. Und auch sie kommen damit nach Deutschland und spielen am 12.10. in München im Technikum, am 13. in Berlin im Festsaal Kreuzberg, am 14. in Hamburg im Übel und Gefährlich und am 15.10. in Köln im Bürgerhaus Stollwerk. Blood Red Shoes, dann live, jetzt mit mehr Musik vom neuen Album Stay Lonely nach Get Back Into Myself ist dies Useless Sentiment.

Rumor, ein Trio aus Berlin, das gerade Staircase Made of Rope veröffentlicht hat. Das Folgealbum zu Leaving It All to Chance, das noch entstanden war mit einem Bündel lange live erprobter Songs. Staircase Made of Rope dagegen ist fast vollständig im Studio entstanden, oft aus Improvisationen heraus und hat also musikalisch einen ganz, ganz anderen Hintergrund. Die drei Mitglieder von Rumor sind Ronja Schössler, die eigentlich Neofolk-Platten veröffentlicht, Luca Aron, der mit seinen Avantgarde-Kompositionen 2025 Gast auf der Biennale in Venedig war, und Ludwig Wanninger, dessen letztes Soloalbum auf einem Elektronik-Label veröffentlicht wurde. Die gemeinsame Musik, die sie mit Rumor machen, bezieht sich auf die Musik, mit der sie aufgewachsen sind, jetzt betrachtet durch ein Jahrzehnt eigener musikalischer Experimente. Auch Rumor spielen live zweimal in Deutschland, am 22. Oktober in Berlin in der Neuen Zukunft und am 17. November in München im Miller. Hören wir sie hier nach Something New, jetzt mit Grey, Rumor, mit mehr Musik von Staircase Made of Rope.

Gorilla kommen aus Manchester, haben sich dort an der Uni getroffen, während sie Musik studierten, haben 2016 ihre Debütsingle veröffentlicht, dann folgten einige EPs und schließlich 2024 ihr Debütalbum. Dazwischen lagen jede Menge Headline-Tourneen in Großbritannien und in Europa sowie Auftritte auf großen Festivals und im Vorprogramm von Bands wie Kaiser Chiefs, Pale Waves, Circa Waves und The Wombats. Jetzt gibt's ihr neues Album A Beautiful World to Lose und wir haben daraus gerade What's the Use gehört, jetzt gefolgt von Lost a Friend, Gorilla. 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

Nina Pitschkeitz und Kevin Crowder sind Wishy, reflektieren mit ihrem neuen Album Nature's Pill eine Welt, in der das Leben unberechenbar und überwältigend erscheint, zugleich aber voller Möglichkeiten steckt, und sagen, unsere Songs fangen die romantischen Frustrationen und das neurotische Verlangen ein, also das Melodrama, das sich daraus ergibt, einfach nur ein Mensch mit Gefühlen zu sein, der Beziehungen und innere Zerwürfnisse erlebt. Aber alles ist ausgeschmückt. Nichts von dem, was wir tun, sollte man als große Beichte verstehen. Der Großteil der Songs dieses Albums entstand live im Studio, produziert übrigens wieder von Ben Lumsdaine in Los Angeles. All the Rage war Wishys erstes Stück und Covergirl ist ihr nächstes. Beide befinden sich auf dem neuen Werk Nature's Pill.

Satan Takes a Holiday verfolgen seit einiger Zeit ein ambitioniertes Projekt, das sie Covering Our Tracks nennen. Damit interpretieren sie Songs, die sie musikalisch im Laufe ihres Lebens stark beeinflusst haben, und das deckt eine große, große Bandbreite ab. Denn jetzt gerade ist Covering Our Tracks 2 erschienen, auf dem unter anderem Stücke von, wie gerade gehört, Bruce Springsteen zu hören sind, aber auch von den Ramones, von Suicide, Yeah Yeah Yeahs, Link Ray, Charlie XCX und den Dirt Bombs, deren Track I Can't Stop Thinking About It wir jetzt gleich noch hören. Vorher möchte ich mich schon mal verabschieden. Am Mikrofon war Matthias Böhm. Ich wünsche noch einen schönen Abend und viel Spaß mit den Schweden Satan Takes a Holiday.

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1: Um 0 Uhr mit Juliette Groß. Der Bund will etwa 1,35 Milliarden Euro in Bremen und Bremerhaven investieren. Dort sollen bis 2031 Anlagen für die militärische Nutzung durch Bundeswehr und NATO ausgebaut werden. Einzelheiten von Fabian Metzner aus Bremen.
2: Es soll Ziel sein, dass Bremerhaven und auch ein bisschen Bremen zum Einsatzdrehkreuz von Deutschland wird. Das heißt, dort soll es eben so sein in einem militärischen Notfall, dass von da aus sehr viele Soldaten, sehr viele Geräte und auch sehr viel Panzer eben von dem Hafen aus in das Einsatzgebiet kommen. Und das wird eben dadurch gemacht, dass beispielsweise die Hinterlandanbindung besser ausgebaut werden, dass die Kajen dort saniert werden und eben auch, dass Bahnstrecken und Straßen zum Hafen hin deutlich ertüchtigt werden, um eben diese Einsätze möglich zu machen.
1: Trotz Sicherheitsbedenken lehnt US-Präsident Trump gesetzliche Vorschriften für künstliche Intelligenz weiter ab. Aus seiner Sicht reicht es aus, wenn sich KI-Entwickler selbst überwachen. Das machte Trump bei einem Treffen mit den Chefs der großen US-Tech-Firmen deutlich. Nach seinen Angaben haben die Konzerne eine freiwillige Vereinbarung für Überprüfungen der Technologie unterzeichnet. Im US-Kongress gibt es überparteiliche Initiativen mit dem Ziel, die KI-Entwicklung gesetzlich zu regulieren. Aktuell haben sie aber kaum Erfolgschancen. In Berlin ist zum 20. Mal der Deutsche Schulpreis verliehen worden. In der Hauptkategorie gewann die Bertha-von-Suttner-Schule im hessischen Mörfelden-Walldorf. Sie zeige eindrucksvoll, wie eine Gemeinschaft mit mehr als 2000 Schülerinnen und Schülern gemeinsam pädagogische Ziele verfolge, erklärte die Jury. 6 weitere Schulen wurden in Spezialkategorien ausgezeichnet. Der englische Fußballspitzenklub Manchester City ist offiziell wegen schwerwiegender Verstöße gegen Finanzregeln für schuldig befunden worden. Das teilte die Premier League mit. Aus London, Franziska Hoppen.
3: So habe der Premier League-Verein etwa mit kommerziellen Partnern Scheinverträge abgeschlossen, um seine Einnahmen künstlich in die Höhe zu treiben und seine Kosten um umgerechnet mehr als 1 Milliarde Euro zu senken. Dies sollte den Anschein erwecken, City halte Finanzvorschriften ein. Laut Geschäftsführer der Premier League, Richard Masters, habe City fast ein Jahrzehnt lang, Zitat, systematisch gegen die Regeln der Premier League verstoßen. City hat bis Freitag Zeit, gegen die Entscheidung Berufung einzulegen. Über Sanktionen gegen den Verein wird in einer weiteren Anhörung entschieden. Sie kann Geldstrafen, Punktabzüge und weitere sportliche Sanktionen verhängen.
1: Das waren die Nachrichten. Das Wetter in Deutschland. Teils bewölkt und meist trocken im Südosten Nebel, Tiefstwerte 19 Grad in Essen bis örtlich 4 Grad in Ostbayern. Tagsüber Wechsel aus Sonne und Wolken, später im Westen Schauer möglich, Höchstwerte 20 bis 30 Grad. Am Donnerstag im Osten meist freundlich. Es ist gleich 0.03 Uhr.
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1: Um 1 Uhr mit Juliette Groß. Der Bund will etwa 1,35 Milliarden Euro in Bremen und Bremerhaven investieren. Dort sollen bis 2031 Anlagen für die militärische Nutzung durch Bundeswehr und NATO ausgebaut werden. Einzelheiten von Fabian Metzner aus Bremen.
2: Es soll Ziel sein, dass Bremerhaven und auch ein bisschen Bremen zum Einsatzdrehkreuz von Deutschland wird. Das heißt, dort soll es eben so sein in einem militärischen Notfall, dass von da aus sehr viele Soldaten, sehr viele Geräte und auch sehr viel Panzer eben von dem Hafen aus in das Einsatzgebiet kommen. Und das wird eben dadurch gemacht, dass beispielsweise die Hinterlandanbindung besser ausgebaut werden, dass die Kajen dort saniert werden und eben auch, dass Bahnstrecken und Straßen zum Hafen hin deutlich ertüchtigt werden, um eben diese Einsätze möglich zu machen.
1: Noch immer ist unklar, ob das Kabinett die Pflegereform heute auf den Weg bringen kann. Union und SPD streiten weiter über die künftige Finanzierung der Pflegeversicherung. Aus Berlin Isabel Karras.
3: Die Union ist da eben eher auf der Seite, das so über das System selbst zu regeln. Zunächst eben über die Kürzungen, dann eben bei Empfängerinnen und Empfängern von Pflegeleistungen. Die SPD will wiederum an eine Gruppe ran, die ja von der Union, ich sag mal, traditionell eher geschützt wird. Also das sind dann die Privatversicherten, Beamte, Menschen, die besser verdienen. Und da geht's dann im Kern eher um die Frage, wen belasten wir denn jetzt? Weil irgendwas tun müssen wir ja.
1: Trotz Sicherheitsbedenken lehnt US-Präsident Trump gesetzliche Vorschriften für künstliche Intelligenz weiter ab. Aus seiner Sicht reicht es aus, wenn sich KI-Entwickler selbst überwachen. Das machte Trump bei einem Treffen mit den Chefs der großen US-Tech-Firmen deutlich. Nach seinen Angaben haben die Konzerne eine freiwillige Vereinbarung für Überprüfungen der Technologie unterzeichnet. Im US-Kongress gibt es überparteiliche Initiativen mit dem Ziel, die KI-Entwicklung gesetzlich zu regulieren. Der Preis für das Deutschland-Ticket könnte im kommenden Jahr erneut steigen. Statt wie bisher 63 Euro sei ein Betrag von knapp 67 Euro möglich. Das berichtet die Rheinische Post unter Berufung auf den sogenannten Koordinierungsrat Deutschland-Ticket. Das Gremium will heute den neuen Preis offiziell festlegen. Maßgeblich ist ein Kostenindex, auf den sich die Verkehrsminister der Länder geeinigt haben. Berücksichtigt werden dabei Personal-, Energie- und Betriebskosten der Verkehrsbranche. Das waren die Nachrichten. Das Wetter in Deutschland. Teils bewölkt und meist trocken, im Südosten Nebel, Tiefstwerte 19 Grad in Essen bis örtlich 4 Grad in Ostbayern. Tagsüber Wechsel aus Sonne und Wolken, später im Westen Schauer möglich, Höchstwerte 20 bis 30 Grad. Am Donnerstag im Osten meist freundlich und trocken, gebietsweise Regen und Gewitter möglich. Es ist 1.03 Uhr.
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1: Um 2 Uhr mit Juliette Groß. Das Bundeskabinett will sich heute mit einem besseren Schutz von Bahnbeschäftigten befassen. Der Gesetzentwurf aus dem Bundesjustizministerium sieht härtere Strafen für Angreifer vor. In schweren Fällen droht eine Haftstrafe von mindestens 1 Jahr. Außerdem berät das Kabinett über den Bericht der Ostbeauftragten Kaiser zum Stand der deutschen Einheit. Ob in der Sitzung heute auch über die Pflegereform beraten wird, ist noch unklar. Trotz Warnungen will US-Präsident Trump die Aufsicht über die KI-Technologie den Entwicklerfirmen überlassen. Eine staatliche Kontrolle lehnt er weiter ab. Aus der Nachrichtenredaktion Petra Mittermeier.
2: Trump ist sich sicher, die Unternehmen kontrollieren sich am besten selber. Der Staat dürfe die Branche nicht ausbremsen. Das machte der US-Präsident nach einem Treffen mit den Chefs der großen US-Tech-Unternehmen in Washington deutlich.